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von Gesprächen ein einsamer Akteur im Zentrum des Bildes. Sein Kopf tief unten im Staub des Fundamentes seiner Existenz.

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1: Heute geht es um das Campus Radio CouchFM. Das ist ein Projekt in Zusammenarbeit der drei Berliner Hochschulen, der Humboldt-Universität, der Freien Universität und der Technischen Universität Berlin. Und ich möchte euch nun das Campus Radio genauer vorstellen und habe hierzu Laura und Emily von CouchFM eingeladen. Herzlich willkommen.
2: Hi.
3: Hi.
1: Seit wann gibt es denn das Format Campus Radio CouchFM?
2: Also 2011 kam die Idee auf. Und 2012 lief dann die erste Sendung schon. Also es ist jetzt schon ganz schön lange her.
1: Und ihr sendet ja jeden Tag und habt verschiedene Formate. Wie ist die Sendung denn aufgebaut?
2: Genau, also wir haben jeden Tag in der Woche ein unterschiedliches Format. Zweimal die Woche läuft unser Live-Magazin. Das heißt, da stehen wir live im Studio und reden über alles Mögliche. Und dann läuft auch Musik zwischendurch, wie man es aus dem Radio halt so kennt. Und montags ist bei uns immer Platz für eine Gästesendung. Mhm. Also da können zum Beispiel andere Unis ihre Projekte vorstellen, wenn sie selbst einen Podcast produzieren und so weiter. Dann haben wir am Mittwoch unsere Musiksendung, das Klangkompott. Das wird von der Musikredaktion gemacht und es kann auch alles Mögliche sein. Interviews, einfach eine Band vorstellen, ein Genre vorstellen, alles Mögliche. Genau, donnerstags läuft unser Gästezimmer. Das ist ein Interviewformat mit Personen zum Beispiel aus Politik oder der Kultur, Berliner Figuren, alles Mögliche. Ja, samstags ist bei uns Tanzstunde. Da können DJs aus Berlin ihre Sets spielen und sich so ein bisschen vorstellen. Und am Sonntag läuft unsere Wiedergabeliste mit den besten Songs aus der Woche.
1: Wie kommt ihr denn zu den Themen, die ihr in der Sendung besprecht?
3: Also ich finde, das ist auch mal ein sehr spannender Prozess, weil es einfach wirklich das ist, was die Couchies so im Alltag beschäftigt. Und das fand ich am Anfang auch so ganz ungewohnt, dass wirklich der Themenvorschlag einfach so reingeworfen werden kann. Und meistens wird er auch total cool aufgenommen und dann wird gebrainstormt, dann können andere relaten oder eben nicht. Und das ist immer ein total spannender Prozess. Also das meiste findet so in der Wortredaktion dann statt oder halt davor in den allgemeinen Sitzungen.
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0: Also das Thema Dubai-Schokolade wurde Social Media sehr groß. Viele Menschen hatten verschiedene Meinungen zu der Schokolade. Manche haben sie sehr gemocht, aber manche haben sie gar nicht gemocht.
1: Also die Dubai-Schokolade wurde durch Social Media ziemlich bekannt und dadurch wurde sie auch teuer. Einige Menschen haben zum Beispiel auf Social Media gepostet, wie lecker die Schokolade ist und dass man sie unbedingt kaufen sollte. Andere waren eher kritisch und fanden das so, kann man kaufen, muss man aber nicht. Und das ist halt immer noch ein sehr umstrittenes Thema.
2: Hi und herzlich willkommen zu unserem Podcast mit
1: Helena.
2: Wir reden ein bisschen heute über das Thema Dubai-Schokolade, wie sie berühmt wurde und wo man sie alles finden kann. So, meine allererste Frage, hast du schon Dubai-Schokolade probiert?
1: Ja, ich habe Dubai-Schokolade probiert. Ich glaube, das war sogar noch letztes Wochenende. Und ich muss sagen, es hat mir gut geschmeckt. Was ist deine nächste Frage?
2: Was denkst du, seit wann gibt es die Schokolade so ungefähr, beziehungsweise seit wann ist sie so berühmt geworden?
1: Boah, ich würde sagen, ich glaube, die gibt es seit 2024. Also ich glaube, richtig berühmt wurde sie 2024. Wahrscheinlich gibt es die schon länger.
2: Du hast gesagt, dass es dir gut geschmeckt hat. Was war so toll an der Schokolade?
1: Also ich fand halt generell die Schokolade an sich und dann noch diese Pistaziencreme und so. Es hat alles insgesamt sehr gut geschmeckt. Und ja, ich fand es halt einfach ein Geschmackserlebnis. Meine Familie ist davon auch begeistert. Also kann ich es weiterempfehlen. Ja, genau.
2: Kannst du mir etwas darüber erzählen, was die Füllung so ist oder wie sie aussieht?
1: Also die Dubai-Schokolade ist mit Ingwertar gefüllt und Pistaziencreme. Und zusammen schmeckt das eigentlich ganz gut. Als ich das erste Mal davon gehört habe, ich so von meinen Freunden, dass die auf einmal irgendwie angefangen haben, darüber zu reden.
2: In der Schule?
1: Ja, genau, in der Schule und halt auch außerhalb der Schule, bei Hobbys und halt anderen Aktivitäten oder halt mit Freunden außerhalb der Schule. Und dann wirklich das erste Mal so richtig, dass ich mehr darüber erfahren habe, war dann auf TikTok und später noch auf Instagram. Und da habe ich halt, gab es super viele Videos darüber.
0: Also ich hatte die Erfahrung, dass manche Produkte von Social Media ein Flop, zum Beispiel so wie das Dubai-Getränk waren. Sie schmeckt nicht so gut. Es ist ziemlich teuer für eine Dose mit 0,33 Milliliter. Der Preis liegt zwischen 3 und 4 Euro pro Dose.
2: Bist du oft in Social Media so unterwegs und lernst du viele weitere Rezepte und Trends kennen?
1: Also ich bin nicht so oft auf Social Media, deswegen bekomme ich davon eher immer später mit, als würde ich so in Tamunt Mund leben. Aber sonst, ich bin eigentlich nicht so oft auf TikTok und trotzdem erfahre ich, was so in der Welt abgeht und welche Trends es gerade gibt.
2: Da ich halt zurzeit mitbekommen habe, dass die Dubai-Schokolade schon einen guten Preis hat, was ist deine Meinung dazu und findest du, das lohnt sich für den Preis?
1: Also kommt drauf an, wo man es kauft. Der Preis kann variieren von 5 bis 10 Euro. Oder halt auch mehr, kommt drauf an, halt wo. Ich würde sagen, es lohnt sich, weil es schmeckt halt wirklich echt gut. Und es ist halt, jeder muss es mal probieren. Deswegen, aber wenn man nicht so viel Geld ausgeben will, muss es ja auch nicht sein.
2: Würdest du Dubai-Schokolade weiterempfehlen an deine Freunde und Familie und sonstiges?
1: Ja, auf jeden Fall. Also ich habe schon meinen anderen Freunden davon berichtet, dass sie das mal probieren sollen. Und dieses Wochenende treffe ich mich auch mit der Freundin. Dann werde ich das wahrscheinlich mit ihr zusammen probieren. Und halt einfach auch wissen, so wie gefällt es ihr. Und ich habe es meiner Mutter und meinem Bruder also erzählt. Und ja, ich glaube, die waren etwas überrascht, aber ich glaube, die würden es auch probieren.
2: Trends in sozialen Medien können sowohl positiv als auch negativ sein. Zum Beispiel kann das Teilen von Inhalten dazu beitragen, Bewusstsein für wichtige Themen zu schaffen. Allerdings können bestimmte Trends auch gefährlich sein, wie zum Beispiel gefährliche Challenges, die zu Verletzungen führen können. Es ist wichtig, kritisch zu bleiben und sich bewusst zu machen, welche Inhalte man konsumiert und teilt. Es ist auch ein Trend, Schokolade auf ungewöhnliche Weise zu präsentieren oder zu konsumieren, oft mit Hilfe von sozialen Medien. Zum Beispiel haben Influencer und Foodblogger kreative Schokoladenrezepte oder Präsentationen geteilt, die dann viral gingen. Das hat dazu geführt, dass viele Menschen

0: inspiriert wurden, selbst kreativ zu werden. Manche Produkte werden ihren Ruf doch nicht ganz gerecht. Doch die Dubai-Schokolade hat viele Konsumenten überzeugt. Es zeigt, wie soziale Medien Trends beeinflussen und verbreiten können.
1: Also ein weiteres Produkt ist zum Beispiel Make-up-Artikel.
2: Also zum Beispiel zum Thema Make-up, das ist auch noch sehr umstritten. Viele machen zum Beispiel Werbung für einige Make-up-Produkte, weil sie dafür auch Geld bekommen. Und andere sehen das auch wieder kritisch. Sie sagen, ja, zum Beispiel die Foundation hält nicht so lange oder die Mascara ist dann doch nicht wasserfest. Und das ist dann auch wieder mal so ein Thema, was es war und was es halt nicht war.
1: Ich habe persönlich eigentlich nicht so schlechte Erfahrungen gemacht, weil ich nicht die Produkte kaufe, die so den Hype auf Social Media haben, sondern einfach die Produkte, die ich in Drogeriemärkten finde, die mir gefallen, hole ich einfach, probiere sie aus. Wenn sie nicht gut sind, benutze ich sie nicht weiter. Und wenn sie mir gefallen, hole ich mir sie auch ein zweites Mal.
2: Also ich habe mir schon viele Videos dazu angeguckt, über generell Dubai-Schokolade und zum Beispiel auch Make-up, aber das ist jetzt ein anderes Thema. Und also ich habe auch viel darüber erfahren, so einige Leute haben ja gesagt, das ist gut, dann habe ich mir die angeguckt und halt auch die negativen Sachen, was ist daran nicht so toll. Und daraufhin habe ich dann halt einfach entschlossen, es mal zu probieren, um dann selber eine Meinung zu haben, ob es jetzt gut oder schlecht ist. Jetzt mal meine Frage an dich, Anessa. Was sagst du so allgemein zu Dubai-Schokolade?
0: Ich bin begeistert, ehrlich gesagt. Also es ist einfach so ein inspirierender Geschmack, den man nicht jeden Tag essen sollte, weil Pistaziencreme ist schon so eine starke Creme. Aber meiner Meinung nach ist es ein guter Snack, wenn man mal wirklich lange nichts Gutes gegessen hat, was süß ist. Kann man immer machen. Oder wenn man Besuch hat. Zum Beispiel meine Mutter macht gerne Dubai-Schokoladen, Kuchen, Kekse. Es gibt auch zurzeit auch solche Getränke über Dubai-Schokolade. Also seitdem sie jetzt 2024 so richtig in den Trend kam, wurde sie auch wirklich sehr berühmt. Und Leute haben einfach tausende Sachen erfunden, die man aus dem Geschmack machen konnte. Mhm. Also meiner Meinung nach ein super Snack und auch eine super Schokoladenart.
2: Ja, also du hast ja erwähnt, dass deine Mutter halt viele verschiedene Sachen, so wie Kuchen und also Kekse macht, so wie Schokolade. Ich habe gestern, war ich in Kreuzberg in so einem Dönerladen und dann sehe ich da so Dubai-Schokolade in so einer Art Bowl, also in so einem Behälter. Mhm. Das war so halt die Creme, dann Schokolade und dann halt diese Pistaziencreme. Ja. Und das war halt irgendwie so voll neu, weil das habe ich davon einfach wirklich noch nie gesehen. Ja. Würdest du das probieren?
0: Klar. Also ich probiere alles, ehrlich gesagt, was süß ist, war einfach Süßigkeiten so. Ist auch manchmal so, man braucht's.
2: Und sagen wir mal, du würdest jetzt selber Konditor oder Konditorin sein. Was würdest du so aus Dubai Schokolade machen? Irgendwas, was noch nicht auf dem Markt gibt?
0: Donuts. Also ich glaube, die gibt es, aber ich würde sie halt, oder so ein Dubai-Schoko-Kaffee oder Latte. Vor allem, ich würde es auch auf Insta posten.
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Nach finnischem Denken sollten Lernumgebungen Innovationen fördern, Raum für Kreativität schaffen und es den unterschiedlichen Fähigkeiten des Einzelnen ermöglichen, sich zu entfalten. Dies bedeutet, dass Gleichberechtigung, Kreativität und Wettbewerbsfähigkeit eng miteinander verknüpft sind. Da sich die Welt verändert, müssen sich die Bildungssysteme weiterentwickeln, um Schritt zu halten und den Bürgern weiterhin die in der Zukunft benötigten Fähigkeiten zu vermitteln und zukünftiges Wachstum sicherzustellen. Genau wie im 19. Jahrhundert besteht der beste Weg für nachhaltiges Wirtschaftswachstum und Wohlstand in der Zukunft darin, die Kompetenzen und Talente aller zu mobilisieren. Denn kontinuierliche Investitionen in Bildung, Forschung und lebenslanges Lernen sind eine Investition in Chancengleichheit.

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1: Herzlich willkommen zu YCBS of Alex. Mein Name ist Adrian und heute werden wir das europäische Projekt With Digital Voices to Competences for Future vorstellen. Wie man schon an dem Projekttitel erkennen kann, handelt es sich hierbei um Kompetenzen bezogen nicht nur auf Medien, sondern auf Bildung und Kommunikation. Es geht hierbei um muttersprachliche und fremdsprachliche, mathematische und grundlegende technische sowie Computer- und Lernkompetenzen. Nicht an letzter Stelle geht es um soziale und Bürgerkompetenzen, wie auch um das Schaffen eines Kulturbewusstseins. Was verbirgt sich hinter dem Projekt, was mit Schülern und Pädagogen aus Deutschland, Finnland, Bulgarien, Portugal und der Türkei durchgeführt wird. Das Projekt zielt darauf ab, die bereits erwähnten Schlüsselkompetenzen bei Schülern und Lehrern durch die Produktion und Verbreitung von Audiopodcasts zu entwickeln und zu fördern. Dabei sollen die ProjektteilnehmerInnen auf die zukünftigen Herausforderungen im Berufsleben und in der sich verändernden Gesellschaft vorbereitet werden. Erster Austausch der teilnehmenden Pädagogen fand in Sofia im letzten Herbst statt. Ein weiteres Treffen fand in Helsinki statt. Im Fokus der Diskussion und Präsentation standen Lernmethoden mit Medien an Schulen sowie Bildungsinhalte an Schulen in verschiedenen Ländern im Vergleich.
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1: Wir sind zurück im Studio und ihr hört das YCBS-Programm auf Alex. With Digital Voices to Competences for Future. Heute haben wir auch Gäste in unserem Studio. Es sind Schüler und Lehrer der Johanna-Eck-Schule, die ein assoziierter Partner des europäischen Projekts sind. Unsere Gäste haben ihre erste Erfahrung mit Podcast-Produktion sammeln können. Es sind Lehrer und Schüler, die ihre Kenntnis mit neuen Medien erweitern möchten.
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1: Welche Aktivitäten sind beim Projekt geplant und welche Aktivitäten wurden bereits durchgeführt? Das Projekt umfasst Aktivitäten wie die Entwicklung von Methoden für den Einsatz von Audio-Podcasts im Bildungsbereich und Aufnahmen von Videotutorials für die Podcast-Produktion. Der Aufbau einer Webplattform zum Teilen von Ressourcen sowie die Organisation eines internationalen Sommercamps, die Produktion mehrsprachiger Podcasts, der Erwerb entsprechenden Equipments und Durchführung von Lehrerfortbildungskursen gehört auch dazu. Darüber hinaus wird ein internationaler Austausch im Zuge der Podcast-Produktion ermöglicht. Was werden die Projektergebnisse sein? Produktionsmethoden für Pädagogen einschließlich Strategien zur Bewertung und Verbreitung von Inhalten. Videotutorials, die Pädagogen in verschiedene Aspekte des Podcastings einführen. Zentrale Online-Plattform zum Austausch von Methoden und Ressourcen. Podcasts in mehreren Sprachen, die einzelne Kulturen repräsentieren. Lehrer und Schüler, die in der Lage sind, mehrsprachige Podcasts zu erstellen. In der ersten Projektphase wurde an den beteiligten Schulen für das Projekt geworben und es wurden die Schlüsselkompetenzen erfragt. Mithilfe von quantitativen Umfragen konnte die Nutzung von Medien im Bereich Bildung und Alltag erfasst werden. Berliner Schüler und Pädagogen der Ernst-Schering-Oberschule, die auch offizieller Projektpartner sind, waren an den Umfragen beteiligt. Auf die Frage, ob Podcasts als Bildungsinstrument genutzt werden könnten, antworteten über 70% der Befragten mit Ja. Auf die Frage, worin der Hauptvorteil des Einsatzes von Podcasts besteht, meinten über 30%, dass dabei die digitale Kompetenz und das selbstständige Lernen gefördert werden. Als Fazit der Umfrage konnte man festhalten, dass Podcasts bei den Schülern noch nicht sehr bekannt sind. Es besteht jedoch ein Interesse an Podcasts und Lehrkräfte zeigen eine hohe Bereitschaft, Podcasts als Werkzeug und Lernmittel einzusetzen.
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1: SchülerInnen der Ernst-Schering-Schule und auch der Johanna-Eck-Schule aus Berlin werden bald in einem internationalen Sommercamp in Antalya der Türkei teilnehmen. Dort treffen SchülerInnen und die Lehrer aus 5 Ländern aufeinander und mithilfe einer Methodologie erarbeiten eigene Podcast-Produktionen in englischer Sprache. Bereits im Vorfeld haben jedoch die Berliner TeilnehmerInnen Podcasts produziert. Dabei sind sie den Fragen nachgegangen, was kann Thema eines Podcasts sein? Wie schreibt man für das Hören und wie spricht man ins Mikrofon? Für manche der jungen Autoren war es das erste Mal, auf Deutsch Radio zu machen. Gemeint sind dabei SchülerInnen einer Willkommensklasse der Johanna-Eck-Schule, die heute im Studio sind und ihre Podcasts präsentieren werden. Auch ihre Lehrerin ist bei uns und berichtet später über die Vorteile der Nutzung neuer Medien im Unterricht.
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1: Ihr hört das YCBS-Programm auf Alex und nun begrüße ich im Studio Dennis von der Johanna-Eck-Schule. Er wird den Podcast über die Spiele Schach und Gomoku vorstellen, den Schüler und Pädagogen der Ernst-Schering-Schule und der Johanna-Eck-Schule gemeinsam produziert haben. Hallo Dennis, kannst du dich bitte erstmal ganz kurz vorstellen?
2: Hallo, ich heiße Dennis und bin 15 Jahre alt. Ich komme aus Rumänien, ich spreche Rumänisch, Englisch, Französisch und Deutsch und lebe in Berlin seit etwa einem Jahr. Seit diesem Winter nehme ich an der Medien-AG teil, bei der wir lernen, wie man Podcasts produziert. Wir hören uns auch andere Podcasts an, die uns als Beispiele dienen.
1: Wovon handelt der Podcast Spiele und Kulturen?
2: Bei Podcast Spiele und Kulturen erfahren wir mehr über die Spiel Schach und das asiatische Strategiespiel Gomoku. Dabei haben die Autoren dieses Podcasts dieses Spiel gespielt und berichten mehr über Spieltechnik und Geschichte von Schach und Gomoku.
3: Das war ein guter Beispiel. Der Läufer hat den Turm geschlagen, aber weil der Läufer schon auch vorbereitet war, hat den anderen Läufer, also Schwarzläufer, hat den weißen Turm, Weißläufer hat den schwarzen.
4: Was bedeutet, wenn sich der König nicht mehr bewegen kann?
5: Die Figuren sind schwarz und weiß.
6: Schach, eine lange Geschichte. Sie beginnt vor 1400 Jahren in Indien.
7: Der König ist Datscha und die Türme Streitwagen. Damals heißt das Spiel Katuranga und hatte einen starken Bezug zum Militär. Durch den Handel wurde das Spiel angeblich nach Persien gebracht. Von Persien aus verbreitet es sich im arabischen Raum weiter. Das Spiel kam nach Europa zwischen dem 9. und 11. Jahrhundert über Spanien.
8: Welches Ziel hat man beim Spielen?
9: 5 in eine Reihe zu bringen, das ist dieser Ziel. Also 5 Stücke in eine Reihe zu bringen. Entweder schwarz oder weiß.
1: Die Geschichte von Gomoku. Gomoku ist ein Strategiebrettspiel. Es stammt aus Ostasien und existiert seit der Meiji-Zeit in Japan. Sie dauerte von 1868 bis zum Tod des Kaisers 1912 an. Der Name bedeutet 5 Stücke in einer Reihe. In China heißt das Spiel Wuzigi, in Korea Omok. Beide Begriffe haben dieselbe Bedeutung. Ursprünglich auf 19x19 cm Go-Brettern gespielt, gilt heute als Standard ein 15x15 cm Spielbrett. Im 19. Jahrhundert gelang Gomoku auch nach Großbritannien und wurde dort Gobong genannt. Es ist vom japanischen Gobon, auf Deutsch Go-Brett, abgeleitet. Heute ist Gomoku weltweit bekannt und wird sowohl analog als auch digital gespielt. Gomoku fördert nicht nur das logische Denken, sondern hilft den Spielern auch, besser mit Herausforderungen umzugehen.
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1: Wir sind zurück in unserem Studio auf Alex und ihr hört das YCBS-Programm With Digital Voices to Competences for Future. Wir haben einen weiteren Gast am Mikrofon in unserem Studio, das ist Vlad. Vlad ist so wie Dennis Schüler an der Johanna-Eck-Schule in Berlin und macht auch bei der Medien AG mit. Hallo Vlad und willkommen bei uns. Könntest du dich bitte auch selbst vorstellen?
10: Hallo, ich heiße Vlad, ich bin 14 Jahre alt und ich komme aus der Ukraine. Ich spreche Ukrainisch, Russisch und Deutsch. In Berlin lebe seit etwa einem Jahr.
1: Nun, ich würde dich darum bitten, uns einen weiteren Podcast vorzustellen, den du und andere Mitschüler produziert haben. Es geht dabei um das Thema Reise.
10: Beim Podcast Reiseerlebnisse geht es um die Geschichte des Reisens. Wir haben auch unsere eigenen Texte über Reiseerlebnisse und Reiseziele verfasst und aufgenommen.
1: Wir spielen jetzt den Podcast Reiseerlebnisse ein. Ich erinnere euch, dass ihr das YCBS-Programm auf Alex rund ums Thema digitale Kompetenzen hört.
11: Ich werde nach Iran und Türkei verreisen. Meine Familie und Freunde wohnen dort. Ich gehe sie zu besuchen, da ist es sehr schön. Es gibt viele Sehenswürdigkeiten, wie zum Beispiel Golestan-Palast, Freiheitsturm und Burj-i Milad. Ich gehe in Shiraz, zu meinem Geburtsort.
12: Weltreisen haben eine jahrhundertelange Tradition. Wer gilt als Pionier der ersten historischen belegten Weltumrundung? Christoph Kolumbus, B. Marco Polo, C. Ferdinand Magellan.
13: Ferdinand Magellan.
14: Was hat Ferdinand Magellan entdeckt?
15: Fernando Magellan hat gemacht neue Wege zu Amerika.
13: Magellanstraße.
12: In welcher europäischen Stadt befindet sich dieser berühmte Brunnen? A. Paris, B. Rom.
14: Und C. ist Stockholm.
12: C. Stockholm.
14: Was denkst du?
12: Rom.
14: Rom, okay.
13: Der Brunnen liegt in Rom.
16: Bella Italia und Gelato sind untrennbar miteinander verbunden. Aber wo wurde Eiscreme eigentlich erfunden? In Venedig, in China, in Grönland. In China.
1: Ich begrüße die Lehrerin der SchülerInnen der Johanna-Eck-Schule, Frau Wesoke Künczyszke. Sie unterrichtet in einer Willkommensklasse. Hallo Wesoke, könntest du dich bitte kurz vorstellen, wie heißt du, welche Fächer unterrichtest du und wie lange lebst du in Berlin?
17: Ich heiße Wesoke Künczyszke, ich komme aus Bulgarien und lebe seit 23 Jahren in Berlin. Ich unterrichte Deutsch als Fremdsprache und Spanisch an der Johanna-Eck-Schule in Berlin-Tempelhof. Vorwiegend unterrichte ich in einer Willkommensklasse, wo Schüler aus verschiedenen Ländern Deutsch lernen.
1: Wesoke, sind neue Medien für den Sprachunterricht und gerade in den Willkommensklassen relevant? Und wenn ja, warum?
17: Durch die neuen Medien wird der Lernerfolg und die kognitive Entwicklung von Schülerinnen und Schülern positiv beeinflusst. Es werden viele Kompetenzen, Kreativität und die Gedächtnisleistung gefördert.
1: Was konnten die Schüler von der Medien-AG lernen, die seit diesem Jahr in eurer Schule durchgeführt wird?
17: Die Schüler erweitern kontinuierlich ihren Wortschatz und werden mit neuen Wörtern und Begriffen konfrontiert. Durch das wiederholte Hören von gesprochenen Texten lernen sie die richtige Aussprache und Intonation. Sie bekommen ein Gefühl für die natürliche Sprachmelodie und Betonung. Das Hören von Podcasts erfordert Konzentration und fördert kognitive Fähigkeiten wie Gedächtnis und Aufmerksamkeit.
1: Bald fahren Sie mit einem Schüler nach Antalya zu einem internationalen Sommercamp, um dort die Kniffe des Podcast-Journalismus und Menschen aus anderen Ländern kennenzulernen. Was versprichst du dir vom Sommercamp in Antalya? Welche Lern- und Synergieeffekte siehst du dabei als besonders wichtig an?
17: Ich verspreche mir vom Sommercamp einen regen kollegialen Austausch mit Menschen aus verschiedenen Ländern, eine Kooperationsmöglichkeit mit anderen Schulen und nicht zuletzt das Kennenlernen neuer Kulturen, Sprachen und Orten.
1: Vielen Dank für dieses Gespräch, Vesuke. Ich danke auch allen Gästen in unserem Studio, die heute da waren. Wir sind am Ende unseres YCBS-Programms auf Alex with Digital Voices to Competences for Future. Die heutige Sendung könnt ihr auch auf www.ycbs.eu hören. Bis zum nächsten Mal.

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1: Ich bin heute mit Bettina und Lida im Studio, die die Sendung Monday Movie Talk machen.
2: Hallo.
3: Hallo, Benni.
1: Die Schlagwörter zu eurer Sendung sind Aktuelles zum Film, Theater, Tanz und Literatur, grob zusammengefasst. Wie würdet ihr die Sendung in euren eigenen Worten beschreiben?
2: So ein anderes Schlagwort ist natürlich die Kritik zu Spielfilmen und Dokumentationen. Und wir bringen natürlich auch so ein paar O-Töne vom roten Teppich. Und wir haben ausgewählte Studiogäste. Wir besprechen eben aktuelle Theaterproduktionen und Tanzinszenierungen aus Berlin und Co. Das heißt, wir wandern auch mal in andere Städte und gucken, was in anderen Städten so los ist, dass man von Berlin aus dahin fahren kann. Aber primär sind wir queer-feministisch,
3: in die linke Ecke. Immer klassenkritisch, nicht nur film- und theaterkritisch.
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0: Ich bin heute hier mit zwei Hosts von der ukrainischen Radiosendung Trambeats FM. Schön, dass ihr da seid.
1: Ja, danke. Danke für die Einladung.
2: Danke, thanks a lot.
0: Lass uns über den Namen sprechen. Trambeats FM. Was heißt es?
1: Es gibt ein traditionelles ukrainisches Instrument, Musikinstrument, in Gebirgen meistens. Es ist ein großes Rohr, das heißt Trambita.
2: Dieses Name Trambeats FM, das bedeutet Trambita wie Musikinstrument und auch Beat für Musik. Trambita mit Beat.
0: Was sind die Themen, mit denen ihr euch beschäftigt?
1: Alles, was für die Ukrainer in Deutschland interessant ist. Ja, es ist die Sozialfragen, die Nachrichten, die Fragen der Kommunikation, die Fragen, die helfen auch die Gemeinde zusammen sammeln. Alles, was wichtig in der Ukraine ist, auch teilen wir mit. Und was für die Ukrainer in Deutschland wichtig ist, auch.
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1: Herzlich willkommen bei den On-Air-Stories. In dieser On-Air-Story möchte ich euch die Sendung Oldie-Treff von Peter Ziermann vorstellen. Hallo Peter, schön, dass du da bist.
2: Ja, freut mich auch.
1: Was ist denn die Sendung Oldie-Treff genau? Also worum geht es?
2: Ja, ein bisschen old-fashioned Radio. Zum einen wird ich ja seit 100 Jahren gefühlt durch, dass wir hier noch Plattenspieler im Studio haben, weil ich tatsächlich immer noch eigentlich 100% Vinyl spiele und mein Musikgeschmack, der liegt ja eigentlich eher bei internationalen Titeln, bei Beat und ja, vernünftigen Nummern der 60er, 70er Jahre. Aber ich spiele auch sehr viel deutsche Musik, bin nach wie vor jedes Wochenende auf dem Flohmarkt, sammel da irgendwelche Schallplatten ein. Und es gibt so einen Spruch, den ich auch seit Jahren mache. Bei mir kann sich jeder jeden Titel wünschen. Wenn jemand von Heino die schwarze Barbara haben will, dann kriegt er die auch.

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1: Herzlich willkommen zu einer weiteren On-Air-Story. Ich bin heute mit Rolf Gensrich im Studio, der die Sendung OK Beat macht.
2: Hallo, freue mich, dass ich hier sein darf.
1: Wie würdest du ansonsten deine Sendung generell beschreiben?
2: Die Sendung lässt sich eigentlich schlecht beschreiben. Also es gibt mehrere Varianten. Ich versuche, Gäste mir heranzuholen aus allen möglichen Gegenden, Sachen, die mir über den Weg laufen. Das kann also der Würstchenverkäufer sein bis hin zu irgendwelchen kleinen Aktionen, Grundeinkommen zum Beispiel oder kleine Parteien oder aber Musiker, die mir auf der Straße auffallen, die nicht dann mal meine Visitenkarte geben und sagt, kommt doch mal vorbei, meldet euch doch mal.
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5: Einen schönen Nachmittag und herzlich willkommen. Ihr hört Couch FM bei Alex Berlin. Heute lade ich euch in der nächsten Stunde ein, mit mir Jazzmusik zu hören. Genauer, das Klavier im Jazz. Ich denke, dass das Programm für die Neulinge unter euch, die mit dem Jazz nicht vertraut sind, interessant sein könnte. Besonders, da sich die meisten von euch an den Klang des Klaviers zumindest gewöhnt haben sollten. Und an alle Jazzliebhaber, ihr wisst genauso gut wie ich, dass es schwer ist, im Jazz alle Tracks zu kennen. Also vielleicht hört ihr ja was Neues, meiner Meinung nach erstklassige Stücke von Jazzmusikern, von denen ich mir sicher bin, dass ihr sie kennt. Bevor ich tiefer in die Form des Programms gehe, hören wir den ersten Track zum Warmwerden. Ihr hört das Klangkompott, das Klavier im Jazz, bei Couch FM auf der 91.0 bei Alex Berlin. Mein Name ist Pavel.

das Ramsey Lewis Trio mit Gonna Set Your Soul on Fire. Aufgenommen im Jahre 1961 und im selben Jahr auf dem Album More Music from the Soil erschienen. Nun, wieso, fragt ihr euch, habe ich in dieser Jazz-Sendung den Fokus auf das Klavier gelegt und nicht bloß meine größten Lieblingsstücke zusammengeworfen? Erstmal, das eine schließt das andere nicht aus. Das Klavier wird zwar nicht immer im Jazz verwendet, doch es ist wohl doch fast immer ein Teil des Repertoires und ein wichtiges Element in einer Jazzband. Einige würden jetzt sagen, es sei etwas schwachsinnig, den Fokus so zu setzen, denn könnte ich das ja auch das Schlagzeug im Jazz oder das Kontrabass im Jazz nennen, welches beides Instrumente sind, die fast immer dabei sind. Doch trotzdem hört man dadurch Stücke, in denen mehr als nur eines dieser Instrumente beteiligt sind. Wie zum Beispiel klassischerweise natürlich, was wir alle kennen, das Saxophon, die Trompete oder die Gitarre. Also diese Sendung konzentriert sich nicht nur auf das Klavier. Und zweitens, ich denke, dass ich denen unter euch, die sich niemals vom Jazz angesprochen gefühlt haben, dadurch einen Anhaltspunkt schaffe, um diese Musikrichtung besser zu verstehen. Denn der Jazz ist äußerst facettenreich und damit in sich beinahe nicht als bloß eine deutlich abgrenzbare und einheitliche Musikrichtung anzusehen. Kaum eine Musikrichtung, die heute etabliert ist, bietet mehr Variationen in zugleich Rhythmik, Tempo und Harmonie. Und was ich persönlich besonders betonen würde, war bzw. ist das Talent und die Fähigkeit der Jazzmusiker. Und letztens, diejenigen, welche mit die Ränge der größten Jazzmusiker, Solisten und Virtuosen belegen, sind viele Pianisten. Und deshalb kommt jetzt einer dieser Größen, Oscar Peterson.

das Oscar-Peterson-Trio mit Sea Jam Blues. Ein Klassiker und absoluter Kracher dieses großen Meisters, der es nach seiner Erfahrung als Musiker im Gospel, Big Band und Blues geschafft hat, eine fabelhafte Mischung dieser drei Richtungen und dadurch einen völlig unverwechselbaren Stil zu kreieren. In meinen Augen eines der vollkommensten, saubersten und einfach nur erfüllendsten Klavierspiele, die ich jemals gehört habe. Wer es schafft, die Partituren seiner Werke nachzuspielen, kann sich sehr glücklich schätzen. Wir bleiben erstmal im Trio-Format und gehen über in ein melancholischeres Stück. Eins, das so süß ist, dass man hinschmilzt. Vom Duke Jordan Trio aus dem Album Flight to Denmark.

Duke Jordan mit seinem in Dänemark aufgenommenen Album Flight to Denmark, wer hätte es gedacht, mit Mads Weinding am Kontrabass und Ed Thigpen am Schlagzeug. Veröffentlicht im Jahre 1974, was relativ spät ist für den Jazz, denn es gab das meiste Jazz so in den 50ern und 60ern, da, wo wir uns auch heute in dieser Sendung bewegen. Doch bevor wir zurückgehen in die 50er und 60er, nutzen wir mal die Gelegenheit und bleiben nochmal kurz in den 70ern. Denn in dieser Zeit war die Jazzszene in Japan besonders lebhaft. Und seitdem hat Japan es geschafft, eine nicht zu übersehene und ganz eigene Jazzkultur zu schaffen. Das ist nicht nur meine Meinung, sondern auch die von John Coltrane und Art Blakey, welche ab den 60ern und bis spät hinein in ihre Karrieren häufig Konzerttourneen nach Japan unternahmen und mit großer Begeisterung empfangen wurden. Wir hören jetzt einen sehr bekannten Jazz-Standard, Autumn Leaves, vom japanischen Jazzpianisten Ryo Fukui aus dem Jahr 1976.

Das war Ryo Fukui mit Autumn Leaves. 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Bisher haben wir in diesem Klangkomfort über das Klavier im Jazz nur Trio-Stücke gehört. Aber wir gehen jetzt mal etwas weiter, hören uns mal ein paar fettere Sachen an. Und ein guter Mann für so ausgefallenere Jazz-Stücke, ein sehr bekannter Jazzmusiker, einer der bekanntesten der USA, war Charles Mingus. Und er selbst war Kontrabassist. Aber passt auf, Charles Mingus hat sogar selbst auch Klavier gespielt. Und das auf seinem im 1962 erschienenen Album Oh Yeah. Davon hören wir jetzt Ecclesiastics.

Das war satter Big Band Sound und nicht nur irgendeine Big Band, sondern die Big Band vom legendären Count Basie. Er war wahrscheinlich neben Duke Ellington und Quincy Jones einer der größten Big Band Leader, die jemals gelebt haben. Und Count Basie hat selbst vom Klavier aus mit einem sehr guten Ohr und richtiger Leitung die besten Jazzmusiker begleitet. Da muss man sich vorstellen, in so einer Big Band sind um die 15 oder mehr Blasinstrumente und das ist eine ordentliche Lautstärke, die man bändigen muss. Ich sage euch Leute, wenn ich eine Zeitmaschine hätte, dann würde ich nicht eine Sekunde zögern und sofort in die 70er reisen, um mir eine seiner Shows in der Carnegie Hall in New York anzuhören. Als nächstes hören wir uns auch eine Aufnahme an, das war auf einem Live-Konzert, das ist entstanden, in der Schweiz im Jahre 1960 in Lausanne. Und das war von Art Blakey und The Jazz Messengers. Art Blakey war ein genialer Schlagzeuger, der auch dafür bekannt war, nicht nur sehr, sehr viele Alben produziert zu haben, also wirklich eine Goldgrube an Musik, sondern auch die phänomenalsten Musiker dazu zu bringen. Und deshalb jetzt diese Aufnahme, denn am Klavier spielt Bobby Timmons. Der Track heißt This Here.

Art Blakey and the Jazz Messengers mit This Here. Wirklich ein phänomenales Live-Album. Ich rate euch allen, sich da reinzuhören. Es ist, wie gesagt, in der Schweiz im Jahre 1960 aufgenommen worden. Und ich finde, man hört auf dieser Aufnahme wirklich raus, wie Art Blakey sehr viel Spaß hat, mit Bobby Timmons zu spielen. Denn auf diesem Album stachelt Art Blakey Bobby Timmons sozusagen wiederholt an, sein Solo zu verlängern. Er spielt also doppelt so lange Soli wie der Trompetenspieler Lee Morgan oder der Saxophonist Wayne Shorter, welche auch beide Weltklasse-Musiker sind, aber Bobby Timmons ist auf diesem Konzert einfach nur phänomenal. Und ein Jahr zuvor hat Bobby Timmons dieses Lied, This Here, mit Cannonball Adderley uraufgeführt, mit dem Quintett von Cannonball Adderley bei einer Live-Performance in San Francisco. Gegen Ende unserer Sendung muss ich einige von euch noch etwas quälen. Aber trotzdem finde ich das 1960 erschienene Album The World of Cecil Taylor, was eindeutig in den Free Jazz einzuordnen ist, einfach nur viel zu geil, um es nicht zu spielen. Cecil Taylor könnte als Konkurrent des Saxophonisten Ornette Coleman, welcher ein Jahr zuvor mit seinem Free Jazz Album The Shape of Jazz to Come eine viel größere Beliebtheit und Lob der Kritiker genoss als Cecil Taylor. Ich persönlich finde Cecil Taylor am Klavier aber einfach nur bombastisch. Die Energie, das Tempo, diese Frechheit und Direktheit, welche das Genie Cecil Taylors ist, die schmale Linie zwischen Wahnsinn und Ordnung zu balancieren. Zum Ausflippen, Leute. Hört euch das an, hier bei diesem Klangkompott, das Klavier im Jazz bei Couch FM auf der 91.0 bei Alex Berlin. Es folgt Port of Call von Cecil Taylor.

Cecil Taylor mit Port of Call. Das muss man sacken lassen. Wir sind fast am Ende unseres heutigen Klangkompotts über das Klavier im Jazz. Es hat mir sehr viel Spaß gemacht, entweder für die unter euch, für die es Neuland ist, eine Einführung zu gestalten oder für euch alten Fanatiker wie mich Stücke zu zeigen, die ihr noch nicht kanntet. Und ich kenne seit jahrelangem Hören auch längst noch nicht alles. Dafür ist der Jazz zu vielfältig und zu geil. Und gewisse Alben, das kann man einfach 100 Mal durchhören. Schaltet beim nächsten Mal wieder CouchFM ein, täglich um 17 Uhr hier auf der 91.0 bei Alex Berlin. Zum Schluss kommt mein persönlicher Favorit unter den Jazzpianisten und jemand, den einige von euch bestimmt bisher in diesem Klangkompott vermisst haben. Thelonious Monk, ja. Kaum jemand im Jazz hat einen höheren Wiedererkennungswert in seinem Stil geschaffen als er. Auch bekannt als der hohe Priester der modernen Jazzmusik. Große Bekanntheit erlangte er Mitte der 50er Jahre und produzierte zahlreiche brillante Soloalben bis spät in die 60er, als auch viele Alben mit seinem Quartett. Darin spielte besonders prominent Charlie Rouse am Tenorsaxophon, dessen Zusammenspiel mit Thelonious Monk so gut funktionierte, dass Monk fast immer nur ihn auf seine Konzerttouren durch die Welt mitnahm. Auch Bill Riley, der Schlagzeuger, erlangte durch sein sehr cooles, swinghaftes Spiel große Bekanntheit durch die Teilnahme in Monks Quartett. Zum Ende dieser Sendung hören wir aus dem 1968er Album Underground von Thelonious Monk das Stück Race 4. Dankeschön fürs Zuhören und viel Spaß!

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1: Mit Jordi Kalentei. Das Hauptgebäude der Technischen Universität Berlin bleibt wegen schwerer Baumängel vorerst geschlossen. Eine Taskforce aus TU, Bezirk und Senatsverwaltungen prüft jetzt, wie das Gebäude schnell wieder ganz oder teilweise genutzt werden kann. TU-Präsidentin Fatma Deins sagte, für Studierende könnten sogar vorübergehend Zelte aufgestellt werden. Der gesamte Sanierungsbedarf der TU wird auf rund 2,4 Milliarden Euro geschätzt. Der Elektrobauer Tesla will in Grüneheide mehr als 1500 neue Arbeitsplätze für Batteriezellfertigung schaffen. Das Unternehmen plant Investitionen von umgerechnet mehr als 210 Millionen Euro, um ab 2027 Batteriezellen direkt in Brandenburg zu produzieren. Bereits Ende Juni sollen zusätzlich rund 1000 Beschäftigte für die Fahrzeugproduktion eingestellt werden. Nach Angaben von Tesla sollen künftig Batteriezellen und Elektroautos komplett an einem Standort gefertigt werden. Derzeit werden in Grüneheide nur Batteriekomponenten produziert. Die Zellen selbst kommen noch aus den USA. Studierende und Berufseinsteiger können sich nächste Woche bei einem Workshop Tipps für Bewerbungen und Vorstellungsgespräche holen. Unter dem Titel Erfolgreich bewerben – Dein Weg zum Praktikum oder Job geht es um Lebenslauf, Anschreiben und den richtigen Auftritt im Bewerbungsgespräch. Der Workshop findet am 19. Mai von 12 bis 17 Uhr in Präsenz statt. Anmelden können sich Interessierte online über die Veranstaltungsseite der Technischen Universität Berlin.
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1: Heute gibt es in Berlin und Brandenburg viele Wolken und zeitweise Regen. Zwischendurch lockert es immer wieder auf. Die Temperaturen liegen heute zwischen 11 und 15 Grad.
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8: Willkommen heute in unserem Podcast Station 61. Zurück aus der Hölle für eine menschenwürdige Psychiatrie. Heute mit zu Gast, aber auch mein Co-Moderator Dr. Martin Zinkler.
9: Hallo.
8: Hallo Martin. Genau, wir sind heute in unserer vierten Folge und ich werde heute Martin Fragen stellen, die ich persönlich gerne auch schon ihm im privaten Gespräch stellen wollte, wo es dazu nicht kam, wo wir auch dachten, da habt ihr als Zuhörerin und Zuschauerin auch Interesse, euch das anzuhören, denn es geht heute tatsächlich darum, wer ist Martin als privater Mensch? Was hat Dr. Martin Zinkler? Was ist sein Warum, dass er sich wirklich seit Jahrzehnten für das Menschenrecht in der Psychiatrie einsetzt und dass er durch die tatsächlich auch Widrigkeiten durchgeht und weiterhin an seinen Utopie, Transformation, Menschenrecht, Psychiatrie und Würde festhält. Danke für deine Zeit. Danke, dass wir es gemeinsam heute auch das Interview durchführen dürfen.
9: Ja, danke für das super Interesse. Also mich bewegt das, dass ich jetzt da auch über mich selbst was sagen soll. Sonst sind das also eher so die Themen, die ich besetze. Und bin ganz gespannt.
8: Ich auch und ich denke unsere Zuschauerinnen auch. Zu der professionellen Haltung gehört ja auch immer der Mensch dazu in seinen ganzen Komplex. Es ist auch schön, dass du da auch die Tür öffnest und da Bereitschaft zeigst, auch da mehr von dir als Person und Mensch mitzuteilen. Magst du dich vielleicht einmal vorstellen mit all deiner Funktion, aber auch in deiner privaten Identität?
9: Ja, ich bin Martin Zinkler, ich bin Psychiater und Psychotherapeut. bin verheiratet, habe eine erwachsene Tochter, meine Frau ist Künstlerin, die Tochter studiert Kunst und macht so Kostüme fürs Theater, sind da auch ganz aktiv im kreativen Bereich. Und ich bin in Augsburg geboren, habe dann nach dem Medizinstudium in München erstmal im Bayerischen Allgäu gearbeitet. Da fing es dann an mit Psychiatrie in einer Allgäuer Stadt namens Kaufbeuren. Die muss man nicht unbedingt kennen, aber da gibt es eine große alte psychiatrische Klinik. War da 7 Jahre. Dann habe ich 10 Jahre in London gearbeitet, auch als Psychiater bei den psychiatrischen Diensten dort in Ost-London. Dann von London zurück war ich 12 Jahre in Heidenheim an der Brenz. Das kennt man inzwischen in Bremen wegen Fußball. Und dann eben vor 5 Jahren nach Bremen gekommen. Das waren so die Stationen. Aber was hat mich so an der Psychiatrie bewegt? Erstmal wollte ich ja nur Arzt werden, weil das für mich ein ganz faszinierender Beruf war, wo Soziales und Wissenschaftliches gar nicht voneinander zu trennen sind. Also das fand ich faszinierend, dass es diesen Beruf überhaupt gibt, dass man den lernen kann. Und hatte dann damals sogar über das Losverfahren noch das Glück, überhaupt Medizin studieren zu dürfen. Damals wurde man ausgelost. Und ich habe da halt so ein Los gezogen, mit dem ich da studieren durfte. Und habe dann sogar erstmal noch in der inneren Medizin angefangen und habe dann aber in die Psychiatrie gewechselt und habe da halt viel Licht, aber auch viel Schatten erlebt, weil das war ein großes Krankenhaus, da waren noch Männer von Frauen getrennt, es gab geschlossene Stationen, auch viele Zwangsmaßnahmen, Fixierungen und die Leute wurden gar nicht gefragt, ob sie da Medikamente nehmen sollten, die haben sie einfach bekommen, wenn sie es nicht wollten, haben sie es gegen ihren Willen auch unter Anwendung von Zwang bekommen. Aber gleichzeitig habe ich eine Psychiatrie dort in dem Reformprozess kennengelernt. Das waren in den 90er Jahren und da fing man gerade an, auch die Geschichte der Psychiatrie, also die deutsche Geschichte der Psychiatrie anzuschauen. Es sind ja in Deutschland 300.000 Menschen mit psychischen Behinderungen ermordet worden von den Nazis. Und was wir da in Kaufbeuren gemacht haben, wir haben die Akten, die waren alle noch da und haben diese Akten angeschaut. Und man wusste damals gar nicht, was da passiert ist. Und das, was wir so erwartet haben, was wir da finden, haben wir auch gefunden, eben, dass in den Akten immer wieder stand, an Lungenentzündung gestorben. Und das war ein Code dafür, dass die Menschen ermordet worden sind. Also da wurde gelogen und dann wurde den Angehörigen mitgeteilt, ja, der Angehörige ist gestorben, tatsächlich ist er ermordet worden. Und was mir dann aufgefallen ist, dass diese Vergangenheit ja zwar vorbei ist in diesem schrecklichen Ausmaß, aber dass die Vergangenheit immer noch in die Gegenwart wirkt, wenn die Menschen überhaupt nicht gefragt werden, was sie da eigentlich wollen, dass den Menschen auch in dieser Klinik viel Leid angetan wird. Und dann war diese Klinik gar nicht einheitlich, sondern da gab es Stationen, wo wirklich brutal gearbeitet wurde und auf anderen Stationen, wo schon ganz fortschrittlich gearbeitet wurde. Und habe dann gemerkt, weil die Klinik auch eine neue Leitung hatte, dass da von der Leitung viel Offenheit da war. Und dann haben wir da die Stationstür aufgesperrt und haben Leute zu Hause besucht, die nicht ins Krankenhaus kommen wollten. Und haben gemerkt, dass man ganz viel machen kann. Aber das war in diesem einen Bereich in der Klinik, während der Rest der Klinik noch völlig so seinen bisherigen Stiefel da weitergearbeitet hat. Und dann war ich in England und habe dort eine ganz andere Psychiatrie kennengelernt, weil dort die Psychiatrie schon nicht mehr als Krankenhausarbeit gedacht wurde, sondern da war die Psychiatriereform schon viel früher begonnen worden. Es war klar, man muss das ambulant machen. Und ich habe dann da in so einem gemeindepsychiatrischen Team gearbeitet, wo wir jeden Tag rausgefahren

0: Toiletten ist in England verboten. Es gibt es einfach nicht. Also haben wir es natürlich auch nicht durchgeführt. Es war jetzt keine zwangsfreie Psychiatrie, aber viel weniger von solchen Maßnahmen. Und so bin ich dann nach und nach da in diese menschenrechtliche, diesen menschenrechtlichen Aspekt der Psychiatrie, habe mich da reingefunden. Habe auch gemerkt, dass es da international eine Bewegung dafür gibt, das zu verbessern. Also in Deutschland eigentlich weniger als in anderen Ländern. Habe dann viel über die italienische Psychiatriereform gelernt, wo das am klarsten, auch am radikalsten umgesetzt worden ist. Habe dann auch Orte in Italien besucht, wo das so läuft, und durfte dann auch mal vortragen über das, was wir in Deutschland gemacht haben. Und so ist das so mein Thema geworden. Und irgendwann war ich dann schon in Heidenheim, ist dann die Weltgesundheitsorganisation auf unsere Arbeit in Heidenheim aufmerksam geworden. Das heißt, da habe ich dann plötzlich einen Anruf bekommen von einer Mitarbeiterin der WHO aus Genf. Die haben gesagt, ja Martin, wir haben da gehört, was du da in Heidenheim machst und so. Irgendwie uns interessiert das, wir wollen das kennenlernen. Und ich dachte, was ist jetzt los? Aber wir haben denen das gezeigt, haben denen die ganzen Infos gegeben, und dann wurde ja Heidenheim so als Positivbeispiel für eine menschenrechtlich orientierte Psychiatrie dann auch in den Leitlinien der Weltgesundheitsorganisation gefeatured. Und dann ist nochmal so was völlig Unerwartetes passiert. Dann bin ich dann 2023, war das schon, bin ich dann angefragt worden von den Vereinten Nationen, ob ich nicht in der Folterprävention mitmachen würde. Da dachte ich, Folterprävention, was ist das jetzt? Und Tatsache ist aber, dass es dort den sogenannten Unterausschuss zur Folterprävention gibt bei den Vereinten Nationen. Das kurz ist das SPT, Subcommittee for the Prevention of Torture and Other Inhuman and Degrading Treatments and Punishments. Also das ist ein langer Titel, aber es geht um Folterprävention und um Vorbeugung von unwürdigen Behandlungen und Strafen. Und was macht dieses Komitee? Dieses Komitee besucht Staaten der Vereinten Nationen, fast alle Staaten der Welt sind ja Mitglied in den Vereinten Nationen, und ungefähr die Hälfte davon haben dieses Abkommen unterzeichnet, dass sie sich auch besuchen lassen. Also knapp 100 Staaten auf der Welt haben gesagt, wir finden nicht nur, dass Folter abgeschafft werden muss, dass Folter verboten sein muss, sondern wir finden auch, dass man das überprüfen muss. Und dass man sich da in die Karten schauen lassen muss. Und was macht dieses Komitee? Das SPT ist besucht in allen diesen Ländern Orte des Freiheitsentzugs. Und zu Orten des Freiheitsentzugs gehören eben nicht nur Gefängnisse oder auch Abschiebehaft oder auch Polizeistationen, Arrestzellen, sondern dazu gehört eben auch die Psychiatrie. Weil es ein weltweites Phänomen ist, dass im Gegensatz zu allen anderen Bereichen der Medizin gibt es in der Psychiatrie die Möglichkeit, Menschen die Freiheit zu entziehen. Und deswegen schauen wir als Komitee der Vereinten Nationen diese Orte auch an. Und dann war es eben so, dieses Komitee hat einen Psychiaterin oder einen Psychiater gesucht, der oder die sich da in diesem menschenrechtlichen Bereich der Psychiatrie auskennt. Und so sind die da auf mich gestoßen und gefragt, ob ich da mitmachen würde. Habe ich natürlich ja gesagt und habe jetzt eben diese ehrenamtliche Funktion für die Vereinten Nationen und arbeite aber auch fest zurzeit passend zu diesem Thema als Psychiater im Gefängnis in Bremen, in der JVA Bremen, in Oslipshausen und in Bremerhaven.
1: Ja, spannend. Das war eine schöne Zeitleiste, die du uns ermöglicht hast, mitzugehen, wo ich auch rausgehört habe, dass du natürlich Licht auch wie Schatten erlebt hast. Also du hast erlebt, wie Psychiatrie funktionieren kann. In London habe ich das verstanden. Im ambulanten sozialen Bereich, im psychiatrischen Bereich ist halt verboten, Menschen zu fixieren und am Bett zu fesseln. Und gleichzeitig zu Beginn deiner beruflichen Karriere hast du auch in der Klinik kennengelernt, dass es eine Station gibt, wo ganz viel Zwangsmaßnahmen durchgeführt werden, dass Menschen fixiert werden oder auch zwangsmedikamentiert werden. Gleichzeitig auch in einem geschlossenen Bereich, dass sie auch die Station nicht verlassen dürfen. Aber genau in derselben Klinik, so habe ich das verstanden, gab es auch Stationen,

0: wo genau das nicht war. Da frage ich mich natürlich als systemische Therapeutin, was war anders? Also wir haben die Station es geschafft, Menschen weniger in Zwangsbehandlung zu begleiten und in die Genesungsprozesse zu gehen und eine andere Station, sage ich mal, markant hat, so habe ich das auch verstanden, eine höhere Wahrscheinlichkeit, Patienten zu fixieren und Zwangsmaß. Also warum sind da so Unterschiede an Zahlen und Fakten?
1: Weil es Menschen gibt, die genau das wollen und Menschen gibt, die das schon auch so ein bisschen wollen, aber nicht so richtig. Also es liegt an den handelnden Personen. Es liegt an den handelnden Personen, mit welcher Haltung, mit welchem Input die da reingehen. Es liegt natürlich an der Klinikleitung auch. Also es ging, ohne wenn die Klinikleitung das nicht erlaubt hätte, dass wir diese Experimente gehen, dann wäre das ja nie zustande gekommen. Aber die Klinikleitung hat gesagt, ja, wir finden das gut. Und ich hatte eine Handvoll Verbündete, dass wir gesagt haben, wir wollen nicht mehr Männer von Frauen trennen, sondern es ist Normalität, dass Männer und Frauen auf einer Station behandelt werden. Und es ist auch Normalität, dass man sich respektvoll begegnet. Das heißt, da muss man als Mitarbeiterin, als Mitarbeiter muss man ständig auf dem Korridor unterwegs sein, muss immer alles im Blick haben und darf sich eben nicht ins Stationszimmer zurückziehen. Weil sonst passieren ungute Dinge. Und dann, wenn man die Tür aufsperrt, kann man natürlich sagen, okay, kann man nicht sagen, ihr könnt jetzt alle gehen, sondern da muss man mit den Menschen absprechen, was ist jetzt eine gute Situation, was ist eine gute Gelegenheit, da jetzt rauszugehen, mit wem wollen sie sich treffen, mit wem treffen sie sich vielleicht besser nicht, mit welchen Besuch wollen sie haben, welchen Besuch besser nicht. Und so entsteht dann für jede Person, die da behandelt wird, ein völlig individuelles Behandlungskonzept. Und da muss jeden Tag neu verhandelt, neu abgestimmt werden, da muss man ständig nachjustieren, nachverbessern, weil das, was an einem Tag gut ist, ist am nächsten Tag vielleicht nicht mehr so günstig oder stellt sich als Fehler raus. Und wenn man dazu bereit ist, dann sind die Leute schon kürzer stationär, weil sie wehren sich nicht gegen die Behandlung, sondern man stimmt sich halt ab, was ist jetzt eine gute Behandlung. Und eine Behandlung, die im beiderseitigen Einvernehmen erfolgt, funktioniert natürlich viel besser als eine, wo die einen irgendwas wollen, was die anderen aber gar nicht haben können.
0: Ja, und ich höre halt daraus, ne, wenn man mit Patienten in Kontakt geht und sich nicht im Dienstzimmer verschanzt und immer wieder schaut, wie können wir gerade auf unserem Spielfeld Patient, Mitarbeitende, aber auch Klinik in einen Rahmen schaffen, wo alle sich gesehen und respektiert und gewertschätzt fühlen, sodass eine angenehme, menschenwürdige Behandlung stattfindet. Und das verstehe ich auch, der Mensch ist ja so vielfältig, dass jetzt eine Absprache, die vielleicht heute gut funktioniert hat, in einer akuten Krise zum größten Teil, ist es ja, man muss ja, das darf man ja nicht unterschätzen, das sind ja Menschen, die ja wirklich hohen Leid gerade verspüren und deswegen auch in die Klinik gehen. Das heißt aber nicht, dass diese Absprache morgen genauso funktioniert, weil es können ja ganz andere Themen gerade präsent sein oder Situationen, wo eine ganz andere Absprache wieder braucht. Aber ich höre da auch ganz viel, auch ich sehe dich, ich nehme dich wahr, ich nehme deine Bedürfnisse wahr. Ich möchte gemeinsam mit dir als Mitarbeiterin deine Genesung zu deinem Wohle, indem man ja auch mit dem Patienten spricht und nicht über den Patienten. Was ja auch häufig passiert noch, was ja auch in den Zwangsmaßnahmen ja auch der Fall ist. Und das finde ich eine sehr würdevolle Haltung tatsächlich auch. Und was ich natürlich aber auch schwierig finde, wenn halt eine Station schon sehr lange auch diese Haltung gelebt hat, kultiviert hat, weil es hat ja auch, finde ich, eine Station, eine eigene Kultur, ne, in den Teamdynamiken, die ganz viel vielleicht Zwang und Fixierung erlebt haben, da auch wieder einen Umkehr zu finden. Also wie schaffen wir es da jetzt auch in Bezug vielleicht auch auf Station 61, wenn man es nur als Beispiel nimmt, die ja geschlossen ist, wo Zwangsmaßnahmen stattfinden, Zwangsmedikation. Wenn da jetzt auch, ich weiß es ja gar nicht mal, wie lange die Mitarbeiter zum Teil da arbeiten, aber wie kriegt man die mit, wenn man es jetzt nur als Modell nimmt?
1: Das funktioniert nur, wenn in so einem Team auch ein paar sind, die sagen, wir wollen da wirklich was verändern. Mhm. Also Veränderungswille, Veränderungsbereitschaft ist, das müssen nicht alle sein, aber so, das weiß man so aus Organisationspsychologie, man braucht so ein Drittel Leute in dem Team, die da tatsächlich das unbedingt wollen und dann gibt es vielleicht noch ein weiteres Drittel, was sagt, okay, da ist jetzt eine neue Richtung, das gehe ich jetzt erstmal mit. Und dann gibt es ein Drittel, die wollen das eigentlich nicht, aber wenn die in der Minderheit sind, dann hat das Aussicht auf Erfolg. Und das ist natürlich was für Personalmanagement, das sind Aufgaben.
0: Genau, und meine Erfahrung ist, der Mensch ist ja ein Gewohnheitstier, so, und das ist, egal in welcher Rolle er funktioniert, ist es ja unterm Strich ein Mensch. Und wenn man eine Gewohnheit, eine Haltung kultiviert hat, gelernt hat, braucht es, finde ich, ja auch einen Rahmen und auch Evaluierung, dass ja gewisse Transformationen auch wirklich nachhaltig, nicht nur 3 Monate, wie so eine Diät, ne, die man motiviert ist, wir versuchen jetzt mal was Neues, sondern wirklich auch langfristig etabliert wird, weil das, finde ich, was, wo man sagen kann, okay, das funktioniert, ich kann es sehen, ich kann es messen an Zahl der, die Fixierung, die vielleicht reduziert werden, an Zahlen der Zwangsmedikation, die stattfinden, an Zahlen vielleicht von Patienten, die in eine geschlossenen aufgenommen werden, aber vielleicht dadurch weniger Verweildauer da, dort haben. So, und das in den ersten 3 Monaten kann ich mir vorstellen, dass das erstmal von meinem Laienwissen vielleicht motiviert ist, so dass das halt da die Zahlen sinken, aber über die Summe der Zeit, finde ich, da ist die Kunst, das auch aufrechtzuerhalten und im Arbeitsleben zu integrieren. Und hast du da vielleicht ein Rezept, wie wir das gemeinschaftlich hinkriegen können, dass die Haltung auch immer wieder hochgehalten wird und würdevoll menschlich gelebt wird gegenüber den Patienten zum Wohle aller?
1: Genau, du hast ja schon angesprochen, man braucht da Zahlen und diese Zahlen sind ja Qualitätskriterien. Ja. Das heißt, es ist auch wieder eine Aufgabe für die Organisation oder auch für die Leitung der Organisation, zu sagen, unsere Qualitätskriterien sind diese. Mhm. Und zu den Qualitätskriterien gehört Patientenzufriedenheit. Mhm. Also man erst fragt, sind die Leute eigentlich zufrieden mit dem, was man da macht? Sind zweitens, orientiert sich die Behandlung an Wille und Präferenzen der Leute, die da sind? Und sind drittens, Anzahl der Zwangsmaßnahmen, also die geringe Anzahl natürlich, und Zwangsmaßnahmen sind ja 3, die Unterbringung gegen den Willen im Krankenhaus, also die Zwangsunterbringung, die Fixierung, also das Festbinden am Bett oder auch das Einsperren in dem Raum, was man dann im Psychiatriejargon als Isolierung bezeichnet, ist aber ein Einsperren in dem Zimmer. Und die intensivste Zwangsmaßnahme, die Zwangsbehandlung, also dass da jemand ein Medikament bekommt, was er nicht haben will und das unter Zwang verabreicht wird. Und diese Zahlen muss man erheben. Und es reicht natürlich nicht, die Zahlen zu erheben, sondern muss man dann alle 2-3 Monate auf den Tisch legen und sagen, so sieht's aus. Station X hat so und so viel, Station Y so und so viel, Station Z hat so und so viele von diesen Maßnahmen. Dann sieht man, in welche Richtung geht das. Und dann kann man das reflektieren. Entspricht das unseren Qualitätserwartungen an uns selbst, an unsere Arbeit, an den internationalen Standards? Oder geht das in eine ungute Richtung?
0: Und welchen Mehrwert hätte die Klinik, die Mitarbeitende und die Gesellschaft, wenn wir in Richtung zwangfrei gehen?
1: Genau, das, der entscheidende Mehrwert ist ja, dass sich die Menschen dafür interessieren, für eine Behandlung, wenn die Behandlung für sie selbst auch unmittelbaren Sinn ergibt und nicht abschreckend wirkt. Und momentan ist das so eine zweischneidige Sache mit der Psychiatrie. Natürlich ist die Psychiatrie eine helfende Disziplin der Medizin oder auch der Psychologie. Gehört ja in beide Bereiche, Psychologie und Medizin und Soziales. Psychiatrie ist ein komplexes System. Aber es hat eben diese andere Seite auch, dass für viele Leute ist Psychiatrie abschreckend, weil man nicht zu den Verrückten gehören will, also das nennt man dann Stigmatisierung, sich Menschen selbst stigmatisieren oder von anderen stigmatisiert werden. Und dass es abschreckend ist, wenn man weiß, wie es in vielen psychiatrischen Stationen zugeht, dass einfach die Tür zugemacht wird, wenn man drin ist, und dann Zwangsmaßnahmen stattfinden. Und das heißt, viele Menschen wenden sich ja von der Psychiatrie ab, weil sie mehr Abschreckung beinhaltet als Interesse und Hoffnung auf eine gute Behandlung. Und wenn es gelingt, das zu drehen, dass das Interesse und die Hoffnung größer wird und die Abschreckung und die Furcht und die Stigmatisierung weniger wird, dann hätte Psychiatrie tatsächlich die Chance, viel mehr zu helfen. Oder, und das ist jetzt der menschenrechtliche Ansatz, menschenrechtlich gesehen, da sind die Vereinten Nationen und die Weltgesundheitsorganisation völlig klar, Menschenrechtlich gesehen hat die Psychiatrie überhaupt nur eine Berechtigung, wenn sie zwangsfrei arbeitet.
0: Aus welcher Grundlage heraus hat das die Weltgesundheitsorganisation so für sich herausgearbeitet?
1: Ja, und das ist eine menschenrechtliche Argumentation, die beginnt über die allgemeine Erklärung der Menschenrechte, die ist natürlich im deutschen Grundgesetz, findet sich die wieder. Artikel, die Würde des Menschen ist unantastbar. Und dann, das reicht aber nicht, weil das sind so allgemeine Vorschriften. Deswegen gibt es die UN-Konvention über die Rechte von Menschen mit Behinderungen. Das wird ein bisschen kompliziert, weil da könnte man sich fragen, was hat die Psychiatrie mit Behinderungen zu tun? Das hat haben die Vereinten Nationen klargestellt, dass zu den Menschen mit Behinderungen auch Menschen mit psychosozialen Behinderungen, mit psychosozialen Problemen, mit psychischen Erkrankungen gehören. Das gehört dazu. Es war klar, dass über die mit der Konvention über die Rechte von Menschen mit Behinderungen die Psychiatrie gemeint war. Die gehört dazu. Es hat ein paar Jahre gedauert, bis es begriffen war. 2006 kam die Konvention, 2008 in Deutschland ratifiziert. Das ist alles noch junge Geschichte. Und dann hat es erstmal noch ein paar Jahre gedauert, bis in der Psychiatrie wahrgenommen wurde, wir sind gemeint. Und in dieser Artikel, in dieser Konvention gibt es den wichtigsten Artikel, ist Artikel 12, der heißt Gleichheit vor dem Recht. Und aus diesem Artikel, dass eben alle Menschen völlig unabhängig davon, ob sie eine Behinderung haben oder nicht, dass sie die gleiche Rechtsfähigkeit haben, wird Zwangsfreiheit direkt abgeleitet. Weil wenn wir alle das gleiche Recht haben, eine Behandlung abzulehnen, dann haben wir natürlich alle das Recht, eine Behandlung abzulehnen, und dann kann eine Behandlung nicht gegen unseren Willen erfolgen. Und wenn eine Behandlung nicht gegen unseren Willen erfolgen kann, kann natürlich auch eine stationäre Einweisung für eine Behandlung gegen unseren Willen nicht erfolgen. Es wäre ja sinnlos, jemanden stationär gegen seinen Willen einzuweisen und dann keine Behandlung durchzuführen. Das wäre ja nur Einsperren. Und das haben die Vereinten Nationen dann in vielen Dokumenten, seitdem die Konvention rauskam, klargestellt, dass dieser Artikel 12 der Konvention Gleichheit vor dem Recht genau so zu interpretieren ist. Keine Zwangsunterbringungen, keine Zwangsmaßnahmen, keine Zwangsbehandlungen.
0: Und wenn wir uns jetzt nochmal auf den Artikel 12 beziehen, von UN-Konvention von Menschen mit Behinderung, die besagt, es kann nur eine Behandlung in der Psychiatrie durchgeführt werden mit dem Willen des Menschen, des Patienten. Wie ist es dann in Bezug in Deutschland, wo wir ja auch schon gesagt haben, ne, dass wir eher die Outsider sind, also mit unserem Projekt Station 61, menschenwürdige Behandlung gegen Zwang, gegen Folterrecht. Wenn Menschen dann auf Station aufgenommen werden, zwangsbehandelt werden, zwangsfixiert werden, zwangsmedikamentiert werden und das wirklich nicht wollen, weil das bezieht sich ja auf das Wort Zwang, können die dann eine Anzeige, also können die strafrechtlich da was dagegen im Nachgang machen? Oder wie ist was steht da drüber?
1: Also da wird es dann richtig interessant. Ja. Und das ist so, das ist wichtig, super, dass du das fragst, weil da tun sich ja Widersprüche auf. Die Widersprüche zwischen internationalem Recht und zwischen nationalem Recht. Und so wie das geregelt ist, ist in Deutschland das Rechtssystem so, dass unter bestimmten Voraussetzungen kann eine Behandlung auch gegen den Willen durchgeführt werden. Das rechtliche Voraussetzungen in den sogenannten Psychiatrie-, Psychisch-Krankenhilfegesetzen der Bundesländer, aber auch im Bürgerlichen Gesetzbuch, im Betreuungsrecht gibt es bestimmte Voraussetzungen. So, diese Paragraphen, dieses Recht in Deutschland widerspricht aber den Vorgaben der Vereinten Nationen, die sich aus der UN-Konvention über die Rechte von Menschen mit Behinderungen ableiten. Ja. Also das ist ein Widerspruch. Jetzt, was macht man damit? Und da hole ich jetzt mal ein Beispiel aus einem ganz anderen Land. Um einfach ein positives Beispiel darzustellen. Mexiko hat 2023 sein Psychiatriegesetz genau so verändert, dass Behandlungen gegen den Willen, Unterbringung gegen den Willen nicht mehr durchgeführt werden kann. Die beziehen sich explizit auf die Konvention mhm. und sagen, dass die Menschen eben das Recht haben, mhm. eine Behandlung abzulehnen. Mhm. Und wenn sie das Recht haben, eine Behandlung abzulehnen, dann kann es halt die nur geben, wenn ein informiertes Einverständnis mhm. erfolgt. Mhm. Es gibt dann ein paar Ausnahmen, zum Beispiel, wenn jemand bewusstlos ist. Mhm. Da muss man ja irgendwie muss ja der Person Hilfe leisten. Mhm. Aber die Ausnahmen sind ganz eng gefasst. Mhm. Also Mexiko hat dieses Gesetz so verabschiedet mhm. für den gesamten Staat in Mexiko. Jetzt ist aber Mexiko auch ein Bundesstaat, wo es einzelne Bundesstaaten gibt. Mhm. Und die haben die Gesetze noch, die haben das noch gar nicht alles so angepasst. Mhm. Also das befindet sich in einer Transformation. Mhm. Und ich war ja da eben mit dem SPT, mit dem UN-Komitee in Mexiko und habe mir dort auch Einrichtungen angeschaut. Mhm. Und was wir halt gesehen haben, mhm. ist, dass das noch nicht vollständig umgesetzt ist. Mhm. Mhm. Das heißt, auch dort ist es so, dass die gelebte Praxis noch nicht den internationalen, aber auch den nationalen Gesetzesvorgaben entspricht. Mhm. Das ist aber auch gar nicht so ungewöhnlich, mhm. dass wenn ein neues Gesetz kommt, dass es eine Weile dauert, bis alle verstehen, was damit eigentlich gemeint ist. Und dann muss natürlich auch mal gegen geklagt werden und so weiter. Und in Mexiko ist es eben möglich, weil das Gesetz sich verändert hat, schon zu klagen, wenn die sich nicht dran halten in den Kliniken. Das geht in Deutschland noch nicht, mhm. weil Deutschland nationale Gesetze hat, die das, die es eben zulassen, diese Maßnahmen. Das heißt, da ist Mexiko einen Schritt weiter als Deutschland. Aber in Deutschland ist auch nicht nichts passiert, sondern die deutschen Gesetze sind ja in den letzten Jahren auch immer wieder überarbeitet worden. Und auch werden auch jetzt gerade wieder überarbeitet, das BGB, also das Betreuungsrecht, was ja für ganz Deutschland gilt. Da gibt es schon einen Entwurf und in dem stehen wieder gute Sachen drin, dass nämlich der Wille und die Präferenzen, also was die Person wirklich möchte, dass das zu beachten ist. Mhm. Was das konkret dann in Extremfällen bedeutet, weiß man noch gar nicht so genau, aber auch da, das ist wieder gestärkt worden. Also da und auch eben wieder in Bezug auf die UN-Konvention, die ja Deutschland auch unterschrieben hat. Das heißt, da gibt's momentan gibt's Widersprüche zwischen internationalem Recht und nationalem Recht. Und die Widersprüche gehen eben zu Lasten der Betroffenen, weil sie sich immer noch diesen Maßnahmen ausgesetzt sehen. Und gleichzeitig braucht es ja genau dafür die internationalen Organisationen, die Vereinten Nationen, die Weltgesundheitsorganisation, um zu sagen, hey, pass mal auf, in diese Richtung geht das, in diese Richtung muss es gehen. Mhm. Das, so ist gerade die Situation.
0: Also es gibt ein internationales Recht und es gibt ein nationales Recht. Ja. Und es gibt Länder, die das unterschiedlich für sich handhaben. Ja. Und so wie ich dich verstanden habe, hat Mexiko da schon, ist schon einen Schritt weiter. Da werden noch Zwangsmaßnahmen vollzogen, obwohl da schon 2023 ein Gesetzesrahmen entstanden ist und auch verankert ist, was Zwangsmaßnahmen verbietet.
1: Genau.
0: So, das ist ja was, das ist sozusagen der Schritt, der dann sozusagen ermöglicht, Patienten, die sich gegen den Willen behandelt fühlen oder auch behandelt werden, auch dann eine Klage zu reichen, wo man sagt, okay, da können wir als Patient und auch Vereine mehr auch in Klagerichtung machen, weil da dieses Gesetzesgrundlage da ist, was jetzt im Vergleich zu Deutschland, nationales Recht, noch nicht vorhanden ist.
1: Ja.
0: Noch nicht so weit vorhanden ist.
1: Ja.
0: So, was können wir gemeinschaftlich, national in Deutschland dafür tun, dass wir Best Practice, positives Beispiel Mexiko, adaptieren und sagen, wir möchten dieses Gesetz hier auch. Was können wir, was kann der Einzelne tun? Was können Patienten tun? Was können Angehörige der Patienten tun? Was können wir tun mit unseren Netzwerken? Was können wir im Politikum machen? Also, wie können wir es vorantreiben?
1: Genau,
0: was damit, Entschuldigung, damit das eventuell nicht vor, in der nationalsozialistischen Zeit wiederholt wird, weil wir gehen da ja auch in Richtung, wenn wir auch AfD kurz reinnehmen, dann gehen wir gerade auch in diese Richtung auch immer mehr hin.
1: Ja.
0: Was mir Angst macht.
1: Ja, ja, das sind ja keine guten Entwicklungen. Mhm. Und aber was wir tun können, ist ja, dass wir uns als Teil von einer weltweiten Bewegung verstehen für diese Dinge, weil das sind wir.
0: Ja.
1: Wir zwei sind das, die Karawane ist es, die blaue Karawane hier in Bremen, die Aktion Psychisch Kranke gehört dazu. also was ein zivilgesellschaftliches Engagement und dass wir uns da einfach bei allen möglichen und unmöglichen Gelegenheiten in dieser Weise äußern, dass man Verbündete sucht und in Deutschland gibt es ja ganz wichtige Verbündete dafür, das sind die Organisationen der Psychiatrieerfahrenen, also es gibt ja zwei, die Bundesverband der Psychiatrieerfahrenen und die Bundesarbeitsgemeinschaft von Psychiatrieerfahrenen. Und aber beide sind sich völlig einig, genau in diese Richtung muss es gehen. Und da sieht man, wie so internationale Entwicklungen und Vorgaben, was die für eine Wirkung haben. Denn diese beiden psychiatrieerfahrenen Verbände in Deutschland, die waren sind nicht immer grün. Deswegen haben die sich da auch auseinanderentwickelt eine Zeit lang. Da gab es so ideologische Streitpunkte. Aber die dadurch, dass es diese internationalen Vorgaben jetzt gibt, haben die wieder zusammengefunden und sagen, genau, das ist was, wo wir uns beide Verbände hundertprozentig wiederfinden, genau in diese Richtung muss es gehen. Und das macht natürlich Hoffnung. Und da kann man nicht viel genug drüber reden, muss auch drüber reden, weil die Widersprüche ja offensichtlich sind.
0: Mit in Deutschland können wir auch empfehlen. Ne? Die machen auch ganz gute Arbeit. Super. Und Aufklärung, Öffentlichkeit. Ich finde, Öffentlichkeit ist generell auch ein Thema. Reden natürlich auch untereinander, Vereine, Verbündete, aber auch nach außen. Also wie werden Menschen auch mit psychischen Erkrankungen auch in der Gesellschaft dargestellt, in den Medien dargestellt? Wie können wir medial auch wieder in einen würdevollen Umgang gehen ne? Und auch Haltung da? Um auch wieder zurück zum Anfang zu kommen, würde mich tatsächlich interessieren, du bist ja schon seit mehreren Jahren ja auch Psychiater und engagierst dich auch für das Menschenrecht und würdevoller Umgang für Patienten. Wie hast du es für dich geschafft? Weil das ist, finde ich, das Quintessenz generell auch im Psychiatrie-Kontext an Haltung, das weiterhin wie so eine Fahne hochzuhalten, dass du sagst, nein, das ist mein Schwerpunkt. Es ist aber nicht nur Schwerpunkt Wissen, weil ich sage immer, Wissen ist ein scheiß Wert, wenn man das halt auch nicht lebt. Also und bei dir spürt man das erst, jeder Pore, also kann ich einfach in allen Bereichen, wo wir uns kennen, bestätigen, du lebst das ja, deine Haltung. Wie hast du es aber geschafft, trotz der ganzen Wissen, die du ja auch an Erfahrung gesammelt hast, ne, in den verschiedenen Psychiatrie-Kontexten, die ja jetzt auch nicht unbedingt immer schön waren oder würdevoll waren und grenzüberschreitend waren, für dich zu sagen, nein, es ist mir wichtig, meine professionelle Haltung aufrechtzuerhalten und das weiterhin zu leben. Was hat das gestärkt? Was können wir mitnehmen, wir mitgeben an Mitarbeitenden?
1: So ein kluger Freund ist Stefan Priebe, ist auch Psychiater und Professor für Gemeinde- und Sozialpsychiatrie, hat mir mal gesagt, Martin, ich finde das super, wofür du dich da einsetzt. Aber es gibt ein Problem damit. Es gibt noch keine gesellschaftliche Mehrheit, hat Stefan gesagt, für eine zwangsfreie Psychiatrie. Ich sehe auch gar nicht, wo die gerade herkommen sollte. Die Dinge gehen ja eher sogar in eine andere Richtung, so wie du auch gerade gesagt hast. Und er hat ja recht damit. Nur, was mir das sagt, ist, dass man da einen ganz, ganz langen Atem braucht. Aber gesellschaftliche Entwicklungen brauchen lange Zeit. Ich meine, irgendwie Rechte von Minderheiten, Rechte von Frauen, Rechte von Menschen mit Behinderungen, das hat ja ewig gedauert, bis die Leute zu ihrem Recht kommen. Und da gibt's ja gute Vorbilder, zum Beispiel in vielen Ländern wird heute Sucht einfach als Erkrankung begriffen, aber niemand kommt auf die Idee, Suchtkranke gegen ihren Willen zu behandeln, weil den meisten inzwischen klar ist, also nicht in allen Ländern, da gibt es andere Länder auch, die ich gesehen habe, wo das ganz anders gesehen wird, aber zum Beispiel in Deutschland ist völlig klar, eine Suchtkrankheit ist kein Grund für eine Zwangsbehandlung, sondern es ist einfach klar, Suchtkranken, das sieht man ja auch an der fortschrittlichen Drogenpolitik hier in Bremen, ist, dass man muss da Hilfsangebote schaffen, und zwar Hilfsangebote schaffen, die dorthin gehen, wo die Menschen sind, die Menschen dort abholen, wo sie gerade sind. Und deswegen ist natürlich auch völlig richtig aus meiner Sicht, dass Bremen da so eine sagt, okay, es hilft nichts da polizeilich, die Leute vom Bahnhof da irgendwie wegzuschaffen, sondern ich muss in Bahnhofsnähe solche Dinge schaffen wie Recovery, aus, also Erholungsräume, Konsumräume, Substitution. Und was noch fehlt, das wäre das, was ich so hinzufügen würde, braucht natürlich noch viel besser greifende Wirkungen gegen Wohnungslosigkeit. Am Bahnhof hält sich ja nur der auf, der keine Wohnung hat. Oder zumindest, wenn er eine Wohnung hätte, würde er sich nur tagsüber am Bahnhof aufhalten und würde abends in seine Wohnung zurückkehren. Aber das Elend entsteht ja, wenn die Leute dann nur noch in die Notunterkünfte kommen. Das heißt, da ist völlig klar, du kannst die Leute nicht zu ihrem Glück zwingen, obwohl es eine schwere Erkrankung ist. Und trotzdem werden die Rechte der Menschen, nämlich eine Behandlung abzulehnen, werden völlig akzeptiert im Bereich Sucht. Ja. Ist aber, hat aber auch lange gedauert, bis wir da hingekommen sind. Und jetzt, Sucht ist dann nicht mehr weit von psychischer Erkrankung, zählt ja sogar zu den psychischen Erkrankungen. Aber da gibt es eine andere Gruppe von psychischen Erkrankungen, wo das noch nicht widerspruchsfrei akzeptiert wird, dieses Recht. Und da sehe ich mich, sehe ich uns halt als Teil von einer Bewegung.
0: Bin ich voll bei dir. Du hast einen wichtigen Punkt gesagt, langen Atem. Ja, aber wir sind ja in einer sehr schnelllebigen Zeitalter gerade. Geduld ist, finde ich, fast schon Fremdwort geworden. Und wir sind in einer Wegwischgesellschaft. Also ganz schnell ganz viele Informationen in kürzester Zeit. Warum, wie kann ich den Bezug jetzt auf Psychiatrie setzen und Haltung? Meine Frage ist, wie schaffen wir es trotzdem, trotz der langen Atem, was es ja braucht, um menschenwürdige Behandlung zu kultivieren, Gesellschaftsmitte zu etablieren, um Mauern zu durchbrechen oder Systeme zu durchbrechen. Wie schaffen wir es, die Mitarbeitenden in diesen langen Atemzügen mitzunehmen und weiterhin das zu fokussieren? Weil das ist ja das hast du ja geschafft. Das hast du geschafft, trotz Stress, trotz Widrigkeiten, durch verschiedene auch Aufenthalte in verschiedenen Ländern und Städten, hast du es geschafft, bis heute zu sagen, nein, trotz der Masse, die sagt gerade, wir wollen mehr wieder zu Zwang, sagst du, nein, menschenwürdige Behandlung ist genau das Richtige. Wie schaffst du das, genau wieder dich darauf zu fokussieren? Weil es gehen ja auf dem Weg auch viele Ärzte, Chefärzte, auch davon weg von dieser Haltung. Wie können wir Menschen dann langfristig mitnehmen? Was war dein Schlüssel dabei? Dein Feuer, dein Warum? Und persönlich, also.
1: Ach, man lebt ja irgendwie nur einmal. Und die Frage ist ja, was mache ich mit der Zeit, die ich so habe? Und wofür setze ich die ein? Und da habe ich das halt als mit dem, was ich halt lernen durfte, also dadurch, dass ich Arzt geworden bin, mit dem, was ich an beruflichen Erfahrungen machen durfte. Ich war vor vielen Jahren, war ich schon mal in Mexiko, also jetzt kurz vor, gerade eben im Januar dieses Jahr, aber viele Jahre vorher auch schon mal. Und da standen wir auf diesem Hauptplatz von Mexiko-Stadt, das ist ein riesiger Platz, wo Regierung und Kathedralen sind, also alles, was zählt in diesem Land, die weltliche Macht und die kirchliche Autorität, versammelt sich auf diesem riesigen Platz, dem Zocalo. Und dort war eine Demonstration vor bisschen weniger als 40 Jahren, eine Demonstration von Kaffeebauern. Und wir sind da so zufällig da in diese Kaffeebauern-Demonstration da reingeraten und haben so allmählich verstanden, worum es geht. Und sind da dann auch angesprochen worden von den Kaffeebauern, die da waren. Und gesagt, ja, woher seid ihr? Und so, ja, aus Deutschland. Und so, okay, wir wollen wissen, was kostet eigentlich in Deutschland ein Kilo Kaffee? Und haben das denen gesagt. Ja, wie viel ist das in mexikanischen Peso? Habe ich das umgerechnet? Und sagen die, was? Wisst ihr, was wir bekommen für ein Kilo? Und das war natürlich ein minimaler Bruchteil. Und die sagt, hey, ihr seid aus Deutschland, wollt ihr Kaffee mitnehmen nach Deutschland und den dort verkaufen? Und da, ich werde das nie vergessen, weil das war so eine Situation. Auf der einen Seite war ich, fand ich total, also war völlig beschämt davon, welcher Bruchteil des Verkaufspreises von Kaffee in Deutschland bei einem Kaffeebauern dort ankommt, die immerhin das Produkt herstellen. Und auf der anderen Seite dachte ich, da muss es doch Möglichkeiten geben. Jetzt bin ich keine Geschäftsperson geworden, ich bin Arzt geworden. Und aber das ist ja eine Idee, die auch von vielen aufgegriffen wird heute. Bremen ist ein Kaffeestaat und dann kann man in ganz vielen Orten unterschiedlich kann man fairen Kaffee aus bestimmter Produktion, aus bestimmten Herstellungsländern mit garantiertem Preis kann man kaufen. Und erfährt dann auch vom Händler, das kommt genau daher und so viel bekommen die dafür, dass sie das produzieren. Und das sind unsere Kosten, da wird Transparenz hergestellt. Und sehr viel später habe ich dann, das ist ein Zeitschritt ganz weit vorwärts, habe ich dann gelernt, dass soziale Ungleichheit, also Einkommensungleichheit, soziale Ungleichheit, ganz verschiedene gesellschaftliche Probleme prädestiniert. Also kann man vorhersagen, soziale Ungleichheit vergrößert das Drogenproblem in der Gesellschaft, vergrößert das Kriminalitätsproblem und psychische Erkrankungen sind sehr viel häufiger, je ungleicher das Einkommen in der Gesellschaft verteilt ist. Und das gilt natürlich weltweit auch. Und was sich ja in dieser Szene da in Mexiko-Stadt auf dem Platz da gezeigt hat, war ja nur so eine Mikroaufnahme von einem riesigen globalen Problem. Und das heißt, die Dinge liegen eigentlich auf dem Tisch. Soziale Ungleichheit innerhalb des Landes, aber auch international produziert eben diese Probleme. Und da kann man natürlich so antworten, wie das die momentane amerikanische Regierung macht, einfach immer mehr Leute einsperren und gleichzeitig soziale Ungleichheit vergrößern. Oder man kann natürlich die Dinge beim Namen nennen, so wie es die WHO, wie die UN das tut, und keinen Tag vergehen lassen, ohne nicht darauf hinzuweisen, da liegen die Probleme.
0: Ja, wichtiger Punkt auf jeden Fall, da gehe ich sehr mit, weil der Mensch ist ja so komplex und die soziale Ungleichheit, das ist sozusagen der Nährboden, wo der Mensch sich in verschiedenen Rollen, verschiedenen Lebensphasen sich aufhält. Und wenn man da überall auch einen Mangel spürt, sei es jetzt finanziell, wohnlich, soziale Kontakte, Interaktionen, Stigmatisierung, begünstigt das auch psychische Erkrankungen, kann ich sehr mitgehen. Und das war so auch mit deinen, sag ich mal, der Moment mit den Demonstrationen in Mexiko vor 40 Jahren, wo du sagst, das ist mit der Kern, woran ich arbeiten möchte als Arzt, um die Menschenwürde in der Psychiatrie voranzubringen, weil damit bedingt ist auch die soziale Ungleichheit.
1: Ja, so kann, das hast du wunderbar zusammengefasst.
0: Ja, weil da geht auch wirklich mein Herz auf und danke für deine Zeit, Martin. Das war für mich nochmal sehr lichtgebend, wie wichtig doch unsere Arbeit ist, unser Projekt ist und wir uns auch sehr freuen würden, wenn mehr Menschen, Institutionen, Organisationen das unterstützen. Wir möchten die 1 Million Marke erreichen, dass wir 1 Million Menschen erreichen, die unseren Podcast unterstützen, auch anschauen. Warum? Weil wir heute auch ganz klar Grund getan haben, indem wir mehr darüber reden, indem wir mehr in Austausch gehen, indem wir mehr Menschen auch bewegen, für die Menschenwürde, Menschenrecht sich einzusetzen, setzen wir uns gleichzeitig für die soziale Ungleichheit auch mit ein. Und dafür stehen wir, wir wollen die Transformation mit Menschenrecht und die Würde des Menschen im Kontext der Psychiatrie, was aber im Gleichgewicht auch in der sozialen Ungleichheit mit eingeht. Und dafür brauchen wir eure Unterstützung. Teilt uns in euren Social Media Kanälen, nehmt uns auf in euren Newslettern, ladet uns ein zur Podiumdiskussion, spricht mit euren Angehörigen darüber. Wenn ihr Betroffene seid, spricht mit anderen Betroffenen darüber. Und falls ihr Fragen habt, kontaktiert uns gerne über das Social Media Kanal Station 61 oder auf unserer Webseite. Und Martin, ich danke dir.
1: Danke dir, Östin.
0: Und ich wünsche dir noch einen schönen Tag.
1: Unbedingt. Bis zum nächsten Mal.
0: Bis zum nächsten Mal.
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1: Mit Jordi Kalentei. Das Hauptgebäude der Technischen Universität Berlin bleibt wegen schwerer Baumängel vorerst geschlossen. Eine Taskforce aus TU, Bezirk und Senatsverwaltungen prüft jetzt, wie das Gebäude schnell wieder ganz oder teilweise genutzt werden kann. TU-Präsidentin Fatma Deins sagte, für Studierende könnten sogar vorübergehend Zelte aufgestellt werden. Der gesamte Sanierungsbedarf der TU wird auf rund 2,4 Milliarden Euro geschätzt. Der Elektrobauer Tesla will in Grüneheide mehr als 1500 neue Arbeitsplätze für Batteriezellfertigung schaffen. Das Unternehmen plant Investitionen von umgerechnet mehr als 210 Millionen Euro, um ab 2027 Batteriezellen direkt in Brandenburg zu produzieren. Bereits Ende Juni sollen zusätzlich rund 1000 Beschäftigte für die Fahrzeugproduktion eingestellt werden. Nach Angaben von Tesla sollen künftig Batteriezellen und Elektroautos komplett an einem Standort gefertigt werden. Derzeit werden in Grüneheide nur Batteriekomponenten produziert. Die Zellen selbst kommen noch aus den USA. Studierende und Berufseinsteiger können sich nächste Woche bei einem Workshop Tipps für Bewerbungen und Vorstellungsgespräche holen. Unter dem Titel Erfolgreich bewerben, dein Weg zum Praktikum oder Job geht es um Lebenslauf, Anschreiben und den richtigen Auftritt im Bewerbungsgespräch. Der Workshop findet am 19. Mai von 12 bis 17 Uhr in Präsenz statt. Anmelden können sich Interessierte online über die Veranstaltungsseite der Technischen Universität Berlin.
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1: Heute gibt es in Berlin und Brandenburg viele Wolken und zeitweise Regen. Zwischendurch lockert es immer wieder auf. Die Temperaturen liegen heute zwischen 11 und 15 Grad.
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2: Hallo, ich heiße Emdie.
3: Und ich bin Jamut. Wir sind aus der Radio AG der Otto-Welz-Grundschule.
2: Unser Thema ist 361.
3: 361. Was sind das denn für Zahlen?
2: Ja, das werden wir in der Sendung erfahren.

0: Das war Airbag 61 mit Kreuzberg City. Wir sind dieser Sendung auf der Suche nach der Zahlen 361.
1: Deshalb haben wir die Leute auf der Straße gefragt, was fällt Ihnen zu Kreuzberg 36 oder Kreuzberg 61 ein?
2: Das ist mein Zuhause.
3: Kreuzberg 36.
4: Schöne Umgebung. Man fühlt. Nein, ich fühl mich hier wohl.
2: So ein bisschen die Konkurrenz zwischen 61 und 36, aber. Das war eigentlich nie so wichtig für uns, diese Konkurrenz. Am Kotti treffen sich alle.
5: Ich bin sehr neu in Kreuzberg, aber ich bin sicher, da gibt es viele kulturelle Bedeutungen dahinter, die mir nicht bekannt sind.
6: Kreuzberg 36, das ist ja dieser Bezirk. Kreuzberg ist das Leben von uns, denke ich mal. Genau, das Leben ist einfach schön. Man fühlt sich hier wie zu Hause.
7: Ganz, ganz viele Menschen aus ganz, ganz vielen Ländern, Multikulti, alles schön und bunt. Aber manchmal gibt es auch deswegen Probleme im Kiez.
8: Kreuzberger Girl, Kreuzberger Mädchen.
9: Nur Kreuzberg, eine Heimat.
6: Kreuzberg 36 ist ja SO, also Südost 36 und Kreuzberg Südwest 61. Also Kreuzberg 36, dazu fällt mir noch ein Kultur, Kunst, Leben. Ich bin selber in Kreuzberg groß geworden und ich finde es hier schön. Einfach, wenn man hier ist, fühlt man sich wie zu Hause.
10: Viele Kulturen, viel gutes Essen, sehr schöner Fluss und Ufer. Ja, und es ist die Mitte von Berlin, steht da vorne. Ne?
11: Dass es einfach bunt und multikulti ist.
12: Das SO 36 fällt mir als erstes ein. Und ja, alter, cooler Stadtbezirk.

0: In jedem Berliner Bezirk gibt es ein Museum. In Kreuzberg heißt es Friedrich-Heinz-Kreuzberg-Museum.
1: Wir sind ins Museum gegangen und haben Olga Stelle getroffen, die gerade neu ihren Job begonnen hat.
2: Mein Name ist Olga Stelle und ich arbeite jetzt seit genau 2 Wochen hier im Museum als Volontärin.
3: Was ist eigentlich das Friedrich-Heinz-Kreuzberg-Museum?
2: Das Friedrich-Heinz-Kreuzberg-Museum entstand in dem Kontext, dass man die Geschichte der beiden Bezirke Kreuzberg und Friedrichshain in einem Museum präsentieren wollte. Die Hauptthemen dieses Museums, also die Zeitspanne, die geht so von 1920 bis heute. Also als im 1920 sind die beiden Bezirke gegründet worden. Und das Museum sieht sich sozusagen als das laufende Gedächtnis beider Bezirke und sammelt zu verschiedenen historischen Aspekten, kulturellen Aspekten. Und im Fokus der Museumsarbeit steht vor allem die Entwicklung der Stadtgeschichte, also die innerhalb dieser beiden Bezirke Friedrichshain und Kreuzberg, Migrationsgeschichte, Sozialgeschichte und auch die Geschichte der Industrie. Ein ganz wichtiges, zentrales Anliegen des Museums ist vor allem die Aufarbeitung von Themen, die nicht so häufig vorkommen im allgemeinen Geschichtsmuseum und auch von Meinungen und Perspektiven von Personen, die nicht so häufig gehört werden. Und das sind vor allem Menschen, die mit Diskriminierungserfahrungen zu tun haben. Und ganz wichtig dabei ist zu betonen, dass das Museum nicht über diese Menschen schreibt, sondern mit ihnen die Geschichte schreibt. Und zwar in Form von Kollaboration. Das heißt, das Museum schreibt ganz viele Menschen oder Vereine und andere Institutionen an oder die kommen zum Museum und wir machen so Partnerarbeit mit diesen Institutionen, die sich zum Beispiel von unterrepräsentierten Minderheiten sich mit deren Geschichte und anderen Angelegenheiten beschäftigen.
3: Was verbinden Sie mit den Zahlen 36 und 61?
2: Genau, diese Zahlen, die kommen aus der Vergangenheit, also aus der Geschichte. Das waren damals von 1962 bis 1963 die Postleitzahlen in Kreuzberg. Gab es einmal die 36 und die 61. Die 36 war der Bezirk hier rund ums Cottbusser Tor und dann die 61 war über die Admiralbrücke drüber im Südwesten von Kreuzberg und sozusagen Kreuzberg war zweigeteilt in diese 2 Postleitzahlbezirke und diese Zahlen, die existierten bis 1993 und danach gab es diese heutigen 5-stelligen Zahlen, Postleitzahlen. Und die beziehen sich heutzutage weniger auf das Postsystem, sondern eher auf kulturelle Zuschreibungen. Zum Beispiel, dass der Bezirksteil mit der 61, der war eher so mittelständisch, so ein bisschen wohlhabender und hat eher so schöne, moderne Häuser gehabt. Und der Bezirksteil mit der 36 war eher so ein bisschen so ein Arbeiterbezirk, der so auch eine rauere Seite hatte und der auch ganz viel Migration hatte.
3: Erzählen Sie uns über jüngere Geschichten von Kreuzberg. Was passierte, seitdem es Kreuzberg 36 und Kreuzberg 61 gab?
2: Also diese 2 Zahlen, die existierten, wie gesagt, bis 1993 und die jüngere Geschichte von Kreuzberg könnte man so ab dem Mauerfall nehmen. Das war ein paar Jahre vorher, das war 1989 und seit dem Mauerfall, also der Bezirk Kreuzberg, der war gegenüber von Friedrichshain und der war zwischen diesen beiden Bezirken, lief die Mauer durch und als die Mauer weg war, war Kreuzberg kein Randgebiet mehr. Also es war nicht so, dass das Land hat an der Stelle geendet und ein anderes hat angefangen. Dann war es in der Mitte von Berlin. Das war 2001, als die beiden Bezirke Friedrichshain und Kreuzberg war West-Berlin vorher, Friedrichshain Ost-Berlin, als sie dann zusammengeschlossen wurden und zu einem Bezirk, der heute noch existiert, gemacht wurden. Und in diesem einen Bezirk gibt es immer noch Themen, die zum Teil aus der Vergangenheit noch stammen, als die von zwischen den 60ern und den 80er Jahren gab es zum Beispiel viele Menschen in Kreuzberg, die alternative Lebensideen hatten. Also sie wollten nicht wie andere Menschen leben, sie hatten ihre eigenen Vorstellungen. Und diese Ideen von damals, die sind teilweise noch heute da, aber die sind ein bisschen weniger extrem, könnte man so sagen. Und das ist eine so ein wichtiger Aspekt, dass es viele Kontinuitäten gibt. Und aber die größte Veränderung seit dieser Zeit, das bezieht sich auf die Gentrifizierung. Gentrifizierung ist ein Wort, das könnte man so umschreiben, dass alles, was damals existiert hat, dadurch, dass die Leute mehr und mehr in diese Gegend ziehen möchten, dass die Gegend wird cooler, könnte man so sagen, und dementsprechend auch teurer. Also Mieten werden teurer, wenn man essen gehen möchte, es wird teurer. Und das bedeutet Gentrifizierung. Das bedeutet, dass die Menschen, die vorher da gelebt haben, sich diese Gegend nicht mehr, zum Teil nicht mehr leisten können und dann verdrängt werden. Und das ist eines der großen Streitthemen in Kreuzberg bis heute, seit es diese Zahlen gab.
0: Vielen Dank für das Interview.
2: Danke für die Fragen.

0: Hip-Hop in SO 36, Döner für 3 Euro und Multikulti. Wie sah Kreuzberg eigentlich früher aus?
1: Wir haben Leute auf der Straße gefragt, was fällt Ihnen spontan zu Kreuzberg von früher ein?
2: Döner für 3 Euro.
3: Es ist sauberer geworden. Es war dreckig früher. Es ist jetzt ein bisschen sauberer geworden.
4: Eine starke linke Szene und dass es nicht weit zur Grenze zur DDR war.
5: Ja, es kamen damals sehr viele Ausländer nach Deutschland, also aus ganz Europa und aus der Türkei. Es haben sehr viele Türken in Kreuzberg gewohnt, ist immer noch so. Und viele aus Westdeutschland, viele junge Leute, die nicht zum Militär wollten.
6: Kann ich nicht sagen, ich wohne noch nicht lange hier.
7: Zu Kreuzberg von früher fällt mir ein, dass es ja an der Mauer war. Also hier in der Nähe war ja die Mauer.
8: Dass die Ritterstraße mal ein großes Industriezentrum war, das fällt mir ein. Hier hat Europa aufgeblüht.
9: Es sind mehr Sachen dazugekommen.
10: Ja, SO36, das ist so eine Party-Gegend und da die Oranienstraße und so weiter.
11: 36 Boys represent. 36 Boys haben Hip-Hop nach Deutschland gebracht. Kreuzberg ist die Geburtsstätte von deutschem Hip-Hop.
12: Ja, das war so ein kleiner Standort, wo sich viele junge Leute und Künstler getroffen haben und so ein bisschen die Welt verändern wollen. Ne? Gab es ja die Hausbesetzer und so weiter.
13: Dass es früher sehr kultisch-mutig war, dass man alle Nationalitäten miteinander gut für sich vertragen haben.

0: war das Leben früher in Kreuzberg?
1: Keine Ahnung, Jarmut, ich weiß nichts davon. Deshalb haben wir uns Sibylle Bornschein ins Studio geholt.
0: Sie hat uns von ihr Leben erzählt. Als Kind hat sie nach dem Krieg in Kreuzberg gelebt.
2: Ich heiße Sibylle Bornschein, bin in Kreuzberg geboren, bin Rentnerin.
3: Wir sahen die Häuser aus.
2: Kaputt, Ruinen, viel Ruinen. Damals war ja kurz nach dem Krieg, da war alles kaputt. Alexandrinstraße, da war viel kaputt, wo die Häuser jetzt stehen. Anfang Alexandrin-Oranienstraße, da war alles kaputt.
3: Was war so der Stil von den Häusern? Können Sie sich das noch erinnern?
2: Oh, ja, Altbauten, ne? Mit Verzierungen manche Häuser noch. Plattenbauten gab es damals noch nicht. War ja alles noch von früher, alte Häuser. Ne? 4 Stockwerke hoch, aber die Zimmer, die waren ja höher. Die waren ja mindestens 3 Meter hoch. Also man kann sagen, dass es ungefähr heute 5 oder 6 Stockwerke wären. Ne? Altbau war ja höher.
3: Wie sah der Weg der Schule aus?
2: Also ich habe in der Gitschinerstraße gewohnt, wo die Hochbahn ist. Und dann sind wir da lang gegangen, ein Stück in die Prinzenstraße. Da waren die Häuser eigentlich noch in Ordnung. Gitschinerstraße auch. Aber wo das Bad jetzt ist in der Gitschinerstraße, das war alles kaputt. Da war nichts.
3: Wie waren die Klamotten damals?
2: In der ersten Klasse, meine Mutter hat viel für mich genäht. Weil damals, es war ja kurz nach dem Krieg, war ja alles sehr knapp. Und da haben wir normale Kleider getragen. Ne?
3: Gab es da früher auch eine Party, ja, ne?
2: Party?
3: Ja, Partys.
2: Nee, sowas gab es nicht, nee. Wir hatten eine Turnhalle, da mussten wir, also während der Schule gab es ja Sport, da gab es Gymnastik und eben Geräteturnen. Sonst, also Party gab es da, nee, sowas gab es noch nicht. Nee. Ich kann mich erinnern, wir sind mit der Freundin dann nach Hause gegangen und da haben wir unterwegs Weitspucken gemacht, wer am weitesten spucken kann. Also wir hatten auch Flausen im Kopf.
3: Und hatten Sie eine Angst früher oder so, halt ein schlimmes Erlebnis? Oder so?
2: Ich hatte keine Angst, nein.
3: Oder ein glückliches Erlebnis?
2: Früher gab es ja auch noch nicht so viele Autos, waren noch nicht unterwegs und es gab auch nicht so viele Menschen hier. Also es war ja weniger bevölkert. Ne?
3: Wann hatten Sie Ihr erstes Handy?
2: Oh, das kann ich mich nicht erinnern. Ich habe ja jetzt nur noch ein Handy zum Telefonieren. Ich habe kein Tablet oder sonst was.
3: Haben Sie ein Telefon oder ein Nokia?
2: Ich habe nur mein Handy und das liegt zu Hause, das ist mein Festnetz. Bin ich im Internet, wenn ich was wissen will, gucke ich ins Lexikon.
3: Können Sie da nur anrufen oder können Sie auch YouTube gucken?
2: Ja, man kann anrufen, man kann SMS schreiben.
3: Und was war, als das erste Mal irgendwie so krasse Technik rausgekommen ist, wie so ein Radio oder so, wie haben Sie reagiert so?
2: Na, Radio hatten wir schon. Also da war, bloß Fernsehen gab es damals noch nicht. Ne?
3: Wann hatten Sie Ihren ersten Fernseher und was war das für einer?
2: Meine Eltern hatten noch gar keinen Fernseher und zwar 1964 habe ich geheiratet. Mein Mann wollte unbedingt einen Fernseher haben, aber wir hatten ja nicht so viel Geld und der hat gequengelt und gequengelt. Und dann haben wir 1965 uns einen Fernseher angeschafft.
3: Und welche Art von Fernseher war das?
2: Naja, war ein Röhrenfernseher. Es gab ja damals noch nicht mit Modulen und so. Gab es nur diese großen Apparate.
3: Diese,
2: ne?
3: Eckigen. War das Leben schwer für Sie?
2: Eigentlich nicht, nein. Man hat ja nichts erwartet eigentlich.

0: Weiter geht's mit Jodie Serra von Street University. Und natürlich wollten wir von...
1: Hallo, mein Name ist Jodie Serra. Ich bin ein multimedialer Künstler. Ich komme aus Italien. Bin schon seit vielen Jahren in Berlin und bin heute hier für euch als künstlerischer Leiter der Street University Berlin.
2: Wie war Kreuzberg eigentlich vor 20 Jahren?
1: Also ich hatte, sag ich mal so, Glück im Unglück, Berliner Unglück. In den 80er Jahren in Berlin zu sein, wo die Mauer noch da war. Ne? Und natürlich, als ich mal hier gekommen bin, in Urlaub damals und dann zurückgekommen bin, war ich sofort von Kreuzberg fasziniert. Weil für mich war der Ort, wovon ich immer geträumt habe, als junger Künstler, Napolitaner. Und habe gesagt, seht ihr, es ist möglich, es gibt diese Orte. Und das muss man jetzt genießen und sich auseinandersetzen und die Möglichkeit nehmen, die diesen Ort gibt. Erstmal künstlerisch, aber nebenbei, das hat mich immer so fasziniert, eine gewisse kosmopolitische Aspekt, also die viele Kulturen zusammen und vor allen Dingen sehr verstärkt auch durch die türkische Community und andere, auch dieser mediterrane Charakter, ne, weil ich komme aus der Gegend und das war für mich ein bisschen familiär, aber trotzdem anders. Und vor 20 Jahren gab es noch diesen Gefühl. Leider Berlin und vor allen Dingen Kreuzberg hat sich sehr stark verändert, ist nicht mehr heute wie vor 20 Jahren, vor 40 Jahren sowieso. Also wir vermissen viele Sagen. Ich weiß nicht, ich konnte das in einem Begriff erklären, dass das dadurch diesen Bezirk kommerzialisiert wurde. Ja? Es gab viel Spekulation mit Wohnungen, Geschäfte, Geld hat eine größere Rolle als Solidarität gespielt, was früher immer so ein Status quo war. Also praktisch für euch, früher war immer so hier billig zu leben, zu wohnen, für Familien, für Künstler, für Arbeiter. Und irgendwann kam diesen Begriff, sag ich mal so, Gentrification. Und viele Familien, viele Leute, viele Jugendlichen, die ich auch kennengelernt habe, die bei uns auch bei Projekten mitgemacht haben, wurden dann verdrängt. Da mussten dann nach äußere Bezirke gehen, in die Peripherie, wie Spandau, Marzahn. Das hat ein bisschen, also ein bisschen mehr, also sehr stark auch eine gewisse eigene Identität verloren. Auf eure Antwort zurück. Kreuzberg hat sicherlich immer noch seine Faszination, aber ist nicht mehr so stark ausstrahlend wie vor 20 Jahren war. Und was ich auch vermisse von damals, was mich auch hier auch, also ich habe mich hier entschieden, hier zu bleiben, ist diese Solidarität, das Miteinander mit den Menschen. Also früher war mehr, heute ist mehr ein bisschen, naja, jeder für sich oder so ähnlich.
0: Und natürlich wollten wir von Joe auch etwas über 361 wissen.
1: 361 für mich, da muss ich mal wieder persönlich werden, hat mit meiner eigenen Geschichte zu tun. Ihr wisst, ne, also das sind die alte Postleitzahl. Ne? 36 war für ihr, im Gebiet Kreuzberg, Oranienstraße, Kotti und anders. Und 61 war mehr so Meriendamm, Südstern, Hermannplatz, ne, an der Grenze von Neukölln. Und als ich nach Berlin kam, bin ich nach Südstern gelandet. Also ich habe da gewohnt. Das hat mir sehr gut gefallen, weil es war sehr ruhig, sehr angenehm. Ich kam aus einer sehr chaotischen, lauten Stadt, Neapel. Und das fand ich sehr gut, auch die Nähe mit Park, die Natur, das hat mir alles so sehr gut angetan. Aber irgendwie war mir auch ein bisschen zu ruhig. Und ich bin immer hier nach 36, also Oranienstraße, gekommen am Tag und habe hier gearbeitet als Künstler. Ja, habe ich gemalt, Bilder gemacht und habe ein bisschen Spaß gehabt, ne? So wie das halt eben dazugehört zu Künstlerleben. Das heißt, für mich war wichtig, dann aber abends wieder zurück nach 61 zu gehen, weil ich auch meine Ruhe haben wollte und auch einen gewissen Gesundabstand von diesen sehr chaotischen 36. Sehr kreativ, sehr, man hat viel gelernt, aber man musste da ein bisschen, ne? Also für mich war wichtig. Dann gab es hier auch eine sehr starke Identifikation mit der 36. Ich weiß nicht, ob ihr die 36 Boys kennt. Es war eine Jugendgang, die ich auch sehr persönlich kennengelernt habe. Und mit einigen von denen habe ich Projekte gemacht und auch die Street University mitgegründet. Ich bin auch ein, sag ich mal so, Liebhaber der Tradition. Mein Motto ist Innovation in der Tradition. Ja? Und haben wir immer versucht, wie kann man diesen alten Faszination von dem Postleitzahl aufrechterhalten. Wie können wir eine gewisse Lokalidentität behalten als Kreuzberger? Das heißt, für mich hat diesen Ort immer eine sehr starke Identifikationsrolle gespielt. Und deswegen haben wir dann irgendwann gesagt, oder habe ich gesagt, man muss auch einen Identifikationscharakter haben oder eine Figur, einen Namen, Begriff, der auch bleiben kann und für alle so eine Identifikation haben kann, womit sie was anfangen können. Deswegen 361.
2: Was war dein schönstes Erlebnis mit der Street University?
1: Wow. Also ganz ehrlich, und das erklärt, warum ich das immer noch, trotz dass nicht so gut läuft wie früher, weil sich viel verändert hat, dass ich das immer noch mache. Das schönste Erlebnis für mich war, das überhaupt das ins Leben zu rufen, weil ich sehe das auch als mein Vermächtnis, ja, sag ich mal so. Alles, mein ganzes Leben musste so, sag ich mal so, eine Wende kommen für mich, für die andere. Es gab viele tausende Erlebnisse, aber die schönsten Erlebnisse waren immer so, ganz ehrlich, wo ich dann wir Erfolge gefeiert haben, aber nicht, weil wir jetzt so yeah, die Kings waren oder erfolgreich waren, weil ich Menschen gesehen habe, die wir glücklich machen konnten, die wir auch eine Perspektive zeigen konnten, Jugendlichen, die von so zu so. Also um euch so zum Beispiel, und da konnte ich hier, jetzt komme ich auch so mal ein bisschen emotional auf mein schönstes Erlebnis. Also ich muss euch ehrlich gestehen, als Kind und Jugendlichen, ich war sehr, sehr unruhig. Es gab viel Stress auch vor allen Dingen für meine Eltern, weil viele Leute haben sich beschwert. Und als ich mal vor allen Dingen in den nächsten Jahren der Street University Semester, wo wir abgeschlossen waren und super Veranstaltung, Theater, Video, Audio und da waren wirklich alle Menschen, alle Generationen von Kleinkind bis die Omas, Opas waren mit uns, bei uns feiern und ich hab Briefe bekommen von Müttern, von Familienvätern, Briefe und unabhängig von Leuten, die sich bei mir persönlich bedankt haben. Und sie haben sich mich bedankt und gesagt, Joe, seit meine Tochter zu euch geht, die ist völlig anders, hat sich wieder völlig verändert in positiv. Vielen Dank, ganz vom Herz. Also kannst du dir vorstellen, dass ich dann auf einmal auf diesen, dass sich Eltern bei mir bedanken, dass ich ihre Kinder, ihre Söhne geholfen habe für ein besseres Leben und eine positive Wendung in deren Leben. Das war eine meiner schönsten Erlebnisse. Und da hat sich meine Mutter auch gefreut, wo sie noch gelebt hat.
2: Vielen Dank.
1: Danke euch.
0: Ich bin wieder Emdie und ich hoffe, es hat euch gefallen.
3: Und ich bin Jamur und es hat mir sehr viel Spaß gemacht.
4: Ich bin Rian und ich war für euch auf den Straßen und habe in Trost gemacht. Ich hoffe, es hat euch Spaß gemacht.
5: Hallo, ich bin Dennis und ich zeige euch meinen Rap.
6: Hallo, ich bin Berkay und ich war der Techniker.
7: Hallo, ich bin Ude und ich war auch Techniker.
0: 3. Tschüss!

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1: Mit Jordika Lentey. Das Hauptgebäude der Technischen Universität Berlin bleibt wegen schwerer Baumängel vorerst geschlossen. Eine Taskforce aus TU, Bezirk und Senatsverwaltungen prüft jetzt, wie das Gebäude schnell wieder ganz oder teilweise genutzt werden kann. TU-Präsidentin Fatma Deins sagte, für Studierende könnten sogar vorübergehend Zelte aufgestellt werden. Der gesamte Sanierungsbedarf der TU wird auf rund 2,4 Milliarden Euro geschätzt. Der Elektrobauer Tesla will in Grüneheide mehr als 1500 neue Arbeitsplätze für Batteriezellfertigung schaffen. Das Unternehmen plant Investitionen von umgerechnet mehr als 210 Millionen Euro, um ab 2027 Batteriezellen direkt in Brandenburg zu produzieren. Bereits Ende Juni sollen zusätzlich rund 1000 Beschäftigte für die Fahrzeugproduktion eingestellt werden. Nach Angaben von Tesla sollen künftig Batteriezellen und Elektroautos komplett an einem Standort gefertigt werden. Derzeit werden in Grüneheide nur Batteriekomponenten produziert. Die Zellen selbst kommen noch aus den USA. Studierende und Berufseinsteiger können sich nächste Woche bei einem Workshop Tipps für Bewerbungen und Vorstellungsgespräche holen. Unter dem Titel Erfolgreich bewerben, dein Weg zum Praktikum oder Job geht es um Lebenslauf, Anschreiben und den richtigen Auftritt im Bewerbungsgespräch. Der Workshop findet am 19. Mai von 12 bis 17 Uhr in Präsenz statt. Anmelden können sich Interessierte online über die Veranstaltungsseite der Technischen Universität Berlin.
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1: Heute gibt es in Berlin und Brandenburg viele Wolken und zeitweise Regen. Zwischendurch lockert es immer wieder auf. Die Temperaturen liegen heute zwischen 11 und 15 Grad.
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1: Mit Jordi Kalentei. Das Hauptgebäude der Technischen Universität Berlin bleibt wegen schwerer Baumängel vorerst geschlossen. Eine Taskforce aus TU, Bezirk und Senatsverwaltungen prüft jetzt, wie das Gebäude schnell wieder ganz oder teilweise genutzt werden kann. TU-Präsidentin Fatma Deins sagte, für Studierende könnten sogar vorübergehend Zelte aufgestellt werden. Der gesamte Sanierungsbedarf der TU wird auf rund 2,4 Milliarden Euro geschätzt. Der Elektrobauer Tesla will in Grüneheide mehr als 1500 neue Arbeitsplätze für Batteriezellfertigung schaffen. Das Unternehmen plant Investitionen von umgerechnet mehr als 210 Millionen Euro, um ab 2027 Batteriezellen direkt in Brandenburg zu produzieren. Bereits Ende Juni sollen zusätzlich rund 1000 Beschäftigte für die Fahrzeugproduktion eingestellt werden. Nach Angaben von Tesla sollen künftig Batteriezellen und Elektroautos komplett an einem Standort gefertigt werden. Derzeit werden in Grüneheide nur Batteriekomponenten produziert. Die Zellen selbst kommen noch aus den USA. Studierende und Berufseinsteiger können sich nächste Woche bei einem Workshop Tipps für Bewerbungen und Vorstellungsgespräche holen. Unter dem Titel Erfolgreich bewerben, dein Weg zum Praktikum oder Job, geht es um Lebenslauf, Anschreiben und den richtigen Auftritt im Bewerbungsgespräch. Der Workshop findet am 19. Mai von 12 bis 17 Uhr in Präsenz statt. Anmelden können sich Interessierte online über die Veranstaltungsseite der Technischen Universität Berlin.
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1: Heute gibt es in Berlin und Brandenburg viele Wolken und zeitweise Regen. Zwischendurch lockert es immer wieder auf. Die Temperaturen liegen heute zwischen 11 und 15 Grad.
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Einen wunderschönen guten Abend, schönen guten Tag, hallo, hallöchen. Guten Morgen. Mahlzeit. Ja, wir haben in Berlin hier 14 Uhr und es wird wieder Zeit für die Musikbar, aber heute nochmal ein Schlagerbüro. Dafür habt ihr dann die nächsten beiden 14 Tagen hier alle natürlich was, dann die Musikbar. Also heute mal Schlagerbüro. Denn vorige Woche hatten wir so einen netten Gast da gehabt, hier den Rudi Martin, den grüße ich an dieser Stelle ganz lieb nochmal, hat viele Informationen gegeben über das Karnevalsleben, über die Rheinkultur und. Und das hat so einen Spaß gemacht, dass wir uns ein bisschen verquatscht haben und viele Musiktitel nicht gespielt haben. Und das möchte ich heute nämlich, was wir so letzte Woche geplant haben, heute deswegen einiges nachholen. Aber vorher hören wir erstmal zwei ganz aktuelle Singles hier, und zwar von Nick mit C. Nick mit C hinten. Wenn andere nachts schlafen. Ganz aktuell. Und ja, 3 Minuten 23 im DJ Fox Mix. Und vorher hören wir Kavila. Auch ein neuer Name im Schlagergeschäft mit dem Single Auf Wolke 7.

Ich den ersten erfüllten Hörergewinnwunsch und heute sind es 3, weil in der letzten Woche habe ich es nicht geschafft, für den Steffen Pagel aus Hamburg seine Musikwünsche zu spielen. Und deswegen darf er sich jetzt drüber freuen, über den Song von Beatrice Egli gleich mit dem Titel Lass los aus dem Jahre 2019. Und dann soll ich spielen von Mischa Kova, die aktuelle Single nämlich. Alles ist Liebe. Ich würde sagen, viel Spaß dabei.

Jo, das war Lass los hier, nicht? Beatrice Egli. Geh los, kommst du nach Berlin? Jawohl, dann kommst du mal zum Interview. Ja, andere Künstler machen es auch, ne? Für Roy De Martin letzte Woche. Ja, so, und das war ein, zwei Musikwünsche für den Steffen Pagel aus Hamburg. So, und jetzt gibt es einen Musikwunsch, Hörergewinnwunsch Nummer 2. Die Dame hatte beim letzten Mal gewonnen und bekommt deswegen auch jetzt 2 erfüllte Musikwünsche. Miriam Feldmann aus Aachen. Und sie bestellte sich nämlich von Daniel Sommer: Ich such dich in 100.000 Gesichtern. Eine Aufnahme aus dem Jahre 2022 und aus dem Jahre 1984 spiele ich jetzt für ihr Christian Franke, nämlich mit dem Titel Lebenslänglich.

Ja, und hier ist das Schlagerbüro. Jawohl, mit ihrem und eurem Jens Rückheim hier bei Alex Berlin. Ja, heute Schlagerbüro und nächste Woche dafür dann Musikbar.

Ach, ist das schön, nicht? Ja, Daniel Sommer, ich such dich in 1000 Gesichtern. Und davor hörten wir Christian Franke lebenslänglich für Miriam Feldmann aus Aachen. Kommen wir zum dritten Hörergewinnwunsch. Auch ein Name, der letzte Woche hier genannt wurde, ist der nämlich von Jens Dahlke aus Düsseldorf. In Düsseldorf, ach, da war ich schon so oft, ja, da war ich an ein Hotel mal, und da war so ein kleines Bächlein nachher, so wie ein kleiner Fluss dort, ne? Da habe ich überlegt, wie könnte der heißen? Ist es der kleine Rhein oder so, ne? Nee. Und da war vorne an der Straße so ein Schild, es war nämlich die Düssel. Und jetzt weiß ich, warum Düsseldorf Düsseldorf heißt. Da ist nämlich so ein kleiner Fluss, so dann also ein ganz kleines Ding, das von kann man auf der anderen Straßenseite rüber gucken noch und die Düssel liegt in der Mitte von der Straße und ja, total süß, muss ich mal so sagen. Ja, ich sag nur Karolingerhof, das Hotel zum Beispiel, oder die Karolinger Straße dort. Und da kommt man mit vom Hauptbahnhof, das weiß ich nämlich auch, mit der Straßenbahn direkt hin. Da fährt so rund 10 Minuten und dann sehen Sie schon die Düssel. Ja, und der Jens Dahlke, der wohnt wohl in der Ecke dort. Wir hatten uns darüber unterhalten. Und ja, und da habe ich gesagt, kann ich ja mal was sagen in der Sendung, dass da die Düssel liegt. Und darauf bezog sich dann früher dann der Ort Düsseldorf. Ja, so, und jetzt hören wir deswegen seine Musikwünsche. Und zwar, ja, was Karnevalmäßiges soll ich spielen. Er meint, er hört ja auch immer SNRBS bei mir, die Sendung. Dort bei SNRBS den Cocktail-Hour mit der Karnevalshitparade. Ja, und die kommt heute auch wieder nachher, 16 bis 18 Uhr dort. Und auch mit der Karnevalshitparade gibt es dann weitaus mehr. Aber jetzt seine zwei Musikwünsche hier. Ja, seine zwei Musikwünsche hören wir jetzt. Und zwar die Schokolädchen mit dem Titel Mir Mädchen aus Köln. Und vorher soll ich noch spielen Prinz und Prinz mit dem Karnevalsherz. Ja, Karnevalsherz ist aus dem letzten Jahr. Und dann

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Jawohl, und das war also jetzt hier, ja, Musik hier, und zwar von die Schokoletscher, beziehungsweise auch Prinz und Prinz mit dem Karnevalsherz. Ja, ich muss immer ein bisschen regeln bei mir am Mikrofon. Na gut, haben wir nicht gekriegt, denke ich mir mal. So, ja, folgendes, wie erreichen Sie mich denn immer zu Hause? Ja, ganz einfach über mein Festnetztelefon 030 für Berlin und dann die 928-4759. Da können Sie auch eine Nachricht hinterlassen, wenn ich nicht gerade zu Hause bin, wie jetzt, dann bin ich jetzt im Studio. Nicht? Ja, obwohl ja heute mein letzter Tag ist mit meiner Krankschreibung, da stehe ich hier im Studio. Ja, stellen Sie mal vor, ich bin krankgeschrieben und ich stehe im Studio. Aber ist ja mal nicht so schlimm. Kann ja wieder ein bisschen besser reden, so ist es ja nicht, ne? Ja, oder Sie, also 928-4759 ist dann meine Rufnummer und meine Handynummer ist dann die 0176-217-030-67. Ja, 0176-217-030-67. Und da können Sie gerne auch Musikwünsche hinterlassen. Sie können mal vielleicht eine Anmerkung haben zu den Sendungen von mir, was sagen, vielleicht, ach, das gefällt mir nicht, so kann man das nicht so machen, so zum Beispiel. Oder das ist ganz toll oder was auch immer. Würde mich natürlich freuen. Aber es sind Resonanzen natürlich. Da weiß ich, ich bin nicht so alleine mit der Sendung. Ja, da freut sich jeder Moderator. Ja, auch bei anderen Radiostationen freuen sich genauso, wenn Resonanz von Hörern kommt immer, ne? Ja. Oder Sie schreiben mir eine E-Mail, geht auch an musikbar@gmx.de. Ja, und die Dame, die war jetzt Musikwunsch erfüllen, sie ruft mich vorwiegend zu Hause an, auf dem Festnetz immer. Ja, Andrea in Falkensee nämlich. Und sie bestellte sich einen Klassiker aus der... Ein Klassiker aus der DDR, aus dem Jahr 1966. Julia Axen, die Zeiger der Uhr. Und was zeigen uns die Zeiger der Uhr? 14:36 Uhr.

So, und nach der nächsten Musik, jawohl, und da gibt es was ganz anderes, nämlich unsere Programmtipps und unsere Gewinner. Jawohl, auch heute gibt es wieder zwei Gewinner, die bei der letzten Preisfrage mitgemacht haben. Da habe ich ja gefragt, mal gucken hier, wie sagt man in Köln? Hi oder Kölle Alaf oder Moin Moin? Ja, wie sagt man in Köln? Könnt ihr für sich ja nochmal überlegen. Jemals gibt es dazu zwei Gewinner und die werde ich nach der nächsten Musik ansagen. Aber erst den Musikwunsch noch für Martina aus Frankfurt oder Holger Schäfer. Mitten ins Herz. Ja, habe schon lange nicht mehr gehört, die Single. Mitten ins Herz mit Holger Schäfer. Die Aufnahme entstand im Jahr 2014.

Jo, mitten ins Herz hier mit, ja, mit unserer guten Holger, mit unserem guten Holger Schäfer. Ja, mitten ins Herz. Programmtipps und Gewinner. Ja, Gewinner sind Ronja Förster aus Berlin-Baumschönweg und Nadine Wegner aus Berlin-Schöneberg. Sie verwussten, wie man in Köln sagt. Richtig, Kölle Olaf, nicht? Kölle Olaf. Ja, ist doch in Ordnung. Ja, Kölle Olaf. In Düsseldorf sagt man Hello. Ne? Ja, so kann ich es auch mal sagen. Aber beide haben bei Düsseldorf und Köln haben was gemeinsam. Ja, doch wirklich. Den Rhein. Ja, in Düsseldorf ist der Rhein und in Köln ist der Rhein. Und wie gesagt, die Düssel ist auch noch in Düsseldorf. Aber nicht so groß, so wie jetzt der Rhein. Ne? So, was kann ich Ihnen empfehlen für Sendungen? Natürlich hier ist dienstags immer beim Dienstags hier Schimanski live alle 14 Tage mit Christian Schimanski. Mittwochs haben Sie mit mir immer die Vergnügen hier 14 bis 15 Uhr. Samstags 14 bis 15 Uhr Sigi Tross mit einem Kofferradio. Ja, und dann ist dann auch samstags immer 16 bis 17 Uhr Christian Abraham mit der Radiothek alle 14 Tage, beziehungsweise 18 bis 19 Uhr die Tonis Radio, die Radio, Berliner Radiofarben mit Roland Rube. Ja, und ich bin ja derjenige, der ist ja, der kriegt ja radiomäßig ja nie genug, ne, dass ich selbst noch bei Radio Sunset City, in Klammern SNRBS 1, dort auch noch Radio mache, wie heute 16 bis 18 Uhr die Cocktail Hour. Dann am 16 bis 18 Uhr, ja, Cocktail Hour inklusive Karnevalsparade. Dann am Samstag dort, auch bei dem Sender, 10 bis 12 Uhr der Boulevard. Und dann am Dienstag den Schlagerkiosk, 18 bis 20 Uhr. Gut, gestern war eine Wiederholungssendung und auch letzten Samstag, der Boulevard, war auch eine Wiederholungssendung. Da ging es mir richtig dreckig. Jo, muss ich mal dazu sagen. Und und bin ja eigentlich heute auch noch krank geschrieben, aber ich wollte mal wieder raus, ich musste mal was machen wieder, ne? Ja, und deswegen haben sie mich heute live hier im Studio. So, und jetzt machen wir wieder Musik und hören jetzt die aktuelle Single von Olaf Berger. Alles oder dich. Ja, ganz neu. Noch nie gespielt habe ich die Single, noch nie gespielt.

Ja, das war Olaf Berger. So, jetzt gehen wir mal wieder zu die alten Sachen zurück. Und ich habe ja nun war einige Tage zu Hause und da erfährt man ja richtig viel, wenn man zu Hause ist, so nicht? Auch durch die Presse, auch durch Social Media und so. Und dann las ich dann vom Sonntag, glaube Sonntag war Montag, war das, bei Gabi Rückert auf der Seite. Das ist eine ganz beliebte Sängerin aus der DDR gewesen und hat sich dann doch so manchmal ein bisschen zurückgezogen, hat dann aber noch mit ihrem Sohn dann gesungen, später noch. Und, aber sie hatte einen ganz lieben Mann und der war bei dem Projekt, glaube ich, Brot und Salz dabei. Und das war nämlich der Ingo Costa. Und mit dem war sie auch zusammen, hat ein paar viele Jahre mit ihm gelebt. Und dann kam die Meldung am Sonntag, ich glaube Sonntag war das, dass der Ingo Costa leider nach schwerer Krankheit verstorben ist. Und darauf sage ich auch mein herzlichstes Beileid. Ein Tag später kommt die nächste Schock, und zwar vom WDR 4 Moderator, der auch bei Schwarzwaldradio war, nämlich Rainer Nitschke. Auch er war ein großartiger Moderator, definitiv. Doch da kam die Meldung, er ist im Alter von 79 Jahren plötzlich verstorben. Ja, und dann kam gestern auch noch eine Meldung, ja, jeder mag ja Relax, kennt man ja, ne? Wiley, die Mock, eins der größten Titel. Ja, und auch dort der Leadsänger Peter Volkmann verstorben jetzt auch noch. Und ich sag mal so, den ganzen Familien, den Freunden, den Fans, Kollegen, allen mein aufrichtiges Mitgefühl. Und ich mochte alle drei, muss ich wirklich mal so sagen. Ich war so ja auch nachher noch mit der Rainer Nitschke kurze Zeit bei Facebook befreundet. Ja, alles Liebe, alles Gute im Himmel und Ruhe in Frieden. Und ja, aber zwei habe ich jetzt rausgesucht noch hier. Und zwar von Ingo Costa, die Mokka-Milch-Eisbar. Die hat er auch nochmal aufgenommen, 2006 im DDR von Scirocco gewesen. Und Ingo Costa hat es nachgesungen nochmal. Und dann hören wir mal den Song hier. Und zwar von Relax, nämlich den Song Wiley die Mock. Dazu viel Spaß und ja. Und danke euch allen, die immer so tolle Musik macht und auch liebe Grüße ins Hinterland der ganzen Künstler fürs Management, Promotion, Texte und was dazu gehört. Okay?

Du bringst mich. Leider muss ich jetzt doch mal hier raufgehen. Sorry. Ja, die Sendung geht gleich zu Ende und ich habe da noch eine Preisfrage. Ja, ich möchte gerne wissen, welcher kleine Fluss fließt durch Düsseldorf? A. Die Düssel, B. Die Platsche oder C. Die Schüssel? Düssel, Platsche oder Schüssel? 030-928-4759 ist meine Rufnummer von zu Hause, beziehungsweise 0176-217-030-67. Oder schreib mir eine E-Mail an musikbar@gmx.de. Ja, was habe ich noch was vergessen? Ja, Facebook, da können Sie mich auch anschreiben. Über den Facebook Messenger bei Jens Rückheim. Ich lese auch immer alle Nachrichten und freue mich auf ganz, ganz viele nette, ja, ganz viele nette Mails, Anrufe, ja, oder schreiben, ja, egal wie. Alles Liebe, alles Gute, ich verabschiede mich und freue mich, wenn Sie um 16 Uhr SNRBS einschalten, Radio Sunset City, die Cocktail Hour. Bye bye, sagt ihr und euer Jens Rückheim.

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1: Mit Jordi Kalentei. Das Hauptgebäude der Technischen Universität Berlin bleibt wegen schwerer Baumängel vorerst geschlossen. Eine Taskforce aus TU, Bezirk und Senatsverwaltungen prüft jetzt, wie das Gebäude schnell wieder ganz oder teilweise genutzt werden kann. TU-Präsidentin Fatma Deins sagte, für Studierende könnten sogar vorübergehend Zelte aufgestellt werden. Der gesamte Sanierungsbedarf der TU wird auf rund 2,4 Milliarden Euro geschätzt. Der Elektrobauer Tesla will in Grüneheide mehr als 1500 neue Arbeitsplätze für Batteriezellfertigung schaffen. Das Unternehmen plant Investitionen von umgerechnet mehr als 210 Millionen Euro, um ab 2027 Batteriezellen direkt in Brandenburg zu produzieren. Bereits Ende Juni sollen zusätzlich rund 1000 Beschäftigte für die Fahrzeugproduktion eingestellt werden. Nach Angaben von Tesla sollen künftig Batteriezellen und Elektroautos komplett an einem Standort gefertigt werden. Derzeit werden in Grüneheide nur Batteriekomponenten produziert. Die Zellen selbst kommen noch aus den USA. Studierende und Berufseinsteiger können sich nächste Woche bei einem Workshop Tipps für Bewerbungen und Vorstellungsgespräche holen. Unter dem Titel Erfolgreich bewerben – Dein Weg zum Praktikum oder Job geht es um Lebenslauf, Anschreiben und den richtigen Auftritt im Bewerbungsgespräch. Der Workshop findet am 19. Mai von 12 bis 17 Uhr in Präsenz statt. Anmelden können sich Interessierte online über die Veranstaltungsseite der Technischen Universität Berlin.
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1: Heute gibt es in Berlin und Brandenburg viele Wolken und zeitweise Regen. Zwischendurch lockert es immer wieder auf. Die Temperaturen liegen heute zwischen 11 und 15 Grad.
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4: Es ist 15 Uhr, ihr hört Alex Berlin. Schön, dass ihr dabei seid. Mir gegenüber sitzt der Ludwig.
5: Mir gegenüber sitzt der Jan-Henrik. Das waren die Nachrichten. Viele schlimme Dinge passieren auf der Welt, aber es gibt doch immer wieder Lichtblicke und einer davon ist unsere Sendung.
4: Das ist ganz schön anmaßend, uns als Lichtblick zu bezeichnen. Holy shit, dude.
5: Wow, ich hoffe, dass unsere Zuhörer uns als Lichtblick in ihrem Tag betrachten.
4: Ich meine, das kann eine Ambition sein, aber das von sich selbst zu behaupten, einfach so, finde ich schon ein bisschen dreist.
5: Na schön. Ja, kann ich dir jetzt nicht ganz widersprechen, schätze ich mal.
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5: Wir hatten in letzter Zeit ab und zu technische Probleme und da musste ich ein bisschen nachdenken über Abhängigkeit von Technologie. Oh, ich habe auch mit meiner Freundin neulich gesprochen. Wir hatten es im Gespräch irgendwie von einer Frage und es war so, es ist einfach so was Faktenbasiertes, so, oh, was war nochmal dieses Dingsbums? Und dann habe ich so auf Wikipedia nachgeschaut und bin dann mit ihr ein bisschen ins Gespräch gekommen, so was für einen Effekt hat das auf die Gesellschaft, dass wir jederzeit Informationen nachschauen können. Wir haben hier im Podcast viel gesprochen über den Effekt von KI auf die Gesellschaft und auf so das Verhalten von Menschen, wenn sie auf der Suche nach Antworten sind und was da die Probleme sind. Und natürlich ist ein großer Teil davon, dass KI so generativ ist und uns Arbeit abnehmen kann, zum Beispiel wenn wir E-Mails schreiben. Aber gleichzeitig ist ja so etwas nachschlagen in der Enzyklopädie, wie ich das tue, wenn ich auf Wikipedia was suche, das ist auch schon eine Arbeit, die mir abgenommen wird durch ein digitales Medium.
4: Im Sinne von, also zum einen mal ist es vielleicht weniger aufwendig, etwas bei Wikipedia nachzuschlagen, als in einem dicken Schmöker, der bei dir im Regal steht. Und zum anderen hat das jemand für dich zusammengetragen, diese Informationen.
5: Genau.
4: Okay, das sind die beiden Arbeitsabnahmen, die du meinst. Okay.
5: Ja, ich dachte mir, wir hinterfragen gerne so moderne Technologie, aber nicht die Technologie, mit der wir aufgewachsen sind.
4: Auf jeden Fall,
5: ja. Und dann sollten wir das vielleicht mal ein bisschen nachholen.
4: Interesting, weil ich habe tatsächlich da auch neulich von der anderen Seite sozusagen drüber nachgedacht, im Sinne von so, was sind die Sachen, die mir, die so, andersrum. Ich denke immer wieder so ein bisschen drüber nach, so okay, ist meine inhärente Skepsis gegenüber Chatbots zum Beispiel und generierter Kunst und keine Ahnung was. Mhm. So, ist die, weil ich gute Gründe habe dafür, gegenüber skeptisch zu sein, oder ist das der Anfang von meiner grumpy old man-ness?
5: Ich glaube, die negativen Effekte auf die Umwelt und die Tatsache, dass das KI-Projekte sind, die von Unternehmen und Menschen stammen, die fest davon ausgehen, dass sie daran arbeiten, eine Gottheit zu entwickeln, die in ihrer Intelligenz die Menschheit bald überholen wird, ist Grund genug, um es unsympathisch zu finden.
4: Ja, nee, ich sage ja auch nicht, dass meine Skepsis unbegründet ist.
5: Ja.
4: Ich sage nur, war zuerst die Skepsis da und habe ich mir dann gute Gründe dafür gesucht oder war zuerst einfach nur eine neutrale Betrachtung da und dann habe ich mich damit auseinandergesetzt und dann bin ich skeptisch geworden.
5: Ja, wie du weißt, bin ich ja Programmierer. Und
4: oh nee, das wusste ich tatsächlich nicht. Ja, interessant.
5: Und da ist KI natürlich ein brandaktuelles Thema. Hoffentlich auch noch, wenn die Sendung ausgestrahlt wird. Und ich habe es neulich tatsächlich gewagt zum ersten Mal. Und als ich ein Problem in einem Projekt hatte und ich wusste, okay, das ist, ich kann ja ein bisschen ins Detail gehen. Ich wusste, es ist irgendwas so, irgend so ein iOS-Bullshit von so, damit wie ein Programm auf iOS ausgeführt wird, abhängig, so ein Kram.
4: Danke,
5: das ist was,
4: Tim,
5: von dem, das ist sowas, davon habe ich nicht viel Ahnung. Ne?

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1: Und damit hallo und herzlich willkommen bei einer neuen Ausgabe von All You Can Eat, der besten Musiksendung bei Alex Berlin an diesem Mittwoch um 18 Uhr. Eine Sendung voll mit neuer Musik, mit Mittelaltermusik. Und nein, es ist keine Schalmei zu hören. Mein Name ist Lele Lukas und ja, es ist heute ein bisschen anders als sonst. Ihr habt eben die gute alte Playlist gehört, denn hier im Hause Alex werden Server getestet und alles passiert live aus dem Radiostudio, also auch die Playlist. Erstaunlicherweise hat sich da niemand einen Spaß reingemacht und ein paar andere Songs reingeworfen. Erzählt es niemandem, vielleicht passiert mir das nachher, während ein Song läuft, mal so ein bisschen hinten, ein bisschen was reinspielen und so. Ihr wisst, wie es läuft. Das hier ist Alex Berlin, das heißt, wenn du Lust hast, Musik zu machen im Radio, beziehungsweise Radiosendung zu machen, kannst du das tun. Kannst du dich bei denen melden und dann kannst du auch eine Sendung machen, so wie diese hier. Dieser nächste Song heißt Die Hard, ist von der Band namens Art Sorority, ist von 2014 und mir ist das vor kurzem durch Zufall über den Weg gelaufen und ich fand es einfach gut. Das ist Musik aus einer ganz bestimmten Zeit mit einem Dude und einer Gitarre und ein bisschen Restband und irgendwie fühlt sich das so von vorgestern an, aber nicht auf eine schlechte Art und Weise.

Ich glaube, ich werde immer ein Fan sein von dieser Art von Text, die irgendwie von vorne bis hinten eine Sache ist, wo es nicht so sehr ein Refrain gibt, aber irgendwas wird erzählt und es ist leicht verständlich und gibt so einzelne Sätze, die hängen bleiben. Art Sorority heißt die Band. Wie gesagt, das Album ist von 2014 und das ist ganz lustig, wenn man da auf die Website geht, artsorority.com, und bei Music nachguckt, dann gibt es Demos von 2005 bis 2009, da steht drunter Where It All Began. Dann gibt es ein Album, das heißt Slow Dance von 2011, da steht drunter The Indie Pop One. Dann gibt es das Album Older Boys, da ist der Song her, den wir gerade gehört haben, wenn ich mich nicht richtig erinnere. Da steht drunter The Sort of Punk One? Fragezeichen. Dann gibt es von 2024 eine Single, also 10 Jahre später, die heißt You've Got It Bad. Und dann gibt es von diesem Jahr wieder eine Single, die heißt Critical Distance. Und da steht drunter Two Hot Takes. Also, Art Sorority heißt die Band, kann man sich auf jeden Fall mal anhören. Die nächste Band hier bei All You Can Eat heißt Attic Ocean. Und passend zum Bandnamen heißt der Song Coastal. Und es bleibt dabei, ihr hört All You Can Eat bei Alex Berlin im DAB+ oder im Internet.

Das waren Attic Ocean mit einem Song namens Coastal. Attic Ocean sind eine Shoegaze-Band aus Düsseldorf und die spielen als nächstes am 19. September in Berlin im Mikropol im Rahmen des Automatic Noise Festivals. Automatic Noise Berlin ist ein Shoegaze-Festival, das heißt vier Bands und nur Shoegaze-Musik im Mikropol. Das ist eigentlich ziemlich nice. Ursprünglich kommt das Festival aus Amsterdam und bringt mit sich vier Bands, Mahagoni, Resplendor, Attic Ocean und Part Garden. Mahagoni kommen aus den USA, Resplendor und Part Garden aus den Niederlanden und Attic Ocean eben aus Deutschland, aus Düsseldorf. Wenn ich jetzt so nachgucke, Attic Ocean Coastal ist eine aktuelle Single, die ist rausgekommen vor nicht allzu langer Zeit. Und da kam ein Album im Oktober 24. Das heißt, da kommt jetzt demnächst wahrscheinlich auch mehr. Und dann im September im Mikropol am Neulendorfplatz im Automatic Noise Berlin Shoegaze Festival live zu erleben. Vielleicht kommt da aber auch noch was dazu. Auf Tour gehen bestimmt auch bald Between Bodies, denn da kommt ein neues Album. Das ist eine Band, die ich total cool finde, weil sie so viele Sachen in sich vereint, die ich bei anderen Bands total mag. Between Bodies erinnern mich an The World is a Beautiful Place, sie erinnern mich an viele Punk-Bands und irgendwie verbinden die dieses Emo-Ding und dieses Punk-Ding und alles, was da drumherum ist, so in eine sehr gekonnte Mischung und das macht richtig viel Spaß. Und mich interessiert es dann total, wie ist es eigentlich bei so einer Band? Setzen die sich hin und sagen, oh, ich mag das und ich mag das und dann setzen sie das bewusst zusammen? Oder ist es das, was ganz automatisch bei rumkommt? Menschen, die solche Musik machen, wissen doch, was sie für Musik machen. Wie funktioniert sowas? Naja, muss man mal erfragen bei Gelegenheit. Hier ist Long After Midnight von Between Bodies.

Between Bodies mit Long After Midnight. Das Album dazu erscheint am 29.05. Es heißt Hands to Hold Each Other und es ist ziemlich gut. Das sage ich als Person, die das schon hören durfte. Es ist wirklich gut. Die sind spielen ein paar Konzerte, die aktuell angekündigt sind. Kulturzentrum Lagerhaus in Bremen am 5. Juni, 19. Juni in der Groove Station in Dresden und am 27. Juni im Gebäude 9 in Köln. Und was ich wirklich empfehlen möchte an der Stelle, ist mal auf deren Bandcamp-Seite zu gehen, wenn nicht nur um die Songs zu hören, die da schon zur Verfügung sind, das sind 4 Stück, sondern auch einmal, um sich den Text darunter vorzulesen. Da ist ein Pre-Order-Link für Zeitstrafe, das Label, wo die rauskommen. Aber da ist auch eine Danksagung und dann check out our friends and support DIY Music. Und dann sind da ungefähr 20 Bands aufgelistet. Und wenn euch jetzt das gefallen hat, was ihr gerade gehört habt, dann geht ihr da hin, dann klickt ihr darauf und dann kopiert ihr euch die in die Liste und dann geht ihr nacheinander diese Bands durch. Und ich bin mir sicher, wenn ihr da nicht schon Sachen kennt, dann findet ihr nochmal was, wovon ihr noch nie gehört habt und was euch richtig, richtig gut gefällt. Das ist ziemlich wahrscheinlich. Mir gefällt das sehr gut, was ich da höre. Und es ist ganz schön, da kommen so viele, da steht auch, this record is a product of our friends and families. The scene that build us, the bands we listen to and books we've read. Und eine Person, die hier auch schon in dieser Radiosendung zu hören war, ziemlich sicher, ist Sven Entwehen. Der hat das Coverfoto geschossen. Der spielt bei Lyotta Soul und singt da. Und der war jetzt schon zweimal im Interview hier bei All You Can Eat. Die Interviews könnt ihr hören im All You Can Eat Interviews Podcast, überall da, wo es Podcasts gibt. Und die findet ihr auch auf dragonseateverything.com. Die nächste Künstlerin läuft unter dem Namen Brockhoff. Und der Song heißt Front Row. Und wenn ich mich richtig erinnere, dann geht es darum, wie das ist, von der Bühne in eben die erste Reihe eines Konzerts zu schauen.

0: Brockhoff mit einem Song, der heißt Front Row, hier bei Alex Berlin. Die Sendung heißt All You Can Eat und ich bin jetzt nicht mehr alleine. Paula, soll ich noch einen Song anmachen und dann in der Zeit kommst du erstmal an und dann reden wir danach?
1: Würde ich sagen, weil ich bin auf jeden Fall sehr gespannt, was für ein Song jetzt kommt. Weil du hast die ganze Sendung für diese, die ganze Musik für diese Sendung ausgewählt.
0: Habe ich. Aber erstmal muss ich noch kurz was zu Brockhoff sagen. Ja. Das neue Album heißt Easy Peeler. Das ist das Debütalbum, erscheint am 5. Juni und an dem Tag, am 8. Juni, spielt sie auch im Rough Trade in Berlin ein so ein Release-Ding.
1: Stark.
0: Was cool ist, aber der Ort, egal. Ist immer ein bisschen weird.
1: Ja, in Neukölln auf der Karl-Marx-Dingsbums-Dings.
0: Genau. Ist aber auch, ist cool. Und das nächste ist, Paula, da waren wir mal zum Konzert und irgendwie hat es uns nicht umgehauen, aber jetzt ist sie doch eigentlich, ist es halt ziemlich cool, was sie macht, ist Christine Nichols.
1: Ja, ich fand eigentlich jetzt, das letzte Album fand ich eigentlich richtig gut, habe ich sehr stark gepumpt und habe jetzt aber auch neulich ja festgestellt, huch, sie hat ein drittes Album aufgenommen.
0: Genau, das ist jetzt gerade rausgekommen oder ist gerade im Prozess rausgekommen und hier auch mit einer Person, die hier bei All You Can Eat häufiger vorkommt, ist ein Song, der heißt Bittere Pillen, zusammen mit Gwen Dolan.
1: Stark.
0: Und es hört sich auch stark danach an, als ob Gwen Dolan ihre Finger in diesem Spiel hatte.

0: Christy Nichols vom neuen Album. Hier der Song Bittere Pillen featuring Gwen Dolan. Und ich frage mich manchmal, ist das eigentlich so ein Ding, wenn du dir Gwen Dolan für deine Musik dazu holst, bringt die dann auch ihren Sound mit? Also ja, buchst du die inklusive, das klingt jetzt direkt nach Gwen Dolan, oder kannst du sie auch nur buchen mit ihrer Stimme?
1: Na, ich glaube, es prinzipiell, kommt, glaube ich, immer ein bisschen drauf an, so mit so Features. Ich glaube, manchmal macht man schon so einen extra Typecast oder dass man sagt, ey, ich finde das so richtig cool, dass die Person auch das da reinbringt. Geil sind natürlich die Kollabos, die dann halt so in die Tiefe gehen oder wo es so verschmilzt. Ich finde zum Beispiel dieses Lied L auf der Stirn von Deichkind und den Beatsteaks. Mhm. Das ist weder ein Deichkind-Song, weder ein Beatsteaks-Song. Ich finde, da ist irgendwas passiert, die haben sich genau auf der Mitte getroffen, wo ich sage, ah ja, das funktioniert irgendwie so geil. Oder halt natürlich, gutes Beispiel, auch Alles Liebe nachträglich, ein ganzes Album, was Mino und Fat Tony zusammen gemacht haben. Was auch nochmal, wo man merkt, okay, das geht so ineinander. So, und es wirkt auch überhaupt nicht künstlich oder so. Ich sage jetzt nicht, dass das Feature künstlich war oder so. Ich glaube, es kommt immer so ein bisschen drauf an, ne? Und manchmal gibt es ja auch tatsächlich so das Ding, ey, ich habe hier einen Part geschrieben, hast du Bock, den zu singen? Manchmal aber auch so, wir hätten hier noch Platz, denk dir was aus. Ja. Vielleicht kommt es immer so ein bisschen auf die Entstehung auch drauf an.
0: Das kann gut sein. Ja. Paula, waren wir zusammen bei den Dreamnails?
1: Ja, ich glaube, oder? Also ich bilde mir das ein, dass wir im Schokoladen mal waren.
0: Ja. Und dann in Schokoladen. Ja. Und ich glaube, da waren ja die Vorband, waren die Downtown Boys.
1: Oh, das weiß ich nicht.
0: Das war richtig voll bei der Vorband schon. Ja. Und es ging bei der Vorband schon richtig ab. Kann das sein?
1: Wahrscheinlich, wenn du das sagst. Ich habe es aus meinem Gehirn richtig gestrichen, was gerade nicht für die Vorband.
0: Ich bin mir gerade unsicher, weil entweder das war bei den Dreamnails oder es war bei Les Shirley.
1: Ja, das kann auch sein.
0: Und diese, weil die waren beide im Schokoladen und die, schwierig. Naja, die Downtown Boys sind wieder da, die haben ein neues Album gemacht und machen richtig wilde Musik. Und ich habe schon das letzte Mal, hatte ich ein anderes Single von denen drin und habe so gedacht, ist schon eigentlich geil, wenn man Musik macht, die nicht fürs Radio geeignet ist. Mhm. Und dann braucht man halt so Orte wie All You Can Eat, die sagen, scheiß drauf, machen wir trotzdem.
1: Hello.
0: Und das ist es.

0: Der Song heißt You're a Ghost von den Downtown Boys. Das Album dazu heißt Public Luxury. Es erscheint am 26. Juni 2026. Die Band kommt aus New York und aktuell sind, glaube ich, noch keine Europashows angekündigt. Aber fingers crossed, weil das klang sehr wild und das macht sicherlich eine ganze Menge Spaß. Und wild und eine ganze Menge Spaß, haha. Am 2. Mai, Paula, waren wir zusammen im Festsaal Kreuzberg mit der Hanna.
1: Das war eine Sache.
0: Und da war die Vorband Dino Paris und der Chor der Finsternis. Dann war die Vorband Schimpfen. Und dann waren die toten Crackhuren im Kofferraum da, die zwischendurch ein T-Shirt hochgehalten haben, wo eine Illustration von ihnen drauf war, wo drüber stand Crackies. Und sie meinten, das kann man auch in der Schule anziehen. Und ich habe mir gedacht, nein, kann ich nicht. Also, ich weiß ja nicht, aber nein, es tut mir leid. Es ist auch doof, dass es für mich als Lehrkraft ein Faktor ist für den Merch, den ich auswähle, aber das geht nicht.
1: Das geht zu weit. Ja, es war ein krasser Abend. Es war mein erstes Tuten-Crack-Hund im Kofferraum-Konzert, deins auch, oder?
0: Ja.
1: Ja. Und ich muss sagen, was ich mich schon gefragt habe, wie habe ich es wirklich geschafft, das irgendwie ungefähr 17 Jahre lang nicht. Also nicht, weil ich nicht wollte, aber irgendwie habe ich dann nie zugeschlagen oder mal so, jetzt gehe ich mal dahin nächsten Samstag. Und wie habe ich das nie gemacht, obwohl ich die immer gut fand und auch dachte, ich glaube, Lives machen die richtig Bock. So. Und darum, jetzt hat es erst gepasst, es hat dann perfekt gepasst, weil dann Vorband eben Dino Paris und der Chor der Finsternis war. Das war auch das allerletzte Konzert von Dino Paris. Das Gute ist, dass Jan ungefähr 15 weitere Musikprojekte parallel hat, die weiterhin stattfinden. Und er meinte dann zu mir, als ich mich hinterher mit ihm unterhalten habe, er ist gerade so auf der Metal-Schiene. Er will nur noch Metal gerade machen. Ich bin mal gespannt, wie lange das anhält, aber so lange reiten wir alle die Welle mit, würde ich sagen.
0: Ja, es gibt jetzt auch gerade eine zweite Single von dem Metal-Projekt. Das habe ich jetzt leider nicht mitgebracht, aber das macht er zusammen mit einer ukrainischen Künstlerin. Das hört sich sehr, sehr gut an. Das hat ein sehr gutes, es sieht einfach immer sehr gut aus, was der Mensch macht.
1: Und er ist gerade mit Twin Twos auf Tour, haben wir leider den Berlin-Termin schon verpasst, in Wien spielen sie noch am 21.05.
0: Ja, genau. Dann ist halt eben das Coole, dass er zusammen mit einer Person von den toten Crackhuren die Band Schimpfen hat.
1: Genau, mit Eli Banya. Und das ist einfach auch ein richtig, also das Projekt finde ich bockt auch. Und ich war auch so, ich will euch unbedingt live sehen. Das Ding ist halt, ist auch schwierig mit Terminen, aber er hat versprochen, im Herbst wird es ein Schimpfen-Konzert in Berlin geben.
0: Oha.
1: Also da merken wir uns schon mal allgemein den Herbst schon mal komplett frei halten abends, würde ich sagen. Damit wir ready sind und ihr erfahrt es hier bei All You Can Eat alle zwei Wochen mittwochs um 18 Uhr als allererstes, würde ich sagen.
0: Und da fand ich das zum Beispiel auch cool, dass sie, also die haben nicht viele Songs, aber es geht erstaunlich oft bei ihm um Fleisch und um Grillen. Da hat er ein Thema auf jeden Fall. Ja. Und auch sehr genossen habe ich Magic Boy. Den habe ich jetzt gesucht nochmal. Auf dem Rechner habe ich ihn nicht gefunden, deswegen hören wir jetzt einen Song, der heißt Karriere. Aber Magic Boy, nur ganz kurz, ist ein Song, der mit dem berechtigten Slogan Fick J.K. Rowling so ungefähr an den Start geht.
1: Im übertragenen Sinne.
0: Sicherlich.
1: Im Grunde genommen ist es ja, erzählt dieser Song die Geschichte von der Emanzipation des Magic Boys.
0: Herzen.
1: Genau. Auch. Des Magic Boys, der sich loslöst von seiner Autorin, von seiner Gottheit und sagt, hey, war eine nette Zeit, aber gerade bist du auf einem Trip im Sinne von, du hetzt gegen andere Menschen, das finde ich nicht in Ordnung. Du lässt ihnen ihre Menschenrechte nicht, darum verabschiede ich mich, ich als dein Magic Boy.
0: Und daraus kann man. Nee, ich mache nicht noch eine dumme Überleitung. Also. Hier sind Schimpfen mit einem Song, der heißt Karriere.
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0: Das könnten wir uns eigentlich auch nochmal überlegen, Paula.
1: Bei der CDU Karriere zu machen.
0: Wir sind jünger als die meisten da.
1: Ich habe auch neulich.
0: Weiß.
1: Ja, ich das schon mal. Und neulich habe ich auch, ich möchte nicht zu sehr ins Detail gehen, eine Person kennengelernt, die in der CDU ist, auch ein Mandat hat. So weit würde ich gehen. Und diese Person, die hat keine Fahrerlaubnis. Also weil diese Person auch diese Fahrerlaubnis nie gemacht hat, liebt Fahrradfahren überall hin und mit den Öffentlichen überall hinfahren und vertritt aber dann nach außen hin eine CDU-Verkehrspolitik. Und ich bin so, wow, so viel kognitive Dissonanz, dass du nicht alles, also auf der einen Seite... Ist es auch okay. Also, weil ich finde es auch immer so blöd, auch wenn man so zu grünen Politikern kommt und sagt, du bist in den Grünen, bei den Grünen, aber du hast keine Photovoltaikanlage auf dem Dach und ernährst dich nicht seit deinem vierten Lebensjahr vegan, du bist kein echter Grüner, das finde ich auch Quatsch.
0: Ja.
1: Ne? Das ist auch okay, dass bei manchen Themen auseinandergeht. Aber das fand ich schon interessant, weil das war so, okay, wow, ich hatte nicht die Gelegenheit, mit der Person darüber zu reden, ob das vielleicht auch ein Schmerzpunkt ist, dass die Person auch so sagt, ja, das nervt mich halt auch, weil mir eigentlich diese Themen vielleicht auch wichtig sind, ne? Und ich diese Autozentriertheit selber blöd finde. Das kann ja sein, ne? Das sieht man vielleicht auch daran, dass Parteien durchaus im besten Fall demokratische Parteien ja auch verschiedene Personen und Ansichten ja auch vereinen, ne? Und manchmal muss man sich auch auf etwas einigen, das ist ja auch okay. Aber es war auch ein bisschen witzig, ein bisschen interessant.
0: Das glaube ich.
1: Naja. Wir haben eben die Band schimpfen gehört und davor haben wir gesagt, dass Young Priceless, dass wir den alle verpasst haben live und erst im Herbst sehen. Wir haben euch angelogen. Morgen Abend, am 14. Mai, spielt er als Twin Twos im Schokoladen. Und das ist eine starke Konzertempfehlung.
0: Auf jeden Fall.
1: Ja, ist dann auch eher, das ist richtig so ruhige, sphärische Musik, ein bisschen was zum Träumen. Ich glaube, das ist richtig toll.
0: Und was da ja auch immer ist, schimpfen macht es auch, aber anders sind diese zwei Stimmen, die dann zusammenkommen.
1: Ja.
0: Und das funktioniert dann auch sehr, sehr gut. Ich glaube, mit Twin Tooth gibt es auch ein Interview im All-You-Can-Eat-Interview-Podcast.
1: Das ist vollkommen richtig.
0: Auf dragonseedeverything.com könnt ihr euch da mal anhören.
1: Oder überall, wo es Podcasts gibt, einfach All-You-Can-Eat-Interviews eingeben.
0: Ja. Wo ich gerade noch dran denken musste, du hast eben das mit dem Fahrrad und der Verkehrspolitik angesprochen. Und in der vierten Klasse machen die GrundschülerInnen in Berlin den Fahrradführerschein.
1: Ja.
0: Und ich habe gestern in einer Stunde war ich mit drin, wo es eben darum ging und um Gefahrensituationen.
1: Mhm.
0: Und es war sehr unterhaltsam, weil wir haben unser Bestes gegeben, um den Menschen zu vermitteln, dass es gefährlich ist als Fahrradfahrerin im Berliner Straßenverkehr.
1: Ja.
0: Und alle Vorschläge, die zurückkamen, waren, naja, wenn ich da fahre und jemand macht die Tür auf, dann springe ich einfach rüber. Und ich war so, ich weiß nicht. Ja, oder ich mache die Tür einfach wieder zu und fahre weiter. Okay. Oder wenn ich im Skateboard bin, lege ich mich einfach aufs Skateboard und fahre drunter durch. Und ich konnte nicht mehr, die Grenze zwischen Humor und tatsächlicher Einstellung verschwamm auf eine fast unangenehme Art und Weise.
1: Ja. Ja, das ist wirklich fies. Aber daran merkt man halt, wenn man darüber spricht, warum Kinder im Straßenverkehr, warum das eben, die können das halt nicht einschätzen.
0: Ja,
1: so,
0: ja,
1: ne? Das ist ja auch Entfernung und so ganz. Also mir geht das ja selber auch so. Ich bleibe auch manchmal auch eher länger stehen, weil ich es wirklich merke, ich kann es nicht einschätzen. Wie schnell ist dieses Auto jetzt? Bin ich jetzt schneller oder nicht? So, mir fällt das total schwer. Und ich kann ja sehr empfehlen, das habe ich leider auch nicht in der Fahrschule gelernt, aber diesen Griff, jetzt habe ich vergessen, wie der heißt, Niederlande.
0: Holländergriff.
1: Holländergriff,
0: hab
1: genau.
0: Habe ich gerade am Montag in der Theorie nochmal gehört.
1: Ja, genau. Für alle, ihr sitzt in einem Auto, zum Beispiel auf der Fahrerinnenseite, weil ihr habt gerade eingeparkt. So, ne? Oder anders auf der Beifahrerseite, die ja dann vielleicht raus nebenan ist die Straße oder ihr sitzt auf der Fahrerseite, neben euch ist der Radweg, whatever. So, und dann ist ja eigentlich, dass man die linke Hand, die an der Tür dann ist, wenn man auf der Fahrerseite sitzt.
0: Ja.
1: Man würde jetzt mit der linken Hand macht man ja normalerweise die Tür auf. Und klar, im besten Fall guckt man kurz über den Schulterblick, aber man hat ja nicht so den Radius oder man macht das so schnell verhuscht oder so. Und der Trick ist, dass man den anderen Arm nimmt, in dem Fall den rechten Arm, also nicht den Arm nimmt, der an der Tür ist. Und damit dreht man sich automatisch nach hinten und guckt halt automatisch, was hinter einem ist. Und das ist, finde ich, eine total smarte Sache, weil es eine ganz einfache Sache ist, wie man wirklich mehr Sicherheit im Straßenverkehr herstellen kann. Man kann nicht alles regeln. Das ist ne, so. Aber das sind so viele Dinge, die irgendwie so zusammen gehören. Genauso wie vielleicht auch reduzierte Geschwindigkeit. Ja, auch wenn ihr dort mit 70 langheizen dürft durch die Nebenstraße, macht das vielleicht mal nicht. Liebe Grüße.

0: Der Song heißt Turning In von der Band namens Life. Die kommen aus der UK.
1: Und das ist aber, wenn man sich diesen Bandnamen gibt, man ist ungoogelbar.
0: Das stimmt.
1: Naja, gut. Aber auch, schöne Musik.
0: Voll. Und es ist ganz cool, weil er schreibt dazu, dass er den Song geschrieben hat, nachdem er war irgendwie campen mit seinem Sohn und hat einen Mittagsschlaf gemacht oder morgens, wie auch immer. Und anscheinend saß sein Sohn draußen vor dem Zelt und behauptet, er hätte sich mit einem Kranich unterhalten. Und seitdem guckt der Mensch Kranichen ein bisschen suspekt. Was ich irgendwie sehr, sehr gut finde. Da kommt auch ein neues Album im Laufe des Jahres. Bin ich sehr gespannt, weil es jetzt schon ein paar Jahre her ist, dass das letzte kam. Und dann haben die auch ihre letzte Tour, fand dann gar nicht so statt, weil es nicht genug Tickets verkauft wurden.
1: Ja, deshalb, checkt aus, wenn eine Band, die ihr mögt, spielt in der Stadt, also zum Beispiel hier in Berlin, dann kauft euch Tickets.
0: Und wie ich gelernt habe im Podcast, den ich jetzt gerade ein bisschen durchhöre von zwischen 2 und 4, dass die erzählt haben vor ihrer Live-Show, bei der wir ja auch waren, dass es einen richtig schlechten Vorverkauf gab und dann erst in der Woche vor der Show die Tickets sich verkauft haben. Und am Ende war es ja auch gut voll. Und die meinten, das wollen sie nie wieder einer anderen Band antun.
1: Ja.
0: Diese Gefühle in den Wochen davor.
1: Ja.
0: Deswegen immer, wenn es geht, natürlich so schnell wie möglich.
1: Weil man vergisst es ja dann auch, ne?
0: Man vergisst es auch und natürlich manchmal geht es nicht, aber wenn es geht, dann einfach schon früher machen, weil das für alle Beteiligten besser ist. Ja. Ist für dich besser, weil deine Termine sind klar. Ist für die Band besser, weil die wissen, da kommt tatsächlich jemand.
1: Ja.
0: Ist für alle besser.
1: Ihr habt eine gute Zeit.
0: Voll.
1: Ja.
0: Hier kommen als nächstes eine Band, die heißen The Saddest Landscape. Die haben, das ist wieder Signature Lele, die haben ein Album rausgebracht, das heißt Alone with Heaven.
1: Entschuldigung, kannst du nicht ernst nehmen bisher hin.
0: Man muss dazu sagen, das letzte Album der Band ist, glaube ich, 2015 erschienen.
1: Okay. So. Ein bisschen Zeit gelassen.
0: Das sind jetzt 11 Jahre dazwischen, glaube ich. Oder davor, dazwischen kam, ja, nee, im November kam eine Single letzten Jahres.
1: Ja.
0: Und jetzt das Album. Und ich wollte natürlich eigentlich den Song spielen, den sie zusammen mit Julian Baker gemacht haben, weil das würde noch mehr passen, aber der ist 7 Minuten lang.
1: Da haben wir keine Zeit hier.
0: Das habe ich mir dann selbst verboten. Dann habe ich stattdessen den genommen, der, wenn man auf die Bandcamp-Seite geht, von denen einfach, also als quasi der Anspielsong ausgewählt wird. Und der heißt From Home They Run. Und das ist Emo, Screamo vom Feinsten.

0: Ich finde es auch gut, wenn Bands 10 Jahre nach dem letzten Album im Prinzip immer noch die gleiche Musik machen.
1: Ja.
0: Die Stimme klingt genauso, die Musik klingt genauso. Natürlich passiert da mehr und sicherlich sind da Feinheiten, die mir entgehen, die sich weiterentwickelt haben. Aber wenn Mensch vorher The Saddest Landscape mochte, dann hat sich daran nichts geändert. Ja. Das ist verlässlich geblieben.
1: Aber das ist doch auch schön, weil wenn es dann was komplett anderes ist, das kann natürlich auch verwirrend sein. Das
0: kann auch schief gehen.
1: Ja, sagen, genau.
0: Und das testen wir jetzt.
1: Okay.
0: Es gibt nämlich neue Singles von My Ugly Clementine. Hast du schon reingehört?
1: Die ganz neue noch nicht.
0: Die heißt You Won.
1: Nee, die habe ich noch nicht gehört.
0: Vielleicht ist es jetzt Hyperpop.
1: Ah.
0: Ich glaube nicht.
1: Maybe.

0: Ja, also cozy, würde ich sagen. Mal Ugly Clementine mit ihrem neuen Song. Und sie spielen am 11. Oktober in Berlin im Columbia Theater. Wir haben ja eben darüber gesprochen, kauft euch Konzerttickets. Wenn ihr sagt, Moment mal, Ugly Clementine wollte ich schon immer mal sehen. Das ist
1: jetzt
0: euer Moment,
1: ist der Moment,
0: ins Internet zu gehen und beim Kartenverkauf eurer Wahl, wahrscheinlich gibt es einen Ticketanbieter,
1: einfach am besten einfach reingucken. Ist, glaube ich, zwei Varianten. Entweder ihr habt eine Konzertkasse um die Ecke, dann da das Ticket kaufen.
0: Selbstverständlich.
1: Oder du gehst auf die Website von der Venue oder von der Band und was auch immer die verlinken, das nimmst du.
0: Genau. Oder vielleicht habt ihr ja auch morgen noch den Fall, dass ihr morgen auf den Geburtstag geht und noch gar kein Geburtstagsgeschenk habt. Dann könnt ihr das jetzt direkt, dieses Ticket kaufen, dann bastelt ihr noch so ein kleines Ticket, einen kleinen Gutschein, seid so, mein lieber Kumpel, sagen wir mal, Lele. Vielleicht war ich letzten Tag nicht in den Geschäften, habe kein Comic für dich, aber hier ist jetzt eine Konzertkarte.
1: Oha. Na,
0: aber das ist alles rein hypothetisch.
1: Keine Ahnung, was wird das denn passieren?
0: Naja, mal Ugly Clementine jedenfalls mit neuer Musik.
1: Hier kommen noch zwei Songs insgesamt. Hier sind Witch Post mit Changeling von der EP, von der Butterfly EP. Die spielen heute Abend im Mikropol und da kommt auch bald ein Interview zum All You Can Eat Interview Podcast. Und danach kommen noch Captain Planet mit Land unter, wenn noch genug Zeit ist. Hier geht's weiter mit wie immer richtig guter Musik und tollen Sendungen bei Alex Berlin.
0: Und in DAB Plus.
1: Genau. Mein Name ist Lele Lukas, Paula Georgi.
0: Ja.
1: Ich bin auch verantwortlich für diese Sendung. Bis zum nächsten Mal.

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0: Hi Nadine.
1: Wir sind wieder da, die N und N Kakaduba.
0: Und heute was ganz. Oh, meine Stimme. Entschuldigung. Heute was ganz Besonderes. Unser erster Gast
1: ja.
0: In diesem Jahr.
1: Überhaupt, bitte. Ich
0: Überhaupt
1: bitte dich.
0: Sogar?
1: Der
0: Echt?
1: Erste Gast für mit
0: dich.
1: Mir, für mich,
0: also
1: genau.
0: Premiere.
1: Yay!
0: Wir haben eine besondere Frau heute da.
1: Eine sehr besondere Frau.
0: Eine sehr super besondere Frau. Sportlich sehr aktiv. Influencerin, Trainerin, Managerin. Und was bist du noch?
2: Okay. Also als Influencerin würde ich mich vielleicht noch nicht ganz bezeichnen, aber vielleicht wird das ja noch.
0: Ja.
2: Genau, ich bin Projektmanagerin bei Here to Hoop.
0: Deinen Namen vielleicht noch, ich habe ihn ganz vergessen.
2: Ja klar,
0: damit die Leute,
2: das wäre ganz gut. Ich bin Sinduja Jevaratnam. Genau, ich bin 34 Jahre alt, bin jetzt als Projektmanagerin da von Here to Hoop. Mhm. Das ist ein Projekt für Mädchen und Flinter, speziell für den Frauenbasketball. Da machen wir ganz viel. Genau, der Träger ist auch Türkim-Verein. Unsere Arbeit ist da hauptsächlich, dass wir da ganz viel für die Mädchen machen, wie gesagt, für Basketball. Skillcamps, Mädchencamps, 3x3-Turniere, Flinter-Turniere. Jetzt haben wir eine ganz tolle Aktion, das nennt sich Aktionswoche Mädchenbasketball von Here to Hoop. Das ist richtig, richtig cool. Da machen 24 Vereine mit aus Berlin und Brandenburg. Und vom Zeitraum vom 16. bis zum 25. Mai öffnen quasi diese 24 Vereine dezentral ihre Türen und machen einen Schnupperkurs für Mädchen, nur für Mädchen. Und das gab es, glaube ich, so noch nie, dass sich so viele Vereine zusammentun und das quasi anbieten. Und unsere zentrale Aufgabe ist quasi die Kommunikation. Wir haben da ein riesen Kommunikationspaket erstellt, eine Website, machen die ganze Bewerbung und ja, sind da in Koordination und es macht richtig viel Spaß.
0: Also ich bin natürlich kein Basketball-Experte.
1: Mhm.
0: Nicht? Was weiß ich jetzt so nicht? Alba, nicht? Dann Frauen, Männer, nicht? Die Männer waren sehr gut, glaube ich jetzt, nicht? Waren die nicht Europameister geworden oder Weltmeister sogar?
2: Also
0: und
2: genau,
0: die Frauen haben Gold gewonnen in Olympia zum Beispiel, im Street Basketball nennt man das. Nee, oder wie heißt das selbst beim Wettbewerb. Also früher war das Street Basketball, nicht? Wenn 3 gegen 3 gespielt haben oder heißt das anders heutzutage?
2: Genau, du hast eigentlich gerade schon gut gesagt, das heißt jetzt 3x3-Turniere.
0: Okay.
2: Und da hat jetzt die Frauen sogar zweimal jetzt Gold geholt.
0: Zweimal sogar?
2: Ja.
0: Wow.
2: Also es ist ein richtig, richtig coole Zeichen in letzter Zeit, was passiert. Was Deutschland gerade schafft mit der Weltmeisterschaft,
0: genau.
2: mit Olympia und da bewegt sich gerade richtig, richtig viel im Hinblick Basketball, aber auch nochmal speziell im Frauenbasketball.
0: Genau, und du hast gesagt, für die Mädchen ist jetzt nächste Woche geht das dann ja los?
2: Genau, also diesen Samstag jetzt
0: ja,
2: schon.
0: Genau.
1: Ja,
0: genau, nächsten Samstag und dann 10 Tage eigentlich, oder?
2: Ja.
0: Und das Besondere, finde ich auch, ich wusste gar nicht, dass so viele Vereine Basketball anbieten.
2: Also ich glaube, in Berlin gibt es insgesamt 40 Vereine.
0: Niemals.
2: Doch.
0: Wow.
1: Ja. Lernfolge.
0: Ja, ja.
2: Und ich glaube, die 21 Vereine, die jetzt bei uns mitmachen aus Berlin, das sind auch die auch Mädchenbasketball anbieten. Und wir hoffen natürlich, dass mehr Vereine in Zukunft auch Mädchenbasketball anbieten, weil die Listen sind voll bei manchen Vereinen und
0: Liste voll heißt Aufnahmestopp, oder?
2: Genau. Also es boomt einfach gerade. Mhm. Der Mädchensport ist gerade so am Wachsen und ja, mein Herz füllt sich dadurch natürlich.
0: Ja, jetzt die Frage, ich habe ja früher Fußball gespielt und wenn jetzt Mädchen, das Alter ist dann Mädchen bis 12 oder 16 Jahre oder wie sind da die Kategorien? Also weil wenn jetzt, die hören das, die wollen gerne diesen Schnupperkurs machen, gibt es da Alterskategorien oder Größenkategorien? Keine Ahnung.
2: Genau, also jeder Verein hat nochmal speziell gesagt, so welche Jahrgänge sie genau suchen.
0: Okay.
2: Aber eigentlich von 6 bis 16 Jahren, genau, ist die Zielgruppe, sag ich mal.
0: Und jetzt auch wieder 6 Jahre ist der Korb so, dann so auch so hoch wie bei den Männern? Oder?
2: Die werden dann, zum Glück haben wir da den spanischen Stil jetzt immer mehr übernommen und dass wir sagen, dass bei den Kindern quasi der Korb auch runtergekorbelt wird.
0: Okay.
2: Weil es soll ja auch Spaß machen.
0: Genau.
2: Und ja, wenn da so ein kleiner Stöpsel von einem 3-Meter-Ring Ich meine, am Anfang lernt man ja auch erstmal das Dribbeln, das Ball halten und also so ganz, ganz niedrigschwellig ist das ja erstmal, bevor man jetzt anfängt, auch auf den Korb zu werfen. Es gibt ja dann auch Kinderbasketbälle, die dann auch nochmal viel kleiner sind und auch vom Gewicht her nochmal viel leichter und genau, es geht erstmal um die Bewegung.
0: Um die Bewegung, ein Gefühl für den Ball zu kriegen vielleicht, für die Abläufe.
2: Ja.
0: Nicht?
2: Und
0: wird das schon dann mit Regeln dann auch gespielt? Also weil es gibt ja leider in jedem Sport, oder zum Glück, aber kann man ja auch diskutieren, ja Regeln. Also darf ich den Ball einfach in die Hand nehmen und loslaufen zum Beispiel? Oder darf ich dann eben, weiß nicht, 3 Schritte darf man machen? Oder ich weiß es nicht.
1: Ball in den Arm nehmen und loslaufen,
0: ja, ist Rugby. Aber nicht, Basketball ist ja eigentlich man darf ja den anderen nicht berühren eigentlich, oder?
2: Also man sagt, Basketball ist eigentlich kein Kontaktsport. Ja. Ist jetzt natürlich nicht so die Wahrheit. Ne? Genau. Es gibt Regeln, natürlich sehr vereinfacht. Ja. Zum Beispiel

0: bei den Kindern, die dürfen noch keine Zonenverteidigung machen oder es gibt halt Personenverteidigung und Zonenverteidigung. Ja, wenn die Kinder jetzt, sag ich mal, 4 Schritte laufen nach Ballaufnahme anstatt 2, da wird drüber hinweggeschaut,
1: Okay.
0: solange so ein Spielfluss da
1: Ja.
0: ist. Und der Spaß ist, glaube ich, schon am Anfang im Vordergrund. Also, genau, ja. Und bei Frauenbasketball, das wollte ich eben auch noch meinen, ist das nochmal anders, weil da die Community eher im Vordergrund steht. Also Frauenbasketball ist auch viel mit Freundinnen finden, danach was zu unternehmen. Das ist auch leider ein bisschen wirtschaftlich und gesellschaftlich geprägt, weil Frauenbasketball früher konnte man nicht als Karriere anstreben. Und das ändert sich jetzt zum Glück. Man kann
1: Karriere heißt, dass ich da auch Profispielerin mittlerweile gibt,
2: und
1: vor allem
2: davon auch leben kannst. Also ich
0: genau,
2: glaube, darauf gehst du mehr, ne?
0: genau,
2: Also
0: dass man dann auch keinen Nebenjob machen
1: ja.
0: muss
1: Ja,
0: oder
1: ja.
0: in der Nebensaison nochmal woanders spielen muss. Oder genau, da ändert sich gerade so viel und das ist so toll. Und das sind gerade auch nochmal, um den Bogen zu spannen, das sind ja auch dann die Zeichen, wie wenn jetzt eine Svenja Brunkhorst bei Medaille Gold holt und den Frauenbasketballsport dadurch nochmal mehr Sichtbarkeit verschafft. Und ja, das sind schöne Zeichen in letzter Zeit. Und jetzt nochmal mit dem Hinblick auch, dass die Weltmeisterschaft nach Berlin kommt im September, sind wir sehr aufgeregt und passiert auch sehr viel in der Stadt.
1: Also das heißt, ihr bewerbt das auch intern, also dass die Vereine nicht nur aktiv mitmachen, sondern durch diese Wettbewerbe auch, dass die Öffentlichkeit das damit bekommt.
0: Total, total.
1: Nicht?
0: Also wir sind voll dabei, auch mit dem Senat Synergien zu schaffen, mehr Sichtbarkeit einfach zu bekommen, weil mehr Sichtbarkeit bedeutet letztendlich ja natürlich auch mehr Sponsoren, mehr Geld und
1: Ja.
0: ja.
1: Und habt ihr auch Unterstützung von den Männern?
0: Von den Männern.
1: Naja, also du hast ja gesagt, Männer sind Europameister oder Weltmeister geworden, nicht? Alba ist ja auch ein Männer-Alba, kennen viele, die Frauen-Alba, dass die erfolgreich sind, kennen nicht so viele,
0: Ja,
1: nicht?
0: leider ja.
1: Und jetzt zum Beispiel die Profispieler, die Männer, promoten die auch mal eure Events
2: Frauenmannschaft.
1: oder kommen die auch mal zu der Frauenmannschaft, dass die Männer zugucken und die Frauen anfeuern?
0: Also bei Alba hat sich ja, glaube ich, einiges getan. Da kommen auch die Männer regelmäßig zu den Frauenspielen und auch mit Instagram, Website. Ich glaube, da hat sich auch einiges getan, dass die Frauen, also die Alba-Frauen, mehr Sichtbarkeit bekommen und nicht mehr als Nebensache gesehen werden, sage ich mal. Bei uns ist eh super süß, also Türkiye'm Sporter-Verein, da ist die Unterstützung immer so schön von den Männern und von den Frauen, von den Jugendlichen. Also da ist wirklich, obwohl es so ein Riesenverein ist das schon sehr familiär und
1: Wo spielt ihr? Also wenn unsere Hörerinnen das hören, wann ist das nächste Heimspiel oder wo tragt ihr eure Spiele aus? Ja, nicht in der Uber-Arena, oder?
0: Nee.
1: Noch nicht, noch nicht.
0: Noch nicht. Ja, leider haben wir auch die Männer jetzt letztens ganz knapp verloren, aber das war auch jetzt das letzte Spiel, wenn ich mich nicht ganz irre. Also es ist jetzt Saison vorbei jetzt, und im Oktober geht es dann wieder los. Meistens wird in der Nostizstraße gespielt, das ist bei Mehringdamm oder beim CVO, beim Südstern. Genau, also
2: ist aber ja beides gut zu erreichen, ne? Also es ist sehr zentral. Und gut zu erreichen mit den Öffis
0: Ja,
2: auch.
0: voll.
1: Und jetzt, also ein Mädchen, 8 Jahre alt, kommt zu diesem Schnupperkurs. Wie oft wird dann später trainiert? Einmal die Woche, zweimal die Woche? Hängt das vom Verein ab? Weißt du, also die Kapazitäten? Oder kann man das so nicht sagen?
0: Also so, ich glaube, ein bisschen schwierig zu sagen. Also es kommt von dem Verein an, aber ich glaube, am Anfang früh sind, also wenn es jung sind, meistens nur 2 Trainingseinheiten und dann ist ja noch meistens ein Spiel vielleicht am Wochenende, alle 2 Wochenende. Und das ist auch, glaube ich, schon mehr als genug, wenn man überlegt mit den schulischen Aktivitäten und alles. Aber das kommt voll drauf an, natürlich, wenn jetzt ein Mädchen eine krasse Leidenschaft entwickelt und merkt, sie möchte da Karriere machen, dann geht es natürlich Richtung Leistungssport und dann muss man nochmal,
1: Den Verein wechseln vielleicht
0: genau,
1: oder
0: und da geht es dann nochmal anders zu, dass man auch dann 4-mal Training hat oder morgens und abends Training hat. Ja, das kommt dann total drauf an.
1: Und gehst du mit deinem Projekt oder ihr mit euren Projektideen auch in die Schulen? Weil in den Schulen gibt es ja auch Sportunterricht und manche Schulen haben ja auch so Basketball.

0: Modell, dass Spieler in die Schulen gegangen sind. Und diese Grundschule hatte auch immer Freikarten bekommen für Alberspiele, dann im Familienblock zum Beispiel.
1: Ja, ja.
0: Echt? Also das fand ich ganz gut, die Idee von Alba, so in die Schulen zu gehen. Oh, das gilt natürlich für alle Basketballvereine, ja, dann vielleicht, wenn sie die Möglichkeit haben, um so eine Sportart populär zu machen. Weil die Kinder waren total begeistert, dass da so ein Mensch kommt.
2: So ein großer Mensch.
0: Ja, auch, nein, ne? Und auch, die haben das wohl auch echt gut gemacht.
1: Ja.
0: Ja, und dann kriegst du noch ein paar Freikarten irgendwie, dass du mit deinen Eltern hingehen kannst, weil die das vielleicht nicht verstehen. Vielleicht hast du das Glück, dass die Eltern auch Fans sind, nicht? Und kannst sie so abholen. Also
1: genau, das haben jetzt auch ein paar von den Vereinen gemacht für die Aktionswoche. Ja. Das hatte mega Erfolg. Mhm. Wir sind da auch dran. Wir haben jetzt auch noch eine Kooperation mit Sport Vernetzt eingegangen, die dann auch in die Schulen gehen wollen, um quasi unser Projekt auch mit vorzustellen. Weil in Berlin gibt es so viele Sachen. Mhm. Und da geht auch manchmal, also geht einiges auch unter. Und das ist so schade, weil wenn man das denen dann erzählt, die sind dann total begeistert und haben Lust. Natürlich muss man denen das Projekt erstmal vorstellen. Und das macht was. Wir hatten jetzt zum Beispiel auch so zwei Highlight-Events. Einmal mit einem NBA-Spieler mit Ja Morant und einmal mit einer WNBA-Spielerin mit Asia Wilson. Die durfte ich auch interviewen. Das war auch für mich so ein krasses Highlight. Davon träume ich auch immer noch. Es ist so surreal, dass das passiert ist.
0: Ja, wie ist das, wenn man so einen Superstar vor sich hat? Also weil wir haben natürlich nur Superstars. Aber
1: ja, also mit Ja Morant, da war ich auch tatsächlich sehr nervös. Aber mit ihm war das so einfach, weil der so locker war. Und wir hatten auch tatsächlich nur irgendwie, glaube ich, 2,5 Tage für die Organisation. Da kam unser Sponsor auf uns zu und meinte so, ey, habt ihr nicht Lust, den zu treffen? Wir nur so, ja, natürlich. Und die Kinder, die haben gestrahlt. Er hat auch seine ganze Familie mitgebracht. Mhm. Und das war irgendwie so super locker, voll einprägsam für die Mädchen. Und bei Asia Wilson war das ein bisschen mehr organisiert. Da waren noch andere Sponsoren dabei. War aber auch richtig cool. Da kam nämlich auch ein Vater auf uns zu und meinte so, ja, die Tochter, sie hat gestruggelt und wusste nicht, ob sie überhaupt noch weitermachen möchte mit dem Basketball. Und jetzt nach diesem Event wurde so wieder ihre Leidenschaft quasi erweckt. Und ja, das sind dann natürlich Sätze, die hört man voll gerne und motiviert auch einen dann so weiterzumachen. Und gerade wie du auch gemeint hast, das macht was, wenn du dann halt so deine Idole plötzlich so ganz nah siehst und denkst so, okay, das kann ich auch, vielleicht komme ich da auch hin, so, ne? Und ja, genau.
0: Und du bist ja auch Trainerin?
1: Genau, ja.
0: Du bist ja auch Trainerin und spielst du auch noch? Oder früher hast du ja gespielt, spielst du jetzt auch noch oder ist das jetzt ein bisschen viel geworden? Oder, also du bist ja, man hat ja nur 3 Leben.
1: Genau, ich bin noch Trainerin bei der Adidas Sportspace seit 2 Jahren. Das ist jetzt mein 3. Jahr. Liebe ich total. Also auch gerne da vorbeikommen. Donnerstags 18:30 Uhr, freitags 18:30 Uhr. Alles kostenlos.
0: Das ist sehr gut, nicht? Ja. Denn ich glaube, so Programme sollten auch kostenlos sein, damit man Zugang so bekommt. Ja. Nicht? Und dann grenzt ja auch sonst viele Leute vielleicht aus, die ja sonst vielleicht. Wenn das jetzt 10 Euro jedes Mal kosten würde oder ein Beitragsgebühr, weiß ich nicht, 50 Euro im Monat oder sowas, nicht, ist das natürlich erstmal eine Ausgrenzung.
1: Voll. Ich finde, Sport sollte auf jeden Fall immer niedrigschwellig und kostenlos bleiben, weil solange die Menschen sich bewegen können, macht das so einen Unterschied. Und Sport, also für mich ist einfach Sport Community, also wirklich. Das gibt mir so viel. Meine engsten Freundinnen sind alles BasketballerInnen, weil ich die einfach dort da kennengelernt habe. Und genau, ich fange jetzt auch wieder in 2 Wochen an, Trainings zu geben. Da freue ich mich auch schon total. Ist immer ein bisschen herausfordernd manchmal, weil es kommen auch Anfängerinnen, dann manchmal Fortgeschrittene und da immer eine gute Mitte zu finden, kann manchmal herausfordernd sein, aber ich finde es halt sehr wichtig, einen Kurs anzubieten, wo alle willkommen sind und einen Raum zu schaffen, wo sich auch sicher fühlen, weil es auch zum Beispiel ein Flinter-Kurs ist. Mhm. Also genau, Flinter bedeutet Frauen, lesbisch, inter, nicht-binär und trans und agender, genau. Und das ist auch nochmal super wichtig, solche Orte zu schaffen, weil ganz oft auch gerade die Courts hier in Berlin oder generell die Courts draußen sehr männerdominiert sind und

0: Frauen oder Flinterpersonen sich dann oft nicht trauen, auf diese Plätze zu gehen. Mhm. Dabei ist das so wichtig, auch als Vorbildfunktion für kleinere Mädchen zu zeigen, so ey, ja, we own the space auch. Mhm. Und
1: sehr gut.
0: Ja. Mhm. Und ja, das ist so meine Message eigentlich, auch die ich gerade mitgeben möchte.
1: Die bringst du ja auch hier sehr gut rüber. Also ja, wenn wir jetzt eine Kamera hätten, würden das alle sehen, wie du lachst und wie intensiv.
2: Und wie du strahlst, genau. Also wie deine Augen leuchten bei jedem
1: und,
2: Wort.
1: Und jetzt beim Training, würde mich nochmal interessieren, weil ich bin ja auch Dozent und Trainer, bereitest du dich auch manchmal vor oder machst du das immer sehr, sehr, oder weißt du schon vorher, wer am Donnerstag oder Freitag kommt? Oder ist das, kann das eben sein, du stehst da Freitag und plötzlich sind 30 Leute da und die du noch nie gesehen hast. Und
0: also meistens ist es so, dass ich aus dem Bett raushüpfe und dann zum Kurs. Nee, Spaß.
2: So ganz entspannt.
0: Nein. genau. Ich bereite natürlich so gut, es geht so ein paar Stunden, also die Sessions vor. Natürlich mache ich mir Überlegungen, welche Übungen wir heute machen können. Aber das ist auch das Herausfordernde, weil ich weiß nicht, wie viele es kommen zum Beispiel. Okay. Manchmal sind es 15, manchmal sind es nur 3 oder 6. Also so, das ist ganz, ganz unterschiedlich. Und da dann auch nochmal alle abzuholen und so, dass alle zufrieden sind, ist manchmal schwierig, aber ich habe das Gefühl, ich glaube, ich kriege das ganz gut hin.
2: Gerade wenn die Leute wiederkommen, ist das, glaube ich, ein gutes Zeichen.
0: Ja,
2: ne?
0: genau.
1: Positiv das weitererzählen oder durch ein Training dann ja, das ist ja keine Vereinsarbeit, wenn ich das richtig verstanden habe, oder?
0: Nee, genau.
1: Genau, dann vielleicht zum Verein gehen oder sowas.
0: Wie meinst du das?
1: Naja, wenn die durch dein Training dann sagen, hey, Basketball macht mir Spaß und gehen dann in den Verein.
0: Voll, das ist ja der größte Erfolg eigentlich letztendlich.
1: Wo die sagen, wow, du hast mir was beigebracht, du hast mir das Selbstvertrauen gegeben, jetzt will ich.
0: Jetzt will ich einsteigen. Ja.
1: Und gibt es, also das würde mich nochmal interessieren, weil ihr so, ich bin voll bei dir, Sport ist was super Tolles, ist glaube ich auch total wichtig, finde ich, für so eine Entwicklung, dass man lernt zu verlieren zum Beispiel, mit Menschen zusammen was erreicht, obwohl man nicht immer einer Meinung ist oder denselben Geschmack hat. Eben mal einen guten Tag hat, mal einen schlechten Tag hat, dass man vielleicht lernt mit einem intensiven Training, dass man sich verbessern kann, dass man aber auch, wenn man vielleicht ein bisschen Grips hat, auch was erreichen kann.
0: Voll. Ja? Also ich finde auch Basketball, das kombiniert so vieles. Ja. Ausdauer, Kraft,
1: Reaktion, vor allem die Reaktion, da sind Fußballer ja lahmarschig dagegen. Naja, ist doch so. Also wenn ich jetzt sehe, wie schnell die reagieren müssen.
0: Das ist wirklich so.
1: Oder?
0: Ja.
1: Oder wie genau, ich meine, wie schaffen die das, im Rückwärtsdrehung und dann schmeißen die einen Korb aus 8 Meter Entfernung, nicht? Das ist dann nicht normal.
0: Das ist nicht normal, aber das macht deswegen macht ja auch so Spaß, da zuzuschauen.
1: Oder diese Sprungkraft, die haben. Wie macht man das? Übt man das mit dem Trampolin und kriegt Federn unter den Schuhen oder wie kann man denn so hochspringen und dann noch, Dunking, heißt das Dunking?
0: Ja.
1: So ein Dunking machen?
0: Das ist schon immer richtig, richtig cool zu sehen. Aber das ist einfach auch Krafttraining mit Gewichten und ich biete jetzt auch zum Beispiel kombiniert mit dem Basketballkurs auch Krafttraining für Basketball an. Das sind halt dann viele Sachen mit Gewichten und du springst dann mit Gewichten quasi.
1: Okay, und dann ist das im Spiel dann leichter sozusagen.
0: Genau, das ist...
1: Bei uns die Training auch Bleiwesten hieß das, dass du so mit Bleiwesten laufen musstest.
0: Genau.
1: Nicht? Oder so 3 gegen 3, so einmal berühren und dann haben die einen die Bleiweste und die anderen nicht die Bleiweste.
0: Ja.
1: Aber viel schlimmer war das Laufen.
2: Ja.
1: Nee, wirklich.
2: Ja, ich glaub dir das. Oh. Ich bin heute 3-mal den 3. Stock hochgelaufen.
1: Ja, und das und jetzt mit Bleiweste. Nochmal 5 Kilo dabei. Oder so.
0: Ja, aber am nächsten Tag fühlt sich wie eine leichte Feder, wenn du die dann hochgelaufen
1: Oder wenn du am Kopfballpendel, heute trainieren wir das schon ganz anders, Kopfballpendel hochspringen und dann hattest du so eine Bleiweste dann, nicht? Und dann bist du natürlich im Spiel natürlich wesentlich höher gesprungen.
0: Genau. Also, das ist genau das gleiche Spiel dann beim Basketball, ja.
1: Wir spielen ja auch nachher gleich noch Musik. Mhm. Wie wichtig ist Musik beim Basketball? Also weil
0: da sprichst du was an, ne?
1: Genau, weil Basketball ist ja primär ein Hallensport, aber jetzt ja auch wenn 3 gegen 3. Nicht? Und ich habe immer so das Gefühl, in diesen kurzen Pausen und Unterbrechen und auch wenn die sich warm machen, dass Musik viel mehr, eine viel größere Wichtigkeit hat, als über zum Beispiel beim Fußball.
0: Also Basketball lebt von der Musik, glaube ich. Also Street Basketball, Musik, Urban und Hip-Hop, das gehört einfach so alles so dazu. Und ich finde, kann man nicht trennen. Also Hip-Hop-Musik ist so ein Must für Basketball. Und es, also ich spiele auch immer bei mir. Ich hole auch immer gleich immer die große Box, sobald die Session losgeht. Genau. Und dann wird auch gut Hip-Hop rausgeballert. Bei unseren 3x3 Flinter-Turnieren haben wir auch meistens immer einen DJ dabei.
1: Also live, die eine, die dann...
0: Ja, okay. genau, weil muss ja auch mal aufhören, dass man ein bisschen moderieren kann, ein bisschen quatschen kann und so. Also da hat auch tatsächlich auch Adidas ja auch schon sehr viel gemacht in den 80ern, 90ern. Hat da das dieses Street-Basketball sehr geprägt mit oben Culture, Musik und
1: da waren ja
0: Streetwear.
1: Früher vom Olympiastadion die Finale, bundesweiten Finals dann.
0: Genau, also... Ja, ich würde sagen Musik und Hip-Hop und Basketball. Mhm. Das sind so drei Sachen, die man immer zusammen
2: hat. Und das Leben angenehmer machen.
0: Ja.
1: Und hört man dann auch deutschen Hip-Hop oder eher amerikanischen oder französischen oder...
0: Also ich bin, also da bin ich vielleicht nicht neutral. Also ich höre da sehr, sehr viel American Hip-Hop. Und das wird dann auch abgespielt meistens bei den Events.
2: Bei dir. Okay. Das Privileg der Trainerin.
1: Aber hörst du wahrscheinlich auch bei Alba oder so, oder meinst du nicht? Ich weiß es jetzt nicht.
0: Doch, auch. Nicht? Ja, genau. Aber die spielen auch manchmal so deutschen Indie.
1: Okay.
0: Was auch eigentlich ganz cool ist. Genau.
1: Ja, wollen wir mal einen Song spielen?
2: Ja,
1: gerne.
2: Hast
1: du einen Song mitgebracht? Wie möchtest du den jetzt am liebsten hören? Und
2: den
1: vielleicht
2: ersten
1: auch
2: oder den zweiten, den du mir genannt
0: hast? Ich glaube, dann den war das Josie den zweiten?
2: Ja.
0: Dann gern den zweiten.
2: Alles klar, dann spielen wir jetzt Josie mit You and Me. Ich hoffe, ich habe den richtigen rausgesucht.
0: Ja, ich hoffe auch.
2: Wenn nicht, war eine schöne Zeit mit euch.
1: Nein.
2: Raus. Nein.

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1: Es geht weiter.
2: Da sind wir wieder.
1: Hast du denn schon unseren Trailer gespielt?
2: Ja, der Trailer war gerade.
1: Ach, der war gerade. Oh, jetzt siehst du.
2: Du weißt doch, der Profi sitzt auf der Seite.
1: Ja, genau, der Profi sitzt auf der Seite und wenn man die Kopfhörer nicht auf hat, dann ist das auch doof.
2: Ja, so ist es aber, wenn man Gäste hat, dann ist man mit denen.
1: Wir sind gute Gastgeber, wir haben uns das gut aufgeteilt.
3: Ja, die Quatschleute, die sitzen hier auf der Seite und die Professionellen auf der Seite.
1: Nein,
3: Spaß.
2: Ihr seid genauso professionell.
1: Ja, wenn du nochmal, du hast ja schon gesagt, Sport und Basketball, wie lange spielst du das schon?
3: Tatsächlich erst seit 3 Jahren.
1: Niemals.
2: Doch.
1: Was? Niemals. Nein.
2: Ich hatte so in meinem Kopf, schon die Kleinen sind du ja so.
1: Nein.
2: Mit dem großen Ball.
1: Nie.
3: Das ist aber so witzig, ja, wenn ich das erzähle. Alles tatsächlich immer sehr erstaunt, aber... ich bin hierher gekommen und das war irgendwie so eine Freundin. Nach Berlin gekommen. Nicht in so einer besten Phase. Dann hat eine Freundin gemeint: so, hey, komm doch mal mit zum Basketballspielen bei Seitenwechsel. Das ist ein queerer Verein. Und da war ich da. Und das war wirklich so prägsam, wie toll diese Energie war, wie willkommen mich die Leute geheißt haben. Und es war so schön. Und dann dachte ich mir, okay, irgendwie will ich das zu meinem Beruf machen.
2: Ja, cool.
3: Und dann habe ich ja auch tatsächlich die Umschulung gemacht hier.
1: Veranstaltungskauffrau.
3: Genau.
1: Nicht? Also Eventmanagerin, Influencerin, Trainerin.
2: Oh, Multitalent. Kürzen wir es doch einfach mal runter. Multitalent.
3: Oh, hört auf, Leute.
1: Ja. Und du hast ja jetzt dann ja viele Bereiche, nicht? Du hast ja auch, freut mich natürlich, dass dir das Spaß macht, auch das Organisieren, die machen, die übernimmst ja auch sehr viel Verantwortung.
3: Das stimmt, ja.
1: Gibt es so Sachen, die du besonders gern machst? Also das eine ist ja jetzt in Anführungsstrichen zum Beispiel sowas jetzt zu bewerben, zu organisieren, Öffentlichkeitsarbeit, Menschen zusammenzubringen, dann bist du Trainerin, Wissen weitergeben und dann organisierst du ja auch noch die Events
3: und
1: hast vielleicht sogar die Verantwortung, vielleicht auch eine finanzielle Verantwortung, weil du ein Budget hast und du musst mit dem Budget umgehen und das wissen die meisten ja nicht. Dann gibt es ja rechtliche Sachen, wir haben jetzt über die Musik geredet, musst du GEMA bezahlen, was weiß ich, vielleicht KSA abführen, Ausländersteuer, was weiß ich nicht, was da alles kommt. Gibt es da so eine Sache, die du besonders liebst oder kannst du einfach sagst du, hey, heute habe ich Bock auf das, morgen mache ich dies oder du kannst sowieso immer alles?
3: Also erstmal kann ich das, weil du mir das alles so gut beigebracht hast. Also wirklich nochmal, also du bist so ein toller Dozent, wirklich, das muss man ja auch mal sagen. Sonst hätte ich weiß nicht, ob ich diese Umschulung durchgezogen hätte ohne dich, weil die Qualität war einfach so gut und also wie du sagst, es macht alles irgendwie Spaß. Ich glaube am meisten, wo ich gerade so, also am meisten macht mir immer Spaß die Events dann vor Ort, wenn ich die Leute dann treffen kann natürlich, ne? Weil da brennt man halt oder die Leidenschaft, da kriegt man halt auch direktes Feedback von den Leuten.
2: Genau,
3: so,
2: wollte ich gerade sagen, so dieses direkte Feedback
3: ist immer so. Und also ich bin da auch mal so nach einem Event total berauscht irgendwie, brauche Stunden, bis ich mal einschlafen kann.
1: Willkommen im Club.
3: Weil die Leute einfach so gut, also so cool drauf sind und glaube ich, dadurch, dass es bei uns auch so ein bisschen niedrigschwellig ist und sind die Leute halt auch einfach echt gut drauf. Und was ich jetzt durch meine Arbeit halt auch viel lernen musste, war auch so das Social Media. Und das macht auch echt viel Spaß. Muss man aber auch aufpassen, kann auch sehr süchtig machen natürlich.
1: Also süchtig, dass du immer wieder neue Sachen produzieren möchtest oder Sachen selber sich selber abzulenken, weil man so viel sieht oder...
3: Beides. Ich verliere mich auch manchmal, dann erstelle ich Grafiken und dann ist es plötzlich 2 Uhr nachts und ich denke mir so, was ist passiert? Und es macht aber auch das Spaß mit dem Content drehen, das Schneiden, kann dann natürlich herausfordern. Also ich muss auch sagen, ich bin halt eine Person, ich liebe es, neue Sachen zu lernen und auch mich der Herausforderung zu stellen, weil ich mag es einfach, wenn mein Gehirn so aktiv bleibt und das ist so, was so Spaß macht, glaube ich.
1: Dann solltest du tatsächlich doch die ideale Person sein für die Frauen-WM Basketball irgendwie. Entweder PR oder im Eventbereich noch Events organisieren, da wärst du genau die Richtige. Und auch wenn ich nicht dafür bin, du wärst für bestimmt auch eine super Olympia-Berlin-Bewerberin.
3: Oh nee.
1: Also ich meine, ich bin natürlich nicht für Berlin, aber du wärst wirklich eine Person, so wenn man dich jetzt hier so sieht, der glaubt man, dir würde man wirklich glauben, hey, Sport ist toll, das ist eine Bereicherung, stellt euch vor, ja, und nicht irgendwie so ein komischer Manager, der von seiner KI irgendwas abliest.
2: Der
1: oder
2: halt auch im Anzug da steht. Ne? Also dir nimmt man das ab, was du sagst, einfach, weil du es meinst und nicht, weil dir irgendwelche tollen Berater dir das gesagt haben, dass man das so sagen soll.
1: Ja, oder man merkt auch bei dir, auch mit dir deine Geschichte jetzt, dass die glaubwürdig ist. Und du bist jetzt nicht irgendwie so ein Profi, Spielerin oder Profimanager, die kommt für 2 Jahre, greift das ab, wird gekündigt und zeigt Berlin wieder den Mittelfinger. Also das haben wir ja ganz oft bei Profisportlern, Managern, nicht? Oder Investoren. Ich weiß gar nicht, wie viele Investoren schon Hertha BSC zum Beispiel hatte oder sowas. Oder alle schreien, na, mach denn eine Halle, ich will eine Halle. Nicht? Und du organisierst einfach, du hast jetzt da, ihr habt jetzt so viele Vereine zusammengebracht und habt es einfach auf die Beine gestellt.
3: Also einerseits ich finde das gerade so witzig, dass ihr das so sagt, weil ich muss so eine kleine Exkursgeschichte erzählen. Ich habe früher auf dem Wochenmarkt gearbeitet, hab Obst und Gemüse verkauft und mein Chef hat immer gesagt so, probier du mal das oder das, weil er hat gemeint so, immer wenn dir was schmeckt, dann verkaufst du uns alles runter. Das ist auch schön, jetzt gerade noch so von euch zu hören, dieses Feedback, weil es stimmt, wenn ich für was brenne, dann bin ich auch sehr leidenschaftlich und mache auch sehr vieles dafür. Und es stimmt auch, dass unser Projekt und Initiative, wir machen auch. Wir reden nicht, wir machen einfach. Genau, vielleicht fehlt uns noch die Sichtbarkeit, aber da sorgen wir auch dafür.
1: Du sagst auch gleich nochmal eure Webseite an. Also wir haben uns ja die Webseite angeguckt und was ich zum Beispiel wirklich auch toll fand, war, da waren ja die Vereine aufgelistet und überall war tatsächlich ein Ansprechpartner.
3: Ja, ja.
1: Namentlich und dass ich ihn da dachte ich, wow, ja, gehst du auf eine Hertha-Seite, dann musst du erstmal suchen, wer verantwortlich ist. Und wenn der verantwortlich ist, geht der nicht ran.
3: Ja, das stimmt.
1: Nicht? Ja, ist so. Ja, und das fand ich, also, ja, am besten sagst du jetzt einmal schon, wo eure Webseite ist oder wo man die findet oder unter dem Namen oder was. Ja, und
3: also ihr könnt uns gerne auf Instagram folgen, das ist Here to Hoop Berlin. Und die Webseite für die Aktionswoche Mädchenbasketball von Here to Hoop heißt auch Aktionswoche Mädchenbasketball. Also könnt es auch einfach bei Google eingeben. Die Webseite erscheint dann da auch direkt. Super easy zu finden.
1: Ja, braucht ihr noch Unterstützer irgendwie? Also, die wenden sich dann an die Vereine, die dann den Schnupperkurs machen? Oder wie läuft das jetzt? Also, zum Beispiel jetzt Presseanfragen, die kommen dann direkt zu dir zum Beispiel für diese Aktionswoche. Oder wendet man sich an den Verein? Oder?
3: Also tatsächlich kommt auch bei uns der RBB auch schon vorbei. Cool. Also falls noch mehr Anfragen kommen, genau, gerne direkt an mich. meine E-Mail ist auch auf der Webseite hinterlegt. Und wir freuen uns natürlich, wenn mehr Sponsoren irgendwie noch Interesse haben, sich irgendwie noch einfügen möchten in irgendeiner Weise. Also an sich sind wir jetzt finanziert, sag ich mal, auch abgedeckt. Aber falls auch irgendwie Ehrenamtliche irgendwie in irgendeiner Weise helfen wollen, also ich sag nicht nein, ne? Also
2: viel hilft viel.
3: Genau.
1: Ja, und ich bin ja auch wie du Event interessiert. Wenn jetzt zum Beispiel ein super Einkaufscenter oder ein super Modeladen oder Sportausstatterladen sagen würde, hey, wollt ihr nicht kommen? Willst du nicht so ein Turnier 3-gegen-3 organisieren? Würdest du sowas machen, dass du sagen würdest, hey, wir machen jetzt Samstag, für 4 Stunden zeigen wir Mädchen mal und Frauen, wie man Basketball spielt?
3: Tatsächlich, ich bin interessiert, nur dieses Jahr ist komplett irre. Also es ist wahnsinnig, wo überall 3x3-Turniere stattfinden. Es gibt auch eine Initiative, das heißt, glaube ich, 12 Bezirke, 12 Basketballspiele. Also an jedem Bezirk wird ein 3x3-Turnier auch ausgelegt oder zum Beispiel Potsdamer Platz war jetzt auch oder beim Center war jetzt auch eins. Also Potsdamer Platz, genau da. wir von Here to Hoop machen, glaube ich, 3x3x3 Turniere beim Görlitzer Park mit dem Sport 365 zusammen. Also es gibt so viele dieses Jahr, weil halt die Weltmeisterschaft ist. Ist genau, Berlin die richtige Stadt, hat viele Outdoor-Plätze. Da passiert auf jeden Fall schon super viel. Aber ich bin immer interessiert zu schauen, was man dann noch machen kann und wo man Synergien schaffen kann. Und ja, genau.
2: Und Läden sind ja meistens Indoor, da kann man auch in der Vorweihnachtszeit was Schönes machen, glaube ich.
3: Das stimmt, weil man kann auch gucken, was passiert nach der WM eigentlich. Ja. So, genau, ne? Und wie du meinst, weil dann sind auch viele Sponsoren wieder weg, leider. Und da wäre es halt schön, wenn man guckt, okay, was passiert nach der WM. Und
2: ja, und dass man auch hinterher sichtbar bleibt.
3: Genau.
1: Klar. Fall, ne? Aber mir ging das, weißt du, so, wenn Fußball ist, dann macht Saturn oder darf man nicht sagen, also haben wir auch nicht gesagt, aber dann wird da eine Torwart aufgestellt beim Fußball oder sowas, weißt du? Oder du kannst jonglieren oder nicht? Und solche Sachen könnte man natürlich auch bestimmt gut mit dem Basketball machen.
3: Also vor der Uber-Arena wird was aufgestellt. Und da werden auch richtig coole Sachen passieren, auf jeden Fall auch mit verschiedenen Stars. Also, genau.
1: Aber du bist auch da dann?
3: Ich denke, ich werde auch dabei sein.
1: So, wir hatten ja schon mal die Musik. Musik ist wichtig.
3: Ja.
1: Wie wichtig ist denn der Style?
3: Also
1: wenn ich manchmal, ich bin ja manchmal im Tempelhofer Feld, da gibt es ja auch so Körbe, nicht? Oder gab es zumindest, nicht? Oder deiner Schule, und da habe ich schon manchmal das Gefühl, wenn die so frei spielen, da ist schon der Style auch ganz wichtig, also keine Ahnung, welche Schuhe habe ich, wie trage ich die Hose, wessen Oberteil habe ich, ist das bei Frauen und Mädchen auch so, dass man sagt, okay, ein gewisser Style steht für irgendetwas oder ist das nicht so wichtig?
3: Also Style ist auf jeden Fall schon irgendwie wichtig. Mhm. Ich erkenne auch immer Basketballerinnen, wenn ich sie in der Wildnis sehe, sag ich mal.
1: In der Wildnis, okay. Also in der U-Bahn, jetzt hier Warschauer Straße zum Beispiel, ist nicht weit, okay.
3: Irgendwie haben sie dann doch irgendwie wieder den gleichen Style. Man versucht natürlich immer sein Individualismus so ausleben zu können, aber ich meinte ja auch Hip-Hop und der Hip-Hop-Style, Street-Culture sind schon sehr verbunden. Okay. Bei den Basketballspielen, also bei den professionellen W- und NBA-Spielen, sieht man ja auch immer die ganzen Stars, wie sie in der ersten Reihe dann sitzen mit ihren neuesten, freshesten Outfits. Mhm. Also das ist auch schon so ein bisschen zum Präsentieren und zu zeigen, ich bin hier, ich bin bei dem Spiel, ich habe die neueste Ware, also neueste Klamotten. Und
1: mit Sternbart oder Haarreif oder so.
3: Also da macht man sich schon viele Gedanken, wie ich aussehe auch. Mm. Aber beim Spiel selber, das ist jetzt eher, muss halt funktional sein. Dann.
1: Muss funktional sein.
3: Genau.
1: Aber so zum Beispiel, wie sich das geändert, Leichtathletik zum Beispiel, wenn du die Sprinterin siehst, wie geil die gestylt sind, wie die Nägel gemacht haben so nicht? Nicht? Oder nicht? Oder wie tragen sie ihr Handtuch oder was weiß ich oder so? Kann ich mir auch gut vorstellen, dass das vielleicht so ein bisschen auch, wenn Mannschaften so im Wettbewerb, vielleicht bei den Mädchen noch nicht, aber bei den Frauen, bei den Männern bestimmt auch, wie cool mache ich mich warm? Ist das nicht auch so, wenn man so rein, die laufen ja auch rein, nicht? Bei den Spielen, oder?
3: Also das macht jetzt die Alba-Frauen auch mit Nebel und Lichtern und
1: dann Musik dazu.
3: Genau.
1: Und dann wird dann aufgerufen, Number 5, oder?
3: Genau, der Shira Thomas und dann läuft sie rein, schreit den Albatross an und so ein Kampfschrei und los geht's. Also,
1: Also auch so ein bisschen inszeniert,
3: aber
1: das dient natürlich in die Stimmung für die Halle, aber auch vielleicht für die Eigenmotivation.
3: Ja,
1: oder?
3: Genau, natürlich.
1: Nee, und klatscht man sich dann auch so ab, oder?
3: Ja, voll. Also die klatschen sich ab. Ist ja auch immer was Schönes, dann nochmal diese Sommer halt zu spielen.
1: Gibt es beim Basketball, also beim Fußball sieht man das manchmal, aber eher wenig. Aber ich kenne das auch vom Eishockey oder anderen Sportarten, dass man vor dem Spiel vielleicht auch einen Kreis als Mannschaft macht noch und dann.
3: So ein Huddle nennt man
1: das. Ja, Huddle oder
3: genau,
1: was
3: genau.
1: Also wir hatten immer den Spruch Ibiza, ich weiß nicht. Und ganz am Schluss hat der Mannschaftskapitän, fürchtet euch nicht. Und dann haben wir alle
3: geil.
1: Um natürlich so, was machen die Idioten jetzt?
3: Ja. Kann ja auch einschüchtern wirken für die anderen dann, ne?
1: Das ist, wie heißt es beim Rugby, die Neuseeländer, die machen
3: diese Hakata. Genau. Oh, das ist auch sehr beeindruckend. Ja.
1: Ja. Du darfst das Gesicht nicht verziehen oder
3: ja,
1: so.
3: Ja, ja, also ich finde das auch, diese Energie, die da so rüberkommt, ist einfach so wow.
1: Und hast du einen bestimmten Schrei, Abklatsch, Fingerbewegung irgendwie, die dich motiviert? Oder wenn du einen Korb geworfen hast, mach dir dann, keine Ahnung, give me five, Ellenbogen, Nase reiben.
3: Also das ist immer das Süße, das man, also sieht man ja auch immer, wenn man beim Basketball einen Korb wirft, dann klatscht dich irgendjemand immer ab meistens. Okay. Und das ist immer ein cooles Gefühl, so dieses kleine, so ein kleiner Erfolg zu feiern, ne? Nicht groß, aber genau, und das ist sowas. Genau, aber so stylingmäßig nochmal, ich gucke natürlich auch, dass es so ein bisschen kombiniert alles schön aussieht. Was bei uns, also was im Basketball ist, sind natürlich die Signature-Schuhe, die man dann hat, so manchmal von den WNBA-SpielerInnen. Das ist dann, wo man so auch ein bisschen guckt mal so und sagt, ah, sind das nicht die Schuhe von Asia Wilson oder Sabrina Ionescu und ja.
1: Und gibt es bei den Schuhen, du bist ja auch Sportprofi.
3: Nils hier übertreibt immer gern mal.
1: Nein, aber du hast ja Ahne, also es gibt ja die großen Sportartikelhersteller, die, also einmal die großen, die bekannten, ich darf die jetzt ja sagen, als neutraler Moderator, nicht? Adidas und Nike, aber gibt es für Basketball auch noch Basketballmarken, wie beim Tennis vielleicht? Gibt es noch andere Sportmarken, die im Basketball vorkommen oder teilen die beiden sich das alleine auf? Weißt du, also beim Tennis gab es ja früher oder gibt es immer noch andere Marken, die nicht? Oder beim Fußball gibt es immer noch mal Puma ab und zu, nicht? Oder früher Uhlsport oder sowas. Gibt es das beim Basketball oder ist das nur noch Nike und Adidas?
3: Also die zwei dominieren natürlich, aber es gibt auch Reebok, die jetzt ein bisschen in den Feld reinkommen, auch mit Angel Reese als WNBA-Partnerin. Was war noch? Und Under Armour, aber so ganz bisschen.
1: Ein bisschen.
3: Genau.
1: Okay.
3: Und Puma weiß ich nicht. Also doch, Dennis Schröder, stimmt. Puma ist Dennis Schröder. Aber sonst, das sind jetzt echt die drei.
1: Dennis Schröder ist der Superstar, nicht?
3: Ja, oder? Für Deutschland auf jeden Fall.
1: Auf jeden Fall.
3: Ja, ja.
1: Nicht? Eine Ikone, nicht? Also was heißt Ikone? Ich glaube, er ist nicht immer einfach.
3: Ich kenne ihn nicht.
1: Nee, aber er spielt ja in den USA, nicht? Ist auch da ein Superstar. Und,
3: ich meine, was man eben nachsagen kann, was man will, aber er ist toll. Also, er kommt hierher, setzt sich noch für Braunschweig, seinen Verein ein und investiert Geld. Und das ist echt, das ist schon was Cooles auf jeden Fall.
1: Ja, und ich glaube auch so, wie die Deutsche, also weiß ich nur als Außenstehender, die Mannschaft auch gepusht hat, hat er sich auch voll im Dienst der Mannschaft, aber viele werfen ihm das ja ein bisschen vor vielleicht so. Aber das hat er super gemacht, finde ich.
3: Nee, finde ich auch. Also, ja.
1: Okay, also das heißt, also zwar jetzt mit den Schuhen nochmal.
2: Bist du Schuhfetischist?
1: Nein, ich bin nicht Schuhfetischist, aber ich finde das sehr spannend, weil die Schuhe, das waren ja Sportschuhe jetzt, Und jetzt hast du ja auch gesagt, so schon die Sportmarken sind ja mittlerweile Lifestyle-Klamotten geworden, nicht? Und die Leute tragen das auch während der Arbeitszeit oder wenn sie feiern gehen. Und dementsprechend tragen ja auch manche dann in ihrer Freizeit auch mittlerweile dann diese Basketballschuhe sagen. Ja, dass es einfach normal und cool geworden ist, die eben nicht nur zum Basketballspiel zu tragen.
3: Ja.
1: Ja, und
3: aber also mich wundert es immer manchmal, das zu sehen, aber es ist wirklich so. Ja, viele tragen krasse Basketballschuhe so einfach als Sneaker.
1: Ja, genau, aber die sind doch unheimlich schwer, oder nicht? Weil die, oder?
3: Aber anscheinend, aber was macht man nicht für gut aussehen?
1: Ja, also wir vielleicht Wanderschuhe oder eine Lederhose tragen.
3: Genau, diese Solomon-Schuhe tragen, oder wie die heißen, tragen ja auch jetzt alle. Und das sind Wanderschuhe einfach, ne? Also ich glaube, also so, ich glaube, Komfort, schwer oder sonst was hat, glaube ich, noch niemand. Also
1: Hauptsächlich sieht gut aus.
3: Genau.
1: Und kann mir auf der entweder bin ich gut auf der Tanzfläche oder ich kann cool das Bier tragen.
3: Genau.
2: Ja. Aber wenn du gutes Schuhwerk hast, kannst du auch gut das Bier tragen, weil du ja einen guten Stand hast.
1: Alles klar. Du kannst vielleicht sogar mehr Bier trinken, weil du länger besser stehen kannst.
2: Genau. Schuhe retten dir den Abend.
1: und vor allen Dingen, wenn man drauf tritt. Ja.
2: Wir schweifen ab, Nils.
1: Ja, wir schweifen ab. Du bist ja zugereist, also da haben wir eine Original-Berlinerin, nicht?
2: Ich bin Spandauerin.
1: Das stimmt, da würden viele sagen, sie ist keine Berlinerin.
2: Genau.
3: Oh, das ist gemein.
2: Naja, also Spandau ist halt einfach urkundlich vor Berlin erwähnt worden, deswegen sagen die Spandauer selber, sie sind keine Berlinerin. Ah. Ich bin in den 1980ern geboren, für mich war das halt Berlin, ne?
3: Ja, ja.
1: Ja, also Spandau ist auch erst 1920 zu Berlin eingemeindet worden.
2: Du meinst
1: Spandau,
2: 1600 oder so?
1: Nein, 1920. Die Groß-Berlin, wie wir das kennen, ist erst 1920. Keine Ahnung. Man bringt mich jetzt nicht durcheinander.
3: Politikwissenschaftler. Ja, ja.
1: Dieses Groß-Berlin, das war ja auch, Charlottenburg gehört auch nicht zu Berlin.
2: Ja, stimmt, ja, ich vergesse das immer.
1: Nee, genau,
2: wie gesagt,
1: alle.
2: Als ich geboren wurde, war Berlin eine große Stadt. Ja, da gab es noch die Mauer, die ist dann gefallen.
1: Ja, da
2: warst du
1: West-Berlin,
2: sie
1: war eine West-Berlinerin, als sie geboren war.
2: Da war ich fünf. Für mich ist Berlin eine große chaotische Stadt. Eben. Und ich liebe dieses Chaos, meistens.
1: Genau, meistens.
2: Meistens, manchmal fluche ich auch.
1: Und deshalb mit dem Spandau, nicht? Viele, die in Berlin waren, haben dann eben auch gesagt, Spandau ist ein Vorort von Berlin.
3: Mhm. Guck mal, auch was gelernt.
2: Aber richtige Ur-Spandauer, also so die Generation meiner Oma, wenn die dann nach zum Beispiel zum Alexanderplatz gefahren sind, dann haben sie auch gerne gesagt, ja, wir fahren nach Berlin rein.
1: Ja, ja.
2: Also Spandauer haben schon gerne.
3: Ja, ich verstehe sie. Ja. I see, I see.
1: Der 5-D-Mark-Schein hieß damals auch
2: Spandau-Dollar.
1: Ja, das war der Spandau-Dollar.
2: Keine Ahnung, wie das dazu kam.
1: Okay. Ich weiß auch nicht.
3: Muss man gleich mal googeln.
1: Ja, wie findest du denn die Stadt? Wie lange, du bist jetzt 5 Jahre in Berlin?
3: Nee, 3 Jahre.
1: Dreieinhalb Jahre.
3: Genau.
1: Ey, das bist ja noch ganz frisch eigentlich, aber du hast schon so viel gemacht und kennst schon so viel in Berlin. Ja, wie wirkt die Stadt für dich so? Also, du entdeckst sie ja, du eroberst sie.
3: Ja.
1: Nicht? Du bist eine der wenigen, die die Stadt mitgestaltet. Ja, also nicht? Ja, natürlich, weil du machst so viel, du bist viel unterwegs. Guck mal, die ganzen Vereine, die du kennst, die Orte, wo du hinfährst. Es gibt ganz viele Berlinerinnen und Berliner, die sind noch nie aus ihrem Bezirk rausgekommen.
3: Ja, okay, das stimmt. Ich neige auch manchmal dazu.
1: Es gibt ganz viele Berliner, die kennen ihre 30 Berliner und mehr Berliner kennen die nicht. Du hast höchstwahrscheinlich in den 3 Jahren mehrere hundert, wenn nicht 1000 Menschen kennengelernt.
3: Das kann vielleicht sogar hinkommen.
1: In verschiedensten Situationen. Du selber warst ja auch in verschiedenen Situationen. Ja, und wie nimmst du diese Stadt wahr? Ist die immer noch für dich zum Beispiel Neuland? Ist die immer noch für dich neugierig? Also macht sie dich immer noch neugierig? Denkst du, die Stadt hat zum Beispiel eine Zukunft in Anführungsstrichen? Guck mal, ich frage deshalb nur, weil Nachricht, TU habt ihr alle mitbekommen.
2: Oh ja,
1: die TU wird geschlossen, nicht?
2: Ich bin an dem Gebäude ja auf dem Weg hierher dran vorbeigefahren.
3: Das ist unglaublich.
1: Das,
3: so
1: das geht, da denkst du doch, wo bist du denn?
3: Ja.
1: Ja, zum Beispiel.
2: Ja.
3: Also, ich würde sagen, also ich habe eine kleine zwiegespalte Meinung, würde ich sagen, zu Berlin, weil ich bin unglaublich dankbar für diese ganzen Jobmöglichkeiten, die ich hier bekomme. Und das ist es halt, die kriegt man nirgends anders, weil hier so viele kreative Menschen zusammenkommen. Das ganze Netzwerken, was hier so, das ist ja immer so, ein Job öffnet nach eine andere Tür zum anderen Job. Und da bin ich auch super dankbar. Und aber ich würde sagen, Berlin ist jetzt keine Stadt, die dich jetzt willkommen heißt. Also es gibt die Möglichkeiten, aber es ist jetzt nicht so hier und hier kriegst du alles so. Man muss schon dafür sorgen, dass man da hinkommt. Ich würde mir ein bisschen bei den Menschen der Gesellschaft ein bisschen so was Herzlicheres vielleicht wünschen. Nicht so dieses kalte, distanzierte.
1: Willkommen in unserem Club. Wünschen wir uns beide auch öfters.
3: Ja, das fehlt mir halt, also das fehlt mir so ein bisschen auch. Ich bin gespannt, weil karrieretechnisch läuft es halt einfach echt toll. Wenn man seine Leute findet, dann hat man seine Leute. Wie gesagt, ich liebe meine Community, meine Flinter Basketball-Community, die möchte ich auch nicht missen. Macht aber auch manchmal, das Anonyme macht einem schon manchmal zu schaffen, finde ich. Genau, und diese Oberflächlichkeit und das Schnelle, muss man zurechtkommen.
1: Ja, ist eine große Herausforderung. Nicht?
2: Okay. Also, aus welcher Stadt bist du hergezogen?
3: Aus Stuttgart.
2: Ah, okay, ja. Also ich war ein paar Mal in Stuttgart und Stuttgart ist da anders.
3: Genau, genau. Also wirklich da, die sind vielleicht konservativer, aber die sind sehr herzlich. Und auch im Service zum Beispiel. Genau, das ist so ein Riesenunterschied, ja. Genau, und das ist miteinander auch nochmal irgendwie nochmal anders.
2: Ja, ich weiß, was du meinst, ja.
3: Ja, aber wie gesagt, jede Stadt hat ja Vor- und Nachteile.
2: Ja,
3: Also.
1: Ja,
3: also
1: wir, es geht ja nur, genau, unsere Sendung heißt ja nicht Kakadu-Bar und wir haben ja auch nicht das Thema ganz oft Cocktails oder Veranstaltungen, die stattfinden. Da sehen wir ja auch immer, wie vielseitig diese Stadt ist. Und deshalb mögen wir sie ja und trotzdem ist sie aber auch schwer, was du sagst. Ich glaube auch, das haben wir ganz oft ja schon besprochen, ist es schon ein, man muss sehr viel kämpfen, man muss sehr viel wegstecken. Wir haben sehr viele Auseinandersetzungen, nicht? Wenn wir spätestens wieder rausgehen auf die Straße, nicht? Und da natürlich dann diese Toleranz zu schaffen. Und ich finde, du machst was wirklich Tolles. Und das ist ja auch, du bringst jetzt Menschen zusammen, die sich sonst vielleicht nie begegnet werden, durch den Sport sich begegnen, durch den Austausch. Und das ist ja der Sinn, der eigentlich dahinter steckt, nicht? Und das ist natürlich dann traurig, wenn dann manchmal bei Sportarten, wenn man das dann liest, Spiel musste abgebrochen werden, weil die Leute sich geprügelt haben. Weil
2: da habe ich noch eine Frage. Ja. Also man hört das ja ganz oft bei Fußballspielen, auch bei Kindern und Jugendlichen schon. Also es gibt ja auch schon diese ganzen Videos, wo es dann, wo man dann so diese Bilder sieht, wo halt dann irgendwie, liebe Eltern, das ist ein Spiel, das geht um Spaß
1: ja,
2: und
1: die
2: so.
1: Eltern,
2: ne? Also das war halt, und letzte Woche ist jemand, ein Elternteil des Platzes verwiesen worden, das ist kein Spaß oder so. Mhm. Ist es im Basketball auch so extrem von den Eltern oder verstehen die da noch, dass es um mehr als einen Sieg geht?
3: Ich habe leider auch immer mal wieder ein paar Horrorgeschichten gehört, leider gehört es dazu. TrainerInnen, SchiedsrichterInnen müssen echt einiges aushalten. Mhm. Ich muss auch sagen, es ist wirklich ein bisschen schade, bei den Alba-Frauen zum Beispiel ist es ein bisschen zu merken, es wächst, die Zuschauerinzahl wächst, aber auch der Männeranteil wächst. Mhm. Yeah. Und dadurch wird es auch ein bisschen aggressiver, muss man ehrlich sagen. Das ist immer das Schatten.
1: Also die Stimmung.
3: Es werden mehr Kraftausdrücke reingerufen. Mhm. Ja, und das ist so ein bisschen schade. Ich verstehe nicht, warum das so gekoppelt ist, leider. Aber gehört irgendwie dazu. Und ich finde aber auch, ich war jetzt auch beim Frauen-Union-Spiel, war auch eine ganz andere Stimmung. Yeah. War so viel ruhiger, schöner, liebevoller. Ja, ich will jetzt das nicht am Geschlecht festmachen, aber...
1: Ich verstehe das schon.
3: Ja, genau. Ja. Aber es ist nicht so, also auch beim Basketball generell, nicht, nicht dieses Level wie beim Fußball, also Hooligans oder so. Das ist dann schon eher Ostblock, Osteuropa mehr.
2: Okay, da sind sie ein bisschen härter drauf.
3: Genau, da kommen auch mal die Bengalos oder so auch. Kann mal schon vorkommen, auf jeden Fall.
2: Oh Gott.
1: Dann letzte Frage, dann hast du noch einen Musikwunsch oder musst du deine Grüße noch loswerden.
3: Oh ja, gerne.
1: Ich hatte neulich gelesen beim Fußball, Champions League, glaube ich, der Frauen oder ein Bundesligaspiel, da hat eine Spielerin eine rote Karte bekommen, weil sie die anderen Spielerin an den Haaren gezogen hat.
3: Okay.
1: Weil die so lange Haare hatte, weißt du, und das ist halt verboten. Und dann ging die Diskussion aber so, dass Trainer und Spieler gesagt haben, naja, wenn die so lange Haare, die wollten eigentlich nur das Trikot ziehen.
2: Ja, aber das ist ja auch verboten.
1: Natürlich. Also. Aber fürs Trikot ziehen kriegst du erstmal, wenn es mittendrin ist, keine rote Karte. Die rote Karte war aber am Körper, also der Zopf. Aber gibt es sowas beim Basketball am Zopf ziehen? Nee, nicht.
3: Also unsportliches Foul gibt es halt natürlich.
1: Aber ist das dann nicht der Ellbogen oder den Finger in die Nase stecken? Oder?
3: Also so Haare ziehen habe ich jetzt, glaube ich. Ich weiß nicht, ob ich das gesehen habe.
1: Also ich habe das noch nie beim Basketball gesehen.
3: Wäre mir jetzt auch neu, um ehrlich zu sein. Ich weiß schon, manchmal packt man sich, wenn die Schiedsrichterin nicht gerade schaut, dann wird schon mal gezogen
1: und jetzt mal ganz ehrlich, das würde mich ja mal interessieren. Ja. Nicht? Hast du noch nie deine Gegenspielerin beleidigt?
3: Nee. Super. Nee. Ich mache also keinen Trash-Talk.
1: Respekt. Ja. Nee, das ist aber Respekt. Weil bei Männern ist das schon anders. Und
2: nicht
1: ich
2: nur bei
1: jetzt
2: Männern,
1: auch
2: ich bin auch so ein. Aber ich stehe dazu, also ich war nicht korrekt.
1: Sehr gut.
2: So. Ich finde, dafür sollten wir nochmal Musik spielen.
1: Genau.
2: Dann spielen wir jetzt den ersten Wunsch von dir. Das war?
3: Von Ebbo, Arbeit.
2: Genau.

0: Ja, jetzt kommen wir dann zu den Grüßen, die du gleich loswerden kannst. Nur zwei kurze Programmhinweise. Am Wochenende, dieses Wochenende noch nicht, aber übernächstes Wochenende.
1: Nächste Woche Freitag ab 16 Uhr, Karneval der Kulturen.
0: Und für die Leute, die keinen Bock auf den Karneval haben, es findet auch wieder die Staatsoper macht wieder ihre Open-Air-Aufführung, Nabucco diesmal, nicht? Am Bebelplatz, kostenlos Samstag und Sonntag. Also wer mal Opernerlebnis haben will, übertragen,
2: voll schön.
0: Sollte einfach mal hingehen.
1: Gut, ja.
0: Und es wird live gespielt und übertragen dann auf dem Bebelplatz.
2: Ja, voll cool.
1: Ja. Sehr cool.
0: Also erst vielleicht Karneval der Kulturen vorglühen und dann die Oper.
1: Und dann die Oper.
0: Oder umgekehrt, erst in die Oper und dann am Karneval.
2: Genau, andersrum wäre vielleicht ein bisschen
0: besser mal so. So, jetzt stell deine Grüße.
2: Meine Grüße gehen an meine Mama natürlich und meine zwei Schwestern, meine große und meine kleine. Das war's.
1: Sehr schön.
0: Ja, und ein Wunsch für dich jetzt, so basketballmäßig, so was wünschst du dir für deine Projektwoche und vielleicht für die WM?
2: Dass ganz viele Anmeldungen noch reinkommen von den Mädchen und das, also ich kann mir gerade nicht mehr wünschen, es läuft alles gerade so schön, ich bin super happy.
0: Dann drücken wir
1: das
0: die Daumen.
1: Schöne Worte.
0: Und dann sind wir schon zum Ende.
1: Ja, wir sind zu Ende.
0: Wir haben keinen Cocktail.
1: Wir haben
0: Leute,
1: keinen Cocktail. Oh.
2: Danke, dass ich da sein durfte.
0: Immer wieder, wir müssen noch eine Sendung machen. Ciao, ciao.
2: Tschüss.

Spider-God mit The Grand Slam von ihrem im Herbst 2025 releaseden Album From 8 to Infinity. Im April haben Spider-God im Rahmen ihrer Tournee zu From 8 to Infinity im Gretchen, einem Club in Berlin-Kreuzberg, Station gemacht. Bei der Gelegenheit habe ich ein Interview mit Bandleader Per Borten geführt. Dazu kommen wir gleich. Wer Spider-God noch nicht kennt, die 2013 im norwegischen Trondheim gegründete Band begeistert mit einer Mischung aus Hardrock und Metal. Referenzpunkte sind dabei unter anderem Thin Lizzy und die New Wave of British Heavy Metal, aber auch Stoner Rock und Acts wie MC5 haben ihre Spuren hinterlassen. Es gibt weitere Verweise in der Musik von Spider-God, aber nicht zuletzt ihre eigene Mixtur aus all diesen Einflüssen macht sie originell. Und dann ist da noch diese Besonderheit. Fest integriert im Spider-God-Sound ist ein Baritonsaxophon. Na, und zwar dermaßen integriert, dass man es oft gar nicht hört. Bei Spider-God ist das Blasinstrument kein Gimmick für ein paar Solo-Einlagen, sondern eine ziemlich coole Soundverstärkung. Begonnen haben Spider-God als Quartett. Neben Songwriter Per Borten, Gesang und Gitarre, zählten Saxophonist Rolf Martin Snystad sowie die beiden Motorpsycho-Musiker Kenneth Kapstad, Schlagzeug, und Ben Sater, Bass, zum Line-Up. Während Ben Spider-God 2016 verließ, um sich wieder mehr auf Motorpsycho zu konzentrieren, machte es Kenneth im selben Jahr umgekehrt. Er stieg zugunsten von Spider-God bei Motorpsycho aus. Bens Nachfolger wurde Bassist Halvard Gardløs. 2021 stieß mit Brynja Takleor ein zweiter Gitarrist zur Gruppe. Zum Interview. Kurz vor der Spider-God-Show im Gretchen am 17. April habe ich Mastermind Per Borten backstage getroffen. Meine erste Frage bezog sich auf den Titel des aktuellen Werks. Bei From 8 to Infinity bricht die Band mit einer Tradition. Nach dem schlicht Spider-God

Ja, es ist soweit. Meine Zeit geht langsam dem Ende zu. Also, mein Name ist Viktor Büttner. Ich war sendeverantwortlich für die letzte Stunde. A Journey to Music. Ansonsten, das bleibt mir noch. Na, viel Spaß mit den nachfolgenden Sendungen. Ich hoffe, wir hören uns nächste Woche wieder. Gleicher Ort, gleiche Zeit. Und tschüss.

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5: Tja, was geht ab, ist die große Frage, nehme ich heute wieder bei Level 80. Es gibt nämlich eine Ausgabe komplett wieder mit neuer 80er-Jahre-Retro-Musik bestückt. Und zwar, neues Spiel heißt die Überschrift auch heute mal wieder, wie jede dritte Level 80-Ausgabe. Und Level 80 könnt ihr übrigens immer alle zwei Wochen hier hören bei Alex Berlin am Mittwoch um 23 Uhr. Ja, starten wir gleich mal mit den ersten Künstlern, würde ich sagen. TVAM, das ist Joe Oxley aus Manchester, der sich so nennen tut. Neueste LP, die kam im Februar raus, heißt Ruin. Und ob das wirklich ein Ruin für euch bedeutet, das Teil zu kaufen, das hören wir uns jetzt mal mit einer Hörprobe an, würde ich sagen. Love Like Glue wäre da eine Nummer, die ich euch empfehlen könnte. Schöner Darkwave, Shoegaze, Synthpop-Sound ist da jedenfalls drauf auf dem Machwerk von TVAM. Ich bin der Matt Bartow und wünsche euch jedenfalls viel Spaß für die kommende Stunde.

ja alles KI generiert und größtenteils aus Russland stammen, was wir uns hier hintereinander anhören. Eurodisco, Italo-Disco Sounds, Sardo gab es als erstes mit My Worth, gerade eben noch Umi Deep mit einer Single vom März, ein Monat zuvor rausgekommen, Cold Fire das Teil und ja, weiter geht's auch mit einer Single vom März von Kasimov, Say You'll Never, und danach hätte ich dann noch Sound aus der Ukraine zu bieten, der sich so ähnlich anhört, aber wesentlich echter daherkommen tut, und eine Nummer, die habe ich jetzt vor kurzem auf dem Sampler entdeckt, allerdings kam das dann letztes Jahr schon mal vom Künstler selbst rausgebracht raus. Nischenka Soriana nämlich mit der Nummer Keki, aber vorher noch Kasimov, wie gesagt.

Musik im Dreierpark aus Magdeburg ist das hier gerade. Und zwar Federhall hören wir uns an. Sie haben sich auf ihrem neuesten EP-Machwerk Das Großturnier inspirieren lassen von alten Kampfsportfilmen und haben das gleich mal gut vertont, wie ich finde, Tour. Wir haben uns gerade eben schon die Nummer Freitagnacht im Vollkontakt angehört. Gibt es übrigens auch ein schönes Video dazu auf YouTube, einfach mal anklicken. Und weiter geht es mit Amorino in Klammern Breche das Eis und Aus Liebe zum Spiel. Federhall im Dreier-Package.

0: Newsweek.
1: Boulevard war das gerade gewesen. Das Album Boulevardisme kam ja letztes Jahr schon in verschiedenen Versionen raus, unter anderem in der Avec de Musique en Plus Version. Da habe ich dann diese Nummer in dieser Version drauf gefunden. Autisme war das gerade eben gewesen vom Künstler aus Paris, Boulevards. Machen wir weiter mit Sound im Zweierpark von Gino Beach als nächstes. Gabriel Cohn versteckt sich dahinter aus Denver. Am 27. März kam seine neueste EP raus, The Conjurer. Schöner Elektro-IBM-Sound ist da drauf und wir werden uns gleich mal zwei Nummern davon genehmigen hier bei Level 80. Take It Away und Eliminate Gino Beach.

Das gerade eben war noch Nürnberg gewesen. Coldwave, Postpunk Sound aus Minsk zusammen mit Pakuti. Da kam eine Single im Januar raus. Digital jedenfalls 3 Songs, aber wenn man dann eine CD sich gönnt tut oder eine Vinylplatte mit gleichen Titel, wird man feststellen, da sind noch andere Songs drauf in verschiedenen Versionen. Insgesamt 10 Tracks. Ja, und zwar Raslat. Die Nummer haben wir uns gerade eben angehört von Nürnberg und Pakuti. 2 Tracks hätte ich jetzt noch, bevor wir die erste halbe Stunde abschließen. Cold Coast heißt dieses deutsch-französische Projekt. Der Name verrät schon so ein bisschen, geht so in die cold-wavige Ecke. Ja, das Trio aus Paris, da derzeit beheimatet. Auf den Album sind englischsprachige und deutschsprachige Tracks. Mir gefallen irgendwie die deutschsprachigen besser. Keine Ahnung, weil ich Nationalist bin oder so. Nee, hört sich einfach meinen Ohren irgendwie besser an. Ich weiß auch nicht. Wir hören uns einmal Vampir der Liebe an und das Gespenst noch danach. Cold Coast. Tja, und in der zweiten halben Stunde geht's dann fröhlich weiter hier bei Level 80. Heute Neuvorstellung. Ich blut.

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1: Tja, zweite halbe Stunde bei Level 80 heißt, es geht fröhlich weiter in diesen Reigen. Heute mit der Überschrift Neues Spiel. Das heißt also Retro-Neuvorstellung. Hört sich an wie aus den 80ern, ist aber alles wirklich die letzten Wochen und ein, zwei Monate erschienen, was wir uns hier näher anhören tun. Und wir starten gleich mal mit dem nächsten musikalischen Act aus Russland stammend. Arash und Quasar nennen sich die beiden. Sind so Vinylplattenliebhaber, sammeln so vor allem seltenes Zeug aus den 70er, 80er Jahren. Und wenn ihnen was gefällt, wird das dann in ihrer eigenen Version, in der Edit-Version, dann rausgebracht. Mir gefällt besonders der EP-Release Double Moon. Das ist ihr dritter Release auf ihrem eigenen Label Mella gewesen. Und als erstes gibt es die Nummer Aka Baho zu hören. Im Original stammt die von einer Band aus den 70er Jahren aus Benin stammend. Und danach heißt es dann noch Wasted. Das ist wiederum eine Version von Super Soulware Formation, die sich an das Model von Kraftwerk damals gewagt haben. Jetzt allerdings in der Arash und Quasar Edits das Ganze zu hören. Ich wünsche euch jedenfalls nochmal viel Spaß für die kommenden, 25 Minuten. Ich bin Ahmed Badro und ihr hört die Sendung Level 80. Das ist die Sendung für wahre 80er Jahre Freaks hier alle zwei Wochen, 23 Uhr mittwochs auf Alex Berlin.

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1: Geht auch ganz gut. Nein, ich habe da nicht an die Geschwindigkeit gedreht. Tropical Limited waren das gerade gewesen. Die kennen wirklich kein Limit, oder? Ihre neueste EP, die kam am 27.03. raus. Die Gefühle sind gut, heißt das Teil. Und ja, derzeit sind die Berliner, das Trio, auf Tour, auf Betriebstemperatur. Ja, ein bisschen anders geschrieben. Morgen zum Beispiel treten sie hier auch in ihrer Heimat in Berlin auf. Und zwar im Festsaal im Kreuzberg am Abend. Vielleicht habt ihr da noch Zeit. Tropical Limited, jedenfalls mit den Ein Sekt und kribbelnde Gefühle. Tja, mal sehen, ob es jetzt kribbelt bei Pleasure Victim als nächstes. So ein bisschen minimal-wäfiger Sounds. Gefunden habe ich den Track auf ein Sampler von Kernkrach, was im März rauskam. Und zwar Schmitzkatze und der Knitterschutz. Und da findet man dann halt Pleasure Victim mit Keine Gnade.

Tja, wer auf Minimal Wave Sound stehen tut, mit Tiefgang, der ist bei Abfall genau richtig, auch wenn der Name was anderes ausdrücken tut. Hinter Abfall versteckt sich Adam Uzi aus Augsburg und ja, wir haben uns hier gerade von Kalter Planet von den Tape vom 16.04. den Track Das Ego regiert angehört und diese nun folgenden drei Tracks hier, die stammen von Zwischenmiete, dem Debütmachwerk vom Künstler, was im Februar bereits rauskam. Und zwar haben wir uns gerade schon mal Welcher Wert angehört. Das hier sind Vorhänge blickdicht und danach heißt es dann noch Mucki-Typ. Abfall.

0: Jolene, ist das hier gerade im Zweier-Package? Ja, wer auf so einen darkwavigen Post-Punk-Sound stehen tut, der ist bei Edwin van der Velde aus Utrecht genau richtig, so heißt der Künstler mit richtigen Namen. Am 27. März kam I Don't Like What It Does To Me raus. Gleichnamige Nummer haben wir uns gerade schon davon angehört. Und zum Schluss gibt's noch Not All Are Real zu hören von Pragoline. Tja, ich hoffe, es hat sich irgendwie ein bisschen alles echt angefühlt, was ich euch hier präsentiert habe in dieser neuen Ausgabe Level 80. Neuvorstellung. In 2 Wochen geht es dann weiter und dann wieder wirklich wahre 80er-Jahre-Musik, zumindest aus dem Jahrzehnt. Ich schmeiß den Kassettenrekorder an und wir hören uns Musik ausschließlich von so Kassettensamplern aus den 80er-Jahren an. Richtig seltene Sachen. Wenn euch das interessieren sollte, dann, wie gesagt, in 2 Wochen wieder eingeschaltet. Am Mittwoch, 23 Uhr. Das wäre dann der 27. Mai. Die letzten 3 Level 80-Ausgaben, die könnt ihr euch gerne nochmal reinziehen. Mit der Playlist drunter stelle ich euch auch diese hier zum Beispiel morgen ins Internet. Einfach mal vorbeiklicken auf der Soundcloud-Seite, Level 80 dafür eingeben oder die letzte Ausgabe findet ihr zumindest für eine Woche immer auch noch in der hauseigenen Mediathek hier bei Alex Berlin auf der Internetseite. Tja, ansonsten, wenn ihr noch irgendwie auch noch mit reingrätschen in der Form, dass ihr selbst mal ein 80er-Jahre-Set bestimmen wollt, was soll ich noch machen? Ja, wenn ihr Anregungen, Kritik habt zur Sendung, kein Problem, könnt ihr loswerden unter folgender E-Mail-Adresse level80@mail.de, auch wenn ihr zum Beispiel 80er Jahre Retro-Sound machen tut als Bands und gerne mal im Radio vorgestellt werden wollt, dann mache ich das auch gerne. Tja, und ansonsten, der Anrufbeantworter ist auch scharf gestellt. Bei Musikwünschen könnt ihr da dann auch gleich denselbigen ansagen. Und zwar unter folgender Telefonnummer 030 23 59 0783. Diese ganzen Geschichten stehen übrigens auch nochmal an der Seite, auf der Soundcloud-Seite, wenn das jetzt viel zu schnell gewesen war. Pragoline jetzt noch zum Schluss, wie gesagt, ich war der Matt Bartro und sag Leute, lasst euch nicht reinquatschen und schon gar nicht bei Musik hören. Also eine gute Nacht wünsche ich euch. Weiter geht's übrigens im Programm mit dem THF-Radio vom Tempelhofer Flugfeld.
1: 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Herzlich willkommen bei den On Air Stories. In dieser On Air Story möchte ich euch die Sendung Oldie Treff von Peter Ziermann vorstellen. Hallo Peter, schön, dass du da bist.
2: Ja, freut mich auch.
1: Was ist denn die Sendung Oldie Treff genau? 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
1: 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Ich bin heute mit Rolf Gensrich im Studio, der die Sendung OK Beat macht.
2: Hallo, freue mich, dass ich hier sein darf.
1: Wie würdest du ansonsten deine Sendung generell beschreiben?
2: 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Das kann also der Würstchenverkäufer sein bis hin zu irgendwelchen kleinen Aktionen, Grundeinkommen zum Beispiel oder kleine Parteien oder aber Musiker, die mir auf der Straße auffallen, denen ich dann mal meine Visitenkarte gebe und sage, kommt doch mal vorbei, meldet euch doch mal.
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1: Heute geht es um das Campus Radio CouchFM. Das ist ein Projekt in Zusammenarbeit der drei Berliner Hochschulen, der Humboldt-Universität, der Freien Universität und der Technischen Universität Berlin. Und ich möchte euch nun das Campus Radio genauer vorstellen und habe hierzu Laura und Emily von CouchFM eingeladen. Herzlich willkommen.
2: Hi.
3: Hi.
1: Seit wann gibt es denn das Format Campus Radio CouchFM?
2: Also 2011 kam die Idee auf. Und 2012 lief dann die erste Sendung schon. Also es ist jetzt schon ganz schön lange her.
1: Und ihr sendet ja jeden Tag und habt verschiedene Formate. Wie ist die Sendung denn aufgebaut?
2: Genau, also wir haben jeden Tag in der Woche ein unterschiedliches Format. Zweimal die Woche läuft unser Live-Magazin. Das heißt, da stehen wir live im Studio und reden über alles Mögliche. Und dann läuft auch Musik zwischendurch, wie man es aus dem Radio halt so kennt. Und montags ist bei uns immer Platz für eine Gästesendung. Mhm. Also da können zum Beispiel andere Unis ihre Projekte vorstellen, wenn sie selbst einen Podcast produzieren und so weiter. Dann haben wir am Mittwoch unsere Musiksendung, das Klangkompott. Das wird von der Musikredaktion gemacht und es kann auch alles Mögliche sein. Interviews, einfach eine Band vorstellen, ein Genre vorstellen, alles Mögliche. Genau, donnerstags läuft unser Gästezimmer. Das ist ein Interviewformat mit Personen zum Beispiel aus Politik oder der Kultur, Berliner Figuren, alles Mögliche. Ja, samstags ist bei uns Tanzstunde. Da können DJs aus Berlin ihre Sets spielen und sich so ein bisschen vorstellen. Und am Sonntag läuft unsere Wiedergabeliste mit den besten Songs aus der Woche.
1: Wie kommt ihr denn zu den Themen, die ihr in der Sendung besprecht?
3: Also ich finde, das ist auch mal ein sehr spannender Prozess, weil es einfach wirklich das ist, was die Couchies so im Alltag beschäftigt. Und das fand ich am Anfang auch so ganz ungewohnt, dass wirklich der Themenvorschlag einfach so reingeworfen werden kann. Und meistens wird er auch total cool aufgenommen und dann wird gebrainstormt, dann können andere relaten oder eben nicht. Und das ist immer ein total spannender Prozess. Also das meiste findet so in der Wortredaktion dann statt oder halt davor in den allgemeinen Sitzungen.
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